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0: 2.32 Uhr, das Antenne Bayern Verkehrszentrum. Wir wollen, dass ihr gut ankommt. A8 München Richtung Salzburg am Irschenberg, da steht ein LKW mit Panne und blockiert die rechte und die mittlere Spur. Und die A73 Suhl in Fahrtrichtung Bamberg zwischen Suhl, Friedberg und Schleusingen. Hier Gegenstände auf der linken Spur. Die neuesten Blitzer bayernweit nur bei uns. In Mittelfranken an der A3 Nürnberg Richtung Würzburg, am Kreuz Fürth-Erlangen. Dann haben wir einen an der A92 München-Deckendorf bei Altdorf. Und wir schauen auch noch ins Stadtgebiet München selbst. An der Ackermannstraße wird geblitzt. Habt ihr noch was im Stau oder Blitzer zum Beispiel, dann ruft gerne und auch vor allem kostenlos an bei uns im Antenne Bayern Verkehrszentrum unter 0800 994 9000. Gute Fahrt.
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0: Antenne Bayern Wetter. Bis zum Vormittag sollten sich die Gewitter und Regenschauer Richtung Osten verzogen haben, aber bisher kommen sie nicht wirklich raus aus dem Freistaat. Wir haben vor allem im Nordosten und auch entlang der Alpen immer noch Schauer und Gewitter. Die Tiefstwerte heute Nacht 14 bis 9 Grad. Der neue Monat, der Juni, startet weiterhin unbeständig. Wir können vor allem in Franken heute häufiger Sonne tanken, aber ansonsten kann es immer wieder mal nass werden, das Ganze bei 18 bis 25 Grad.
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0: Mit Yves Simon. Grüß Gott. Vor genau 10 Jahren hat die Sturzflut von Simbach am Inn ganz Bayern aufgeschreckt. 7 Menschen sind damals ums Leben gekommen. Seitdem hat der Freistaat aber den Hochwasserschutz deutlich ausgebaut. Neue Deiche und Schutzmauern sind gebaut worden. Außerdem gibt es inzwischen auch eine spezielle Sturzflutenkarte, die Gefahrenstellen anzeigt. In Simbach selbst, da wird der Bach verbreitert, Deiche und Hochwasserschutzwände entstehen und der Freistaat investiert dort rund 65 Millionen Euro. Eine Mehrheit der Deutschen glaubt nicht, dass ein Bundeskanzler Wüst der Union etwas helfen würde. In einer Forsa-Umfrage für RTL meinen 41% die Union hätte mit Hendrik Wüst mehr Zustimmung, 53% allerdings glauben das nicht. Auch unter Unionsanhängern überwiegt die Skepsis. Führende CDU-Politiker weisen das Ganze als Scheindebatte zurück. Das Vorrücken Israels im Libanon stößt international auf Kritik. Außenminister Wadephul hat bei der Union Israels Sicherheitsinteressen zwar als legitim bezeichnet, aber von einer Eskalation auf Kosten von Zivilisten hält er nichts, das hat er klar gemacht. Ähnlich haben sich auch seine Kollegen aus Frankreich und Großbritannien geäußert. In Franken wird heute kräftig gefeiert. Zum einen im Oberfränkischen Hof, da ist Schlappentag, der ist immaterielles Kulturerbe. Er wird von den Einheimischen als Nationalfeiertag bezeichnet. Viele Geschäfte bleiben heute auch zu. Erstmal geht's mit einem Weckruf los, dann gibt's einen Festumzug und es gibt auch ein extra gebrautes Bier, das Schlappenbier. In Erlangen endet heute außerdem die Bergkirchweih. Zum Abschied wird traditionell das letzte Fass Bier mit einem Priester zusammen vergraben. Die Besucher winken dazu mit weißen Taschentüchern. Jetzt kann die Fußball-WM aber kommen. Die deutsche Nationalmannschaft hat ihr letztes Testspiel vor ihrem Abflug in die USA deutlich gewonnen mit 4:0 gegen Finnland. Am Dienstag fliegt die Mannschaft dann nach Chicago und will im besten Fall mit dem WM-Pokal wieder nach Hause zurückkommen. Thomas Bremser berichtet für uns aus Mainz, da hat das Spiel am Abend stattgefunden.
2: Vor allem der 18-jährige Lennart Karl begeistert die Fans hier in Mainz. Der Bayern-Teenager wirbelt über die rechte Seite und darf bei seinem Startdebüt sogar die Ecken schießen. Eine führt direkt zum 1:0 durch Dennis Undaff. Er ist der zweite Gewinner des Abends. Bei seinem zweiten Tor verletzt er sich an der Pobacke und muss raus. Und auch die Fanlieblinge Florian Wirtz und Jamal Musiala treffen, der nach langer Verletzungspause.
0: Das trendet gerade online. Das Nein der Hamburger zu einer Olympia-Bewerbung. Viele bei uns im Freistaat reiben sich jetzt die Hände, denn der Ausstieg der Norddeutschen erhöht die Chancen für München für eine Bewerbung für 2036, 40 oder 44. Da sind sich die User bei Insta ziemlich sicher. Viele haben Hamburg als schärfsten Konkurrenten gesehen. Der Deutsche Olympische Sportbund entscheidet sich dann am 26. September, mit welcher Stadt oder Region er ins Rennen ziehen möchte. Neben München ist auch die Region Köln-Rhein-Ruhr im Rennen, außerdem noch Berlin. Östenblitzer Bayern weit nur bei uns in Oberbayern an der A8, München-Salzburg bei Rohrdorf, Höhe der Raststätte Samerberg. Dann in Niederbayern A92, München in Richtung Deckendorf. Die neuesten Blitzer Bayern weit nur bei uns in Oberbayern an der A8, München-Salzburg bei Rohrdorf, Höhe der Raststätte Samerberg. Dann in Niederbayern A92, München in Richtung Deckendorf bei Landshut Nord. Und es wird geblitzt in Mittelfranken in Rostal an der Ansbacher Straße. Habt ihr noch was? Stau oder Blitzer zum Beispiel? Dann meldet es uns immer gerne kostenlos unter der 0800 994 9000. Gute Fahrt!
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Antenne Bayern Verkehrszentrum. Wir wollen, dass ihr gut ankommt. Momentan liegen uns keine Meldungen vor. Wir wünschen eine gute und vor allem auch sichere Fahrt durch die Nacht. Die neuesten Blitzer bayernweit nur bei uns in Niederbayern A92 Höhe Altdorf. Wir schauen nach Beilngries in Oberbayern. Am Ludwigskanal steht einer. Und ansonsten noch an der B15 Höhe Schächen. Solltet ihr trotzdem noch was gesehen haben, Staus oder noch mehr Blitzer, meldet es uns gerne kostenlos unter 0800 994 9000.

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2: Das Antenne Bayern Wetter. Jetzt in der Früh gibt es noch hier und da so ein paar Regenschauer, die ziehen dann aber im Laufe des Vormittags in Richtung Osten ab. Dann ist es erstmal trocken. 11 bis 15 Grad messen wir momentan. Im Laufe des Tages kann es allerdings wieder anfangen zu regnen. In Franken haben wir ein bisschen mehr Sonne, aber Gewitter und Schauer sind überall und den ganzen Tag möglich. Die Temperaturen gehen hoch auf bis zu 26 Grad, auch am Dienstag weiter wechselhaft.
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2: Mit Yves Simon, grüß Gott. Im Oberfränkischen Hof ist heute quasi Nationalfeiertag. Am sogenannten Schlappentag sind viele Geschäfte zu und es wird in der ganzen Stadt gefeiert. Außerdem ist in Erlangen heute der letzte Tag der Bergkirchweih. Vorher ist Endspurt angesagt. Bayern-Reporterin Julia Schmidt in Mittelfranken.
3: Zum großen Abschluss steht heute das Bierbegräbnis im Mittelpunkt. Festwirte und Helfer ziehen dabei mit Schaufel und Pickel durch die Menge, begleitet von einem als Priester verkleideten Festwirt und einem letzten Fass Festbier. Gemeinsam wird das Fass symbolisch zu Grabe getragen, ein letzter humorvoller Abschied vom Berg. Währenddessen stehen die Besucher dicht gedrängt unter den Kastanien, winken mit weißen Taschentüchern und verabschieden sich vom Berg.
2: Die deutsche Fußballnationalmannschaft hat ihr vorletztes Testspiel vor der Weltmeisterschaft deutlich gewonnen. Gegen Finnland hat das DFB-Team ein 4:0 hinbekommen mit 2 Toren von Dennis Undaff und jeweils einem Treffer von Florian Wirtz und Jamal Musiala. Der Shootingstar des Abends war allerdings ein anderer, Lennart Karl vom FC Bayern. Der 18-Jährige hat sich mit seinen Eckbällen und seinem Engagement überhaupt in die Herzen der Fans gespielt.
4: Ich sage auf jeden Fall, das Einlaufen war schon Gänsehaut, die Hymne und dann auch natürlich mein Assist war besonders für mich und ja.
2: Lennart Karl im ZDF, wir können, glaube ich, wirklich noch einiges erwarten. Morgen dann fliegt die Mannschaft nach Chicago ab und am Samstag gibt es nochmal einen letzten Test gegen Gastgeber USA. Der neue FDP-Vorsitzende Kubicki hat bekräftigt, dass es mit der AfD weder Gespräche noch Kooperationen geben soll. Trotzdem hat er in mehreren Interviews klargestellt, dass die Liberalen ihre Initiativen nicht davon abhängig machen wollen, ob AfD oder auch Linke zustimmen könnten. Außerdem hat die FDP einen neuen Generalsekretär, Martin Hagen heißt er, und er will die FDP zur Partei des Wirtschaftswachstums machen. Heute startet der neue Monat Juni und damit gibt es wieder einige Änderungen, die dann im Laufe des Monats in Kraft treten. Ab dem 19. zum Beispiel, da muss es beim Online-Shopping einen gut sichtbaren Widerrufsbutton geben. Das ist dann Pflicht. Hersteller von Honig und Milch müssen genauere Angaben zur Herkunft und Herstellung aufs Produkt schreiben. Und zum Ende des Monats endet dann außerdem der seit Mai geltende Tankrabatt. Wer heute ein bisschen Glück braucht, fährt am besten nach Straubing, denn dort treffen sich rund 1000 Schornsteinfeger zu ihrem großen dreitägigen Jahrestreffen. Sie kommen aus ganz Deutschland und sie haben alle auch ihr Arbeitsoutfit dabei. Denn es gibt natürlich auch ein großes Gruppenfoto. 1000 schwarz angezogene Kaminkehrer, sicher ein tolles Bild. Ob sie sich kurz anfassen lassen, also fürs Glück, lieber vorher fragen. Es gibt auf jeden Fall Fachvorträge und eine Berufsmesse. Bis Mittwoch dreht sich hier also alles ums Heizen, um Kamine und um Schornsteine. Das trendet gerade online. Nick Woltemade, der deutsche Starstürmer aus der englischen Premier League, wird nämlich zum Comichelden. Im neuen Mickey Mouse Heft, da ist eine Geschichte mit dem Titel Dribbling ins Glück enthalten und darin kommt Nick Woltemessi vor. Ja, angelehnt an Nick Woltemade. Das erkennt man vor allem an den blonden Buschelhaaren. Das ist schon verblüffend, die Ähnlichkeit. In der Geschichte steht Woltemessi einem Teamkollegen bei, der nach dem Verlust seines Glücksbringers nicht nur sein Selbstvertrauen, sondern auch sein komplettes Können verloren zu haben scheint. Gemeinsam mit bekannten Gesichtern aus Entenhausen begibt sich Nick dann auf die Suche nach einer Lösung, um seinen Freund wieder in die Erfolgsspur zu bringen. Das Antenne Bayern Verkehrszentrum, wir wollen, dass ihr gut ankommt. Momentan liegen uns keine Meldungen vor. Wir wünschen eine gute und vor allem auch sichere Fahrt durch die Nacht. Die neuesten Blitzer bayernweit nur bei uns. Oberfranken, Coburg an der Bamberger Straße, Mittelfranken, Rostal, Ansbacher Straße und in Oberbayern, Stadtgebiet München am Effner Platz. Solltet ihr trotzdem noch was gesehen haben, Staus oder noch mehr Blitzer, meldet es uns gerne kostenlos unter 0800 994 9000.
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0: Antenne Bayern Verkehrszentrum. Wir wollen, dass ihr gut ankommt. A3 Frankfurt Richtung Würzburg zwischen Rohrbrunn und Markt Heidenfeld, ein LKW mit Panne, hier sind schon Schlepper unterwegs. Und die A8 Stuttgart Richtung München zwischen Merklingen und Ulm West, hier Gegenstände auf der linken Spur. Die neuesten Blitzer bayernweit gibt's die immer nur bei uns. Da schauen wir nach Mittelfranken an die A3 Nürnberg Richtung Würzburg, am Kreuz Fürth-Erlangen wird geblitzt. Dann in Niederbayern A92 München Fahrt Richtung Deggendorf Höhe Landshut Nord. Und dann sind wir in Oberfranken. In Coburg wird geblitzt an der Bamberger Straße. Habt ihr noch was? Stau oder Blitzer? Ruft gerne kostenlos an 0800 994 9000. Gute Fahrt.
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0: Antenne Bayern-Wetter. Einen wunderschönen guten Morgen. Heute, 1. Juni, ist der meteorologische Sommeranfang. Gestern war Vollmond, habt ihr wahrscheinlich gemerkt, gell, Basti, du hast auch schlecht geschlafen, ich auch.
1: Wie ich geträumt.
0: Und das Wetter diese Woche ja ein bisschen wechselhaft. Also mal bewölkt, mal scheint die Sonne mit einzelnen Schauern und Gewittern. Heute 18 bis 25 Grad, da ist auf jeden Fall T-Shirt-Wetter, kurze Hose-Wetter. Ab morgen Nachmittag, unser Frühwarnservice, da ziehen dann wieder kräftige Gewitter über Bayern. Und ab Mittwoch wird es dann auch etwas kühler.
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3: Um 5 Uhr mit Stefan Mack. Guten Morgen. Ein Spieler des FC Bayern München hat am Abend im Fußball-Länderspiel gegen Finnland groß aufgespielt. Lennart Karl. Der 18-Jährige hat beim 4:0-Testspiel-Sieg 2 Tore vorgelegt und war auch nach hinten extrem fleißig. Dafür hat es nach dem Spiel dann auch ein Lob von Teamkollege Joshua Kimmich gegeben.
4: Genau sowas brauchen wir wie den Lenny, der sich viele Dinge zutraut, mutig ist und an sich selbst glaubt.
3: Kimmich im ZDF. Die Tore schossen zweimal Undav, Wirtz und Musiala. Jetzt gibt's dann nur noch ein Testspiel. Am Samstag geht es in Chicago gegen Gastgeber USA. Dann startet auch schon die WM. Die Hamburger sagen Nein zu einer Olympiabewerbung ihrer Stadt. Sie sprachen sich in einem Referendum gegen eine Bewerbung um die Ausrichtung der Spiele aus. Die Gegner einer Kandidatur lagen mit 55% vorn. Das steigert natürlich die Chancen für die Bewerbung von München. Außerdem sind noch die Rhein-Ruhr-Region und Berlin im Rennen. Wer heute Glück braucht, der fährt nach Straubing, denn dort treffen sich rund 1000 Schornsteinfeger zu ihrem großen dreitägigen Jahrestreffen. Bayern-Reporterin Tanja Hugger in Niederbayern.
5: Sie kommen aus ganz Deutschland und sie haben alle auch ihr Arbeitsoutfit dabei, denn es gibt natürlich ein großes Gruppenfoto. Und das sieht bestimmt toll aus, wenn da 1000 schwarz angezogene Kaminkehrer stehen. Ob sie sich kurz anfassen lassen, also fürs Glück, lieber vorher fragen. Aber eigentlich sind sie ja da, um zu lernen. Es gibt Fachvorträge und eine Berufsmesse.
3: Eine Mehrheit der Deutschen glaubt nicht, dass ein Kanzlertausch hin zu NRW-Ministerpräsident Wüst der Union helfen würde. In einer Forsa-Umfrage für RTL meinen 41%, die Union hätte mit Henrik Wüst mehr Zustimmung. 53% sehen das nicht so. Auch unter Unionsanhängern überwiegt die Skepsis. Und das trendet gerade online. IKEA führt jetzt ab Juni in allen deutschen Einrichtungshäusern eine stille Stunde ein. Eigentlich sind es sogar zwei. Immer mittwochs von 17 bis 19 Uhr. Unter anderem auch in Fürth, Augsburg, Würzburg und Regensburg. In dieser Zeit werden Musik, nicht nötige Durchsagen, Beleuchtung und laute Tätigkeiten reduziert, um ein reizärmeres Einkaufen zu ermöglichen. Vor allem für Autisten oder Personen mit ADHS. Auch andere Kunden finden es super, zeigen die Kommentare online.
0: Tolle Idee eigentlich,
1: ich
0: oder?
1: Ich finde, ein bisschen mehr Ruhe.
0: Jetzt müssen halt nur noch die Einkäufer still sein, weil ich freue mich immer so, oh, schau mal hier, guck mal da.
1: Du musst eine andere Stunde rausholen.
0: Wir wollen, dass ihr immer gut ankommt aus unserem Verkehrszentrum. Und dazu wieder Basti.
6: Ja, schönen guten Morgen und Vorsicht auf der A3 Passau Richtung Nürnberg zwischen Fellburg und Neumarkt Ost ist gerade eben ein Unfall passiert, der ist noch ungesichert. Und es wird auch wieder geblitzt und zwar auf der A9 Höhe Ingolstadt in Neu-Ulm am Starkfeld und auf der A3 in Erlangen. Gute Fahrt.
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0: Ja, das sind wir zwei. Like, ihr darf diese Woche mal ausschlafen. Wir halten natürlich die Stellung mit den Antenne Bayern Millennium Hits. Yeah.

0: 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Wir haben es 5:12 und Bettenwechsel auch bei uns hier im Studio. Leiki ist im Urlaub, Azubi Basti und ich, wir halten die Stellung, wir zwei Nasen hier. Zweite Pfingstferienwoche. Viele haben uns mitgenommen nach Italien. Da könnt ihr uns ja auch ab sofort hören. Vom Gardasee bis an die Adria über DAB Plus in ganz Norditalien. Also spielen wir auch diese Woche Bayern oder Italien.
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0: Genau. Eine Frage, eine Antwort und wenn ihr richtig liegt, schenken wir euch einen traumhaften Strandstuhl für euren Sommer in Bayern oder eben in Italien. Der Basti hat sich Fragen überlegt.
3: Genau. Indra, was macht betrunkener? Aperol oder Augustinerbier?
0: Es kommt auf die Menge an.
3: Sehr richtig.
0: Also ich weiß nicht, ich würde jetzt mal schätzen Aperol.
3: Ja. Im Aperol ist mehr. Okay. Ja, genau. Okay. Dann eine zweite Frage. Ja. Wo ist mehr Wasser drin? Im Gardasee oder im Chiemsee?
0: Oh, ja. Ich schätze im Gardasee.
3: Ja, Indra.
0: Ist richtig?
3: Ja, wieder richtig. Ja? Du bist ja super schlau.
0: Ja. Ich bin nicht super schlau, ich hab geraten.
3: Ja, der Gardasee ist ein bisschen größer, aber vor allem 270 Meter tiefer als der Chiemsee.
0: Okay, okay.
3: Und dann die heutige Frage.
0: Ja?
3: Was ist älter? Süßer Senf oder die Pizza Margherita?
0: Süßer Senf oder Pizza Margherita?
3: Genau, aber nicht verraten.
0: Nein, ich würde jetzt auch nur raten, das weiß ich ehrlich gesagt auch nicht. Also, wenn ihr die Antwort wisst, ruft uns an 0800 994 1000. Erste Runde unseres inoffiziellen, offiziellen Bayern-Italien-Quiz in einer Stunde, 17:45 hier auf Antenne Bayern.

0: Antenne Bayern, 5.20 Uhr. Ja, noch 10 Tage bis zur Fußball-Weltmeisterschaft. Yes. Bist du schon on fire, Basti?
1: Ja, gestern war ja Testspiel der Deutschland gegen Finnland und ich muss sagen, der Lennart Karl, der hat mir Hoffnung gegeben. Der war so zackig auf Außen, der so mutig, hat sich die Chancen erarbeitet. Am Ende haben wir jetzt 4-0 gewonnen. Schauen wir mal, was das wird.
0: Und? Ich glaube, dass wir Weltmeister werden. Ich werde immer ausgelacht von allen.
1: Ja, also
0: so eine Person gut. In Deutschland muss doch dran glauben, oder?
1: Ja, schau, dann machst du das auf jeden Fall.
0: Ja, jetzt stellt sich nur noch die Frage, haben alle ein Trikot? Das offizielle von Adidas kostet ja 100 Euro. Wahnsinnig viel, finde ich. Und darum ist heute der Hype riesig. Denn ab heute gibt es wieder Millionen Gratis-Trikots. Simon aus unserer Antenne Bayern Service-Redaktion.
2: Ja, dieses Trikot kennen wir alle noch von der letzten Europameisterschaft. Da hat es ja richtig Kultstatus erlangt. Check24 auf dem Shirt drauf. Und da gibt es jetzt die Neuauflage. Das Trikot kostet tatsächlich kein Geld, wird natürlich trotzdem nicht aus reiner Nächstenliebe verschenkt. Der Deal heißt Daten gegen Trikot. Mhm. Wer eins will, der muss diese Check24-App runterladen, Kundenkonto anlegen und den Werbeinhalten zustimmen. Aber das werden wahrscheinlich wieder sehr, sehr viele machen wie beim letzten Mal und dann bei den Public Viewings groß dieses Unternehmenslogo auf der Brust tragen.
0: Ja, schon nicht unklareres Marketing, ne? Ja. Muss man mal sagen. Taugt denn das Trikot auch was?
2: Die Qualität ist nicht schlecht. Also es ist nicht das offizielle Nationaltrikot vom DFB natürlich, sondern ein eigenes Fantrikot vom Hersteller Fila. Soll diesmal besser sitzen als noch vor 2 Jahren. Da war es für manche so ein bisschen weit. Mhm. Letzte Woche sind die Server wegen dem Ansturm zusammengebrochen. Da ist die erste Ladung rausgegangen an diesen Shirts. Und das wird wahrscheinlich heute wieder passieren. Um 12 Uhr werden dann ja wieder 1 Million Shirts verfügbar sein.
0: Wahnsinn. Also ich persönlich bin da raus. Ich habe kein Trikot. Dafür habe ich Deutschland Papierservietten. Ich finde, das muss reichen.
2: Das reicht.
0: Gefühlt auch für 100 Euro. Was ist mit euch? Holt ihr euch eins?
2: Ja, mein Sohn ist da ganz scharf drauf, aber ich nicht.
1: Nee. Du? Ich glaube, ich höre es mal. Aber vielleicht sogar das Adidas Trikot auch noch.
0: Auch noch?
1: Ja, klar.
0: Ja, alles.
1: Heim und auswärts.
0: Also, in 10 Tagen geht sie los, die Weltmeisterschaft.
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0: Antenne Bayernwetter. Heute ist meteorologischer Sommeranfang. Wir hatten Vollmond gestern, habt ihr wahrscheinlich gemerkt. Ja, und das Wetter hat diese Woche so ein bisschen durchwachsen. Also mal Sonne, mal Wolken, mal Schauer oder Gewitter. Ganz wichtig, ab morgen Nachmittag, unser Frühwarnservice, da zieht dann wieder eine kräftige Gewitterlinie durch Bayern. Im Moment messen wir in Oberfranken, Gößweinstein, Regen 14 Grad, Oberbayern, Steingarten, auch im Moment etwas Regen, 13 Grad in Schwaben, in Wertingen ist es trocken bei 15 Grad und die Höchstwerte, die liegen heute bei 18 bis 25 Grad.
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0: Nach der langen Trockenheit hat es ja am Wochenende jetzt gerade gestern ganz schön geregnet, aber in Sachen Hochwasserschutz hat sich in Bayern richtig viel getan. Juliette Marischka.
2: Guten Morgen.
0: Guten Morgen.
2: Vor allem seit der Flutkatastrophe von Simbach. Die war genau heute vor 10 Jahren. Da sind bei einer Sturzflut 10 Menschen umgekommen. Also es war ganz, ganz schrecklich. Das war ein Schock für ganz Bayern. Seitdem baut der Freistaat an vielen Stellen neue Deiche und Hochwasserschutzmauern. Es gibt auch eine eigene Karte für Sturzfluten, auf der man sehen kann, wo Wasser dann schnell zur Gefahr werden könnte. In Simbach selbst wird der Bach verbreitert, Deiche und Hochwasserschutzwände werden gebaut. Der Freistaat steckt da rund 65 Millionen Euro rein.
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2: Test erfolgreich bestanden. Bevor die deutsche Fußballnationalmannschaft morgen in den Flieger Richtung USA steigt, hat das Team von Bundestrainer Nagelsmann das letzte Testspiel auf deutschem Boden in Mainz deutlich gewonnen. 4:0 hieß es am Ende gegen Finnland. Die Tore für Deutschland haben zweimal Dennis Undaf und jeweils einmal Florian Wirtz und Jamal Musiala geschossen. Heute für 11 Uhr übrigens hat Bundestrainer Nagelsmann noch mal schnell ein zweites Testspiel gegen Finnland angekündigt. Dann dürfen all diejenigen auf dem Platz, die gestern nicht ran durften, also ein Trainingsspiel, zweimal 25 Minuten auf dem DFB-Campus und dann auch nochmal gegen die Finnen. Das erste Spiel bei der WM steht dann am 14. Juni an. Die Bürger in Hamburg haben eine Bewerbung ihrer Stadt für Olympia abgelehnt. Zum zweiten Mal nach 2015 in einem Referendum haben sich fast 55% gegen eine Kandidatur für die Sommerspiele in den Jahren 2036, 40 oder 44 ausgesprochen. Damit sind nur noch München, Berlin und die Rhein-Ruhr-Region im Rennen. Ende September wird dann das Deutsche Olympische Komitee entscheiden, mit welcher Stadt sich Deutschland bewerben wird. Heute startet in Hof der Schlappentag. Bayern-Reporterin Julia Schmidt in Oberfranken.
3: Am Vormittag geht's los mit dem Empfang vor dem Rathaus. Dort wird der neue Schlappenkönig oder die Schlappenkönigin feierlich bekannt gegeben. Direkt danach beginnt der Festumzug vom Rathaus Richtung Schießhäuschen. Mit dabei sind viele Gruppen aus Stadt, Handwerk, Vereinen und Musik. Die Hofer feiern mit guter Stimmung den Schlappentag und stoßen mit dem extra gebrauten Schlappenbier auf den Feststart an.
2: Und das trendet gerade online. Eine App, mit der Italien-Urlauber Geld zurückbekommen können, wenn sie wegen Baustellen auf Mautautobahnen zu lange im Stau stehen. Dann nämlich müssen die Betreiber die Maut teilweise oder ganz erstatten, wenn sich die Fahrt dadurch deutlich verlängert. Als Orientierungshilfe heißt es mindestens 10 Minuten länger auf 100 Kilometer. Ausgenommen sind Notfallbaustellen. Das Ganze funktioniert unter anderem über diese Autobahn-App. Allerdings muss man dafür laut ADAC erst ein bisschen Bürokratie erledigen und eine italienische Steuernummer beantragen, aber tatsächlich, ja, es ist schon mühsam, so einfach geht das nicht, wäre ja leicht. Ja.
3: Genau.
2: Aber das geht auch als Deutscher und viele auch bei uns hier in Bayern haben sich die App auch schon runtergeladen.
0: Ich wäre ja für so eine Deutsche Bahn Jackpot, ja, also für jede Verspätung so ein digitales Rubbellos.
4: Das ist super.
0: Das wäre doch der Hammer.
4: Das ist eine super Idee.
0: Das ist toll.
4: Ich glaube aber nicht, dass es irgendwie traurig
0: war. Das glaube ich auch nicht. Wir wollen, dass ihr immer gut ankommt und vor allem nicht im Stau steht und dazu wieder der Basti aus dem Verkehrszentrum.
4: Mit Stau schaut es allerdings gerade gut aus, aber Wildwechsel haben wir auf der A93 Regensburg-Holledau. Zwischen Prüfening und der Ausfahrt der Regensburg-Königswiesen sind Rehe unterwegs und auf der A94 Passau-München zwischen Paarstetten und Hohenlinden da laufen Personen auf der Straße rum. Also da auch bitte Vorsicht. Und es wird geblitzt in Nürnberg, in der Münchner Straße, in Kempten im Allgäu, in der Hermann-von-Bart-Straße und in Bad Tölz in der Bayerwieser Straße.
0: Gute Fahrt!
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0: Ja, schön, dass ihr mit uns wach werdet. Leike hat ein paar Tage frei und wir haben die Antenne Bayern Millennium Hits für euch.
4: Ja, take that.
0: Take that, genau. Und es geht in die 80er mit diesem Flashback.
4: Ah, Sehr schön. Geht schon mal gut los.
0: Und einen schönen guten Morgen mit den aktuellen Songs.
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0: Antenne Bayern, 16 vor 6 und Pfingstferienwoche Nummer 2. Ich persönlich war jetzt eine Woche auf Mallorca. Und ihr teilt ja immer so viele Geschichten hier mit uns und ruft uns an. Und ich habe gedacht, ich teile jetzt auch mal eine mit euch.
1: Ja, und ich bin schon gespannt.
0: Ich habe was geklaut.
1: Was? Erzähl mir die Geschichte.
0: Geklaut. Ja, also folgendes passiert. Ich war in einem Restaurant. Ja, da habe ich dann, also mit meiner Family und so, und da habe ich dann ein Steak bestellt.
1: Okay.
0: So, und da gab es so sensationellen Steakpfeffer. Und dann habe ich dieses Döschen, wo der Steakpfeffer drin war, weil da war noch ein bisschen Rest drin, ja? Das habe ich dann mitgenommen, weil ich mir dachte, Moment mal, ich hätte mir ja auch den ganzen Pfeffer über Steak hauen können.
1: Ja.
0: Ja, dann wäre er auch weg gewesen.
1: Ja.
0: So, und es war auch keine Pfeffermühle, ne? Das war so ein Pappding ins Bummens. Aber das ist doch jetzt in Ordnung, oder? Jetzt sag du doch mal was.
1: Also, ich muss sagen, ich finde ja. Oder wie du
0: kann
1: sagst,
0: ich
1: hätte ja alles mitnehmen können.
0: Ich hätte ja auch einfach alles rüberhauen können.
1: Ja.
0: Wie ist denn das, Basti? Hast du schon mal was aus dem Urlaub geklaut? Hast du was mitgenommen? Ich meine, ganz ehrlich, Freunde, ein Handtuch hat doch jeder schon mal mitgenommen, oder? Sag mal, Basti.
1: Ich habe jetzt noch nie ein Handtuch mitgelassen oder so. Aber wo ich früher mal gefährlich war, war so aus so einer Bar oder so Gläser mitnehmen.
0: Gläser?
1: Also Gläser, okay. Ja. Gläser hätte mir passieren können.
0: Okay, Diebstahl im Urlaub. Was habt ihr schon mal mitgehen lassen? Ich bin die Schwerstkriminelle, die mit dem Pfeffer. Ruft uns einfach an, wir freuen uns sehr. Unsere Antenne Bayern Studio Hotline 0800 994.

0: Antenne Bayern. 6:09. Einen wunderschönen guten Morgen. Gewitter gestern Nachmittag war kurz, aber an vielen Stellen auch bei uns in Bayern heftig. Welche Regionen am heftigsten betroffen waren und was passiert ist gleich um 6 bei Juliet? Ja, Basti und ich halten die Stellung. Laiki treibt sich in Bella Italia rum und hat mir gestern Abend noch diese Sprachnachricht hier geschickt.
1: Buongiorno, ihr zwei. Ja, ich sitze hier gerade in einer kleinen, feinen Trattoria am Meer, rein beruflich natürlich. Es ist wirklich kein Urlaub, sondern Dienstreise.
0: Ja, ist klar.
1: Ja, ihr braucht gar nicht so blöd lachen. Wir sind ja jetzt vom Gardasee bis an die Adria hier über DAB Plus zu empfangen. Und ich wollte wissen, wie klingt unser Sender beim Genuss einer original italienischen Pizza? Und ich kann euch sagen, das Ergebnis... Es klingt sensationell und es schmeckt auch so. Besonders bei extra Mozzarella ist der Bass überraschend warm.
0: Aha.
1: Ich werde gleich noch Tiramisu auf seine Klangqualität testen.
0: Ja,
1: natürlich nur für die Wissenschaft.
0: Ja, natürlich. Ja, natürlich. Der hat sie doch nicht mehr alle. Der denkt auch, wir sind auf der Brennsuppe.
2: Ja, ich glaube, ja.
0: Natürlich macht der Urlaub.
2: Im Dienste der Wissenschaft ist er unterwegs.
0: Genau. Also wenn der eine Spesenabrechnung mitbringt,
2: ja, gell, das mal checken, glaube ich.
0: Dann sagen wir der Buchhaltung Bescheid. Ihr habt es alle mitbekommen.
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0: Genau richtig. 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
2: Bayern-Wetter. Ja, nach der großen Hitze geht es diese Woche etwas wechselhafter und auch ein bisschen kühler zu. Heute mal bewölkt, mal Sonne mit einzelnen Schauern, 18 bis 25 Grad. Unser Frühwarnservice, ab morgen Nachmittag ziehen wieder kräftige Gewitter durch Bayern. Und im Moment messen wir in Niederbayern. Osterhofen, Regen 15 Grad. In der Oberpfalz, Bernhardswald, auch Regen bei 14 Grad. Und in Unterfranken, in Riedbach, ist es im Moment trocken, auch 14 Grad.
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2: In Franken wird heute ordentlich gefeiert. In Hof zum Beispiel. Juliette Marischka aus unserer Nachrichtenredaktion.
4: Guten Morgen.
2: Guten Morgen.
4: Ist heute Schlappentag. Das ist ja fast schon ein Nationalfeiertag für die Hofer. Viele Geschäfte haben zu. Der Schlappentag ist sogar immaterielles Kulturerbe. Und er wird mit einem extra gebrauten Bier gefeiert. Los geht's mit einem Weckruf. Und danach beginnt der Festumzug. Mit dabei sind viele Gruppen aus Stadt, Handwerk, Vereine und Musik. Außerdem haben wir heute auch noch den letzten Tag auf der Erlanger Bergkirchweih. Zum Abschluss wird dann das letzte Fass Bier vergraben und dazu winken die Besucher mit weißen Taschentüchern und verabschieden sich vom Berg.
2: Ja, und was wird gespielt? Lili Marleen.
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4: Ein kurzer, aber heftiger Sturm hat gestern in mehreren Regionen Bayerns Schäden verursacht. In Mittelfranken, der Oberpfalz und in Niederbayern stürzten zahlreiche Bäume auf Straßen und Häuser, unter anderem in den Landkreisen Arnsbach, Regensburg und Straubing-Bogen. In Niederbayern wurden zwei Menschen verletzt, glücklicherweise nur leicht, als ein Balken von einem Kirchengerüst runterfiel. Auf der A3 bei Velburg in der Oberpfalz wurden durch das Unwetter drei Strommasten umgeknickt und am Flughafen München mussten rund 50 Flüge gestrichen werden. Das Hin und Her ums BAföG geht weiter. Das Bundesforschungsministerium arbeite weiter daran, dass die BAföG-Reform zum kommenden Wintersemester in Kraft treten kann. Das wurde jetzt nochmal bekräftigt. CSU-Ministerin Bär hatte vorher in einem Interview Zweifel daran aufkommen lassen. Darin hatte sie gemeint, dass sie nicht mehr mit einer BAföG-Erhöhung rechnet. Ab heute schaut die Polizei auf den Landstraßen in ganz Bayern besonders genau hin. Bayern-Reporter Oskar Otten. Allein in Oberbayern sind rund 300 Polizisten im Einsatz.
5: Sie kontrollieren von Eichstätt bis hier nach Starnberg den ganzen Monat lang Autofahrer auf Landstraßen. Im Fokus stehen dabei vor allem zu schnelles Fahren, riskante Überholmanöver und Alkohol, Drogen oder Handys am Steuer. Laut Polizei sind das nämlich die Hauptursachen für Unfälle auf Landstraßen.
4: Und das trendet gerade online, das Nein der Hamburger zu einer Olympia-Bewerbung. Das kam ja für einige doch recht überraschend. Etwa 55% der Hamburger wollen nicht, dass sich ihre Stadt für die Olympischen Spiele 2036, 40 oder 44 bewirbt. Und das freut viele hier bei uns im Freistaat. Denn jetzt sind nur noch Berlin, die Rhein-Ruhr-Region und München im Rennen. Und das erhöht natürlich die bayerischen Chancen. Im Internet wird das Thema jedenfalls wieder heiß diskutiert. Aber es ist eh egal, wir müssen warten. Denn der Deutsche Olympische Sportbund wird erst Ende September entscheiden, mit welcher Stadt sich Deutschland für Olympia bewerben wird.
2: Aber Hamburg ist raus. Also viele im Ausland denken ja, Bayern wäre Deutschland. Die wären in Hamburg ja auch völlig überfordert. Ja,
6: wo sind wir hier?
7: Doch, keine Lederhosen, keine Brezen.
2: Keine Berge.
7: Doch nicht Deutschland.
2: Wir wollen, dass ihr immer gut ankommt aus unserem Verkehrszentrum. Und dazu wieder Basti.
8: Ja, guten Morgen und Vorsicht auf der A6 Pilsen Richtung Nürnberg. Zwischen dem Kreuz Oberpfälzerwald und Nahburg West ist nach einem Unfall die linke Spur blockiert. Der ist nur ungesichert. Polizei ist unterwegs. Und auf der A95 München Richtung Garmisch-Partenkirchen. Zwischen Schäftlern und der Raststätte Höhenrhein West liegen Fahrzeugteile auf der Straße. Und geblitzt wird in Rosenheim in der Kufsteiner Straße, in Augsburg in der Bürgermeister-Ackermann-Straße und Vorsicht an unsere Nationalmannschaft in Burgstall bei Herzogenaurach wird auch noch geblitzt. Gute Fahrt.
2: Aber insgesamt relativ wenig los, gell?
8: Aktuell ist es ruhig.
2: Viele sind im Urlaub. Gute Fahrt.
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2: Da. Likey hat die Woche frei. Wir sind für euch da mit den Antenne Bayern Millennium Hits.
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2: Und mit den 90er Flashbacks.
7: Nice.
8: von Blondie.
2: Und wir starten aktuell. 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

0: eine kann so schön wie sie. Olivia Dien auf Antenne Bayern, 6:10. Guten Morgen.
1: Guten Morgen.
0: Basti hat sich wieder Fragen überlegt.
1: Yes.
0: So, dann jetzt die erste Runde in der neuen Woche.
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0: Genau, nur in den Pfingstferien bei uns. So, wer ist jetzt dran? Hallo? Hallo?
4: Die Ramona.
1: Ja, hallo Ramona.
0: Hallo Ramona. Bayern oder Italien? Bist du bereit?
4: Ich hoffe es.
1: Ich hoffe es auch. Und die Frage ist nämlich, was ist älter? Der süße Senf oder die Pizza Margherita?
4: Die Pizza Margherita.
0: Pizza Margherita.
1: Liebe Ramona, wenn es um Traditionen geht, dann wäre es leider auch für die Italiener eng, wenn sie sich mit uns Bayern messen wollen. Die Margherita ist 1889 in Neapel erfunden worden.
0: Aha.
1: Aber der Bayer Johann Konrad Develey,
4: Scheiße.
1: Der war leider 35 Jahre früher dran.
4: Scheiße. Der süße Senf.
1: Ja, der süße
4: Senf. Kann man nichts machen. Ne?
1: Also. Da kann man nichts machen.
0: Oh, das ist jetzt aber eure Chance. In einer Stunde, 7:15, neue Runde mit der gleichen Frage.
4: Scheiße.
1: Der war leider 35 Jahre früher dran.
4: Scheiße.
1: Der
4: süße Senf.
1: Ja, der süße Senf.
4: Kann man nichts machen. Ne? Also.
1: Da kann man

0: unfassbar, was in unseren bayerischen Seen so alles versenkt ist. Ein Angler in Schwaben hat seinen Augen kaum getraut, was er am Wochenende im Wasser entdeckt hat. Gleich um halb hier auf Antenne Bayern. 17 nach 6 haben wir es jetzt. Guten Morgen.
1: Guten Morgen.
0: Der Basti ist immer noch fix und fertig. Ihm heute Morgen erzählt habe, dass ich immer noch Winterreifen kaufe.
1: Also Indra, man muss sagen, letzte Woche hat es 30 Grad gehabt. Ja. Also wann können wir dann Sommerreifen?
0: Da war ich auch im Urlaub.
1: Ja, okay. Ja,
0: da hat das Auto gestanden. Nein, bei uns ist es so, es gibt so Dinge, da ist das Spatzel für zuständig.

0: Markus aus Oberfranken. Er hat eine Werkstatt. Du musst es wissen, Markus, als Reifenkönig von Coburg.
1: Boah, das ist schön, das wollte ich schon immer mal sein. Natürlich, die kommen immer noch. Also das reißt gar nicht ab. Aber viele halt zeitverzögert, weil der Sommer kam dann trotzdem sehr überraschend. Es war ja immer noch wechselhaft frühmorgens.
0: Stimmt.
1: Oftmals auch kalt und dann haben die Leute sich einfach in Zeit gelassen.
0: Genau. Du, aber es kommen doch bestimmt welche jetzt den ganzen Sommer mit ihren Winterreifen fahren, oder? Also weil sie dazu nicht gekommen sind, oder? Den ganzen Sommer über?
1: Ja, natürlich gibt es sie auch. Ne? Oftmals holt einen der Alltag ein. Haus schick machen, den Garten schön machen, wenn sich um den Pool kümmert,
0: genau.
1: Die Frau denkt, der Mann kümmert sich um Reifenwechsel, der Mann denkt, die Frau kümmert sich drum,
0: ja,
1: dann ist
0: genau.
1: Warm und dann, naja.
0: Ja. Du, noch eine Frage, Markus, so für die Zukunft. Diese Ganzjahresreifen als Alternative, da wird man sich ja diesen ganzen Schnickschnack und diese Zeit auch sparen mit dem Wechseln, oder? Was sagst du dazu?
1: Das ist natürlich eine Alternative, aber halt, man geht einen Kompromiss ein, sag ich mal. Es ist nicht optimal im Winter und auch nicht optimal im Sommer.
0: Okay, gut, ja. Dann würde ich sagen, mache ich heute mal einen Termin, bevor mein Spatzel irgendwie am Jahresende endlich mal auf die Idee kommt. So. Ach, wir haben ja noch Winter, ach, wir haben schon Winterreifen. Großartig.

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6: Bayern-Wetter ja nach der großen Hitze jetzt diese Woche ein bisschen wechselhafter und auch ein bisschen kühler. Heute mal bewölkt, mal so ein bisschen Sonnenschein mit einzelnen Schauern. Vielleicht mal ein kleines Gewitter dabei, aber nicht so heftig wie gestern. 18 bis 25 Grad, das sind heute Höchstwerte. Und im Moment messen wir in Oberbayern, Gmund am Tegernsee, Regen 12 Grad. Oberfranken-Meder auch Regen bei 13 Grad. Und im Allgäu in Altusried ist es im Moment trocken, auch 13 Grad.
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6: In der Theorie ist es ja immer toll, was Politiker so alles versprechen. Mhm. Aber in der Praxis, ja, wie soll ich sagen, da hakt es manchmal. Juliette Marischka aus unserem Nachrichtenteam, guten Morgen.
8: Guten Morgen. Ja, Familien brauchen keine warmen Worte, sondern einen Alltag, der funktioniert, sagen die Grünen im Bayerischen Landtag. Sie wollen den Freistaat kinderfreundlicher machen. Und dafür haben sie jetzt im Landtag ein extra Programm vorgelegt mit ganz praktischen Vorschlägen. Teure Windeln und weitere Babyprodukte sollen da zum Beispiel nur noch mit 7% besteuert werden. Dadurch würden sie natürlich billiger werden. Außerdem soll es ihrer Meinung nach mehr öffentliche Wickel- und Stillmöglichkeiten geben. Und ganz wichtig, Eltern sollen bessere Chancen haben, Familie und Beruf zu verbinden. Zum Beispiel durch Homeoffice oder flexible Arbeitszeiten, sagen die Grünen. Und jetzt in den Ferien braucht es natürlich auch eine verlässliche Ferienbetreuung für Grundschulkinder.
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8: Würde eine Auswechslung des Kanzlers die Zustimmung für die Union erhöhen? Diese Kanzlertauschidee hat ja vergangene Woche in Berlin für heftige Diskussionen gesorgt. Eine knappe Mehrheit der Deutschen glaubt allerdings nicht, dass das was bringen würde. In einer Forsa-Umfrage sagten 53%, dass es der Union nicht helfen würde, wenn Merz das Amt des Bundeskanzlers aufgeben und jemand anderes übernehmen würde. In der Union selbst haben sich inzwischen mehrere führende Christdemokraten hinter Kanzler Merz gestellt. CDU-Generalsekretär Linnemann sprach von einer Scheindebatte. Ein Angler hat in Elchingen im Kreis Neu-Ulm ein versunkenes Auto in der Donau entdeckt. Feuerwehr, Wasserwacht und THW braucht mehr als 7 Stunden, um den Oldtimer, einen Opel Manta von 1970, mit einem Kran aus etwa 5 Metern Tiefe zu bergen. Vermutlich lag der Wagen schon jahrzehntelang im Wasser. Kennzeichen fehlte und Fahrgestellnummer war auch keine mehr zu erkennen. Die Ermittler vermuten, dass das Auto über Jahre von der Strömung mitgetrieben worden war. Heute ist der letzte Tag vom Erlanger Berg und somit ist Endspurt angesagt. Bayern-Reporterin Julia Schmidt aus Mittelfranken.
9: Zum großen Abschluss steht heute das Bierbegräbnis im Mittelpunkt. Festwirte und Helfer ziehen dabei mit Schaufel und Pickel durch die Menge, begleitet von einem als Priester verkleideten Festwirt und einem letzten Fass Festbier. Gemeinsam wird das Fass symbolisch zu Grabe getragen, ein letzter humorvoller Abschied vom Berg. Währenddessen stehen die Besucher dicht gedrängt unter den Kastanien, winken mit weißen Taschentüchern und verabschieden sich vom Berg.
8: Und das trendet gerade online. Nick Woltemade, der deutsche Starstürmer aus der englischen Premier League, wird nämlich zum Comic-Helden. Im neuen Mickey-Maus-Heft ist eine Geschichte mit dem Titel Dribbling ins Glück enthalten und darin kommt Nick Woltemessi vor. Also die Ähnlichkeit ist wirklich unverkennbar. Dieser Woltemessi hilft in der Geschichte einem Teamkollegen, der seinen Glücksbringer verloren hat und deshalb nichts mehr auf die Reihe bringt. Also wenn du es mal ins Mickey-Maus-Heft geschafft hast. Also mehr geht ja nun nicht mehr.
6: Wisst ihr, wo ich es neulich mal reingeschafft habe? In die Rentner-Bravo, in die Apotheken-Umschau.
8: Oh nein!
10: Die Rentner-Bravo.
8: Auch cool.
6: Und hier kommt ja unser sexy Bravo-Boy.
10: Alles schlecht.
6: Basti, unser Azubi Basti aus unserem Verkehrszentrum.
10: Ja, guten Morgen. Danke dir, Indra, für die Blumen.
6: Bitte
10: auf
6: schön.
10: Der A3 Passau Richtung Linz zwischen Pocking und der Grenze Subenling Fahrzeugteile und dann Vorsicht auf der A6 Pilsen Richtung Nürnberg zwischen dem Kreuz Oberpfälzerwald und Nordburg West ist nach einem Unfall die linke Spur blockiert. Und geblitzt wird in Hemhofen in Mittelfranken an der Hauptstraße, in Oberschleißheim in der Ingolstädter Landstraße und auf der B469 in Großwallstadt in Unterfranken.
6: Gute Fahrt!
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6: Ja, like it Urlaub, dafür sind wir für euch da mit den Antenne Bayern Millennium Hits.
10: California. Nice, Phantom Planet.
6: California. Und mit den 90er Flashbacks.
10: Walking in Memphis.

0: Jeder Mensch erlebt Geschichten, die erzählt werden. Es geht um Diebstahl, genau. Also ich war jetzt eine Woche im Urlaub auf Mallorca und saß da in einem Restaurant. Und dann habe ich ein Steak bestellt. Ich esse nicht so viel Fleisch übrigens, also ganz selten mal. Mhm. Und da gab es da so einen ganz leckeren Steak Pfeffer dazu. Und ihr wisst jetzt schon, wo die Reise hingeht, gell? Und dann habe ich mir gedacht, also ich könnte jetzt ja den Rest des Pfeffers, der war wirklich mega, könnte ich jetzt ja auch einfach alles über meinen Steak so hauen. Ja, dann ist er auch weg. Oder ich nehme den Rest des Pfeffers einfach mit.
1: Ja.
0: Ja, es war jetzt keine teure Pfeffermühle, muss man dazu sagen. Es war so ein kleines Döschen.
1: Ja.
0: Ich fand meinen Diebstahl okay. Ich habe mich so ein bisschen kriminell gefühlt, zu Hause des Geldes mäßig.
1: Ja,
0: aber
1: genau.
0: Ich meine, den Teller und so habe ich da gelassen. Das Messer
1: super.
0: War auch ganz schick, ja? Hätte ich auch mitnehmen können, aber habe ich nicht gemacht.
1: Ja, den Teller habe ich da gelassen.
0: Da
1: ist schon ein bisschen kriminelle Energie bei uns in der Früh.
0: Basti hat vorhin schon erzählt, also ein Hotelhandtuch hast du noch nicht geklaut, aber...
1: Ja, ich habe aus Versehen vielleicht mal ein Glas, irgendwo ein Glas mitgelassen, Frieda, beim Fortgehen.
0: Ein das Glas, aber ein Pfeffer ist das gleiche wie ein Glas, oder?
1: Pfeffer ist ähnlich wie ein Glas, würde ich sagen, ja. Also ich habe das, sagen wir mal so, das Glas ist eigentlich wertvoller als der Pfeffer, aber zu meiner Verteidigung, ich war betrunken.
0: Ja, ich war nicht betrunken.
1: Ja, das war aus Versehen, ich habe es nur vergessen zurückzugeben.
0: Also, was habt ihr schon mal mitgenommen? Welchen schlimmen Diebstahl habt ihr schon mal begangen? Ruft uns einfach an auf Antenne Bayern hier.

0: wunderschönen guten Morgen mit Antenne Bayern. Kommt gut rein in die neue Woche. 6.48 Uhr jetzt. 1. Juni, das ist neu für euren nächsten Italienurlaub. Es gibt Maut zurück, wenn ihr im Stau steht. Wie das genau funktioniert und welchen Haken die Sache hat. Es gibt ja immer einen Haken, gell?
1: Ja,
0: gleich um 7 bei Juliet. Und Bettenwechsel auch bei uns im Studio. Diese Woche halten der Basti und ich die Stellung. Laiki hatte ein paar Tage frei. Und wir haben Showpost bekommen von Alexandra24 aus Langenzenn, Mittelfranken. Sie ist gestern zurück aus dem Urlaub, war auf Mallorca und beim Landen des Fliegers haben ein paar geklatscht. Der Rest war verunsichert. Also nicht mehr so wie früher, wo so alle geklatscht haben. Und die Frage ist, macht man das noch?
1: Also ich bin dafür, ja. Ich mache das immer noch und ich finde es witzig, wenn ich der Einzige bin, der klatscht. Und ich habe sogar letztes Mal im Zug geklatscht, als
0: im
1: wir auch
0: Zug?
1: Sind.
0: Ja. Das ist ja auch geil. Oder vielleicht im Bus oder so.
1: Ist doch schön positiv. Ja, super.
0: Ja. Finde ich aber sympathisch. Viele klatschen ja auch einfach nicht, weil sie es nicht wissen, sondern weil es gerade peinlich ist und lustig. Gell? Wir klären es heute mit Frank Blanken. Er ist nämlich Pilot. Für ihn und die Cockpit-Crew ist der Applaus ja bestimmt. Was sagst jetzt du eigentlich, Frank?
2: Okay, ich finde das ist ja, das Klatschen ist ja eine positive menschliche Regung und das finde ich immer gut. Ich habe keine Erwartungshaltung, was das Klatschen angeht, aber ich freue mich, wenn die Gäste klatschen, weil es ja auch ein Ausdruck ist, dass sie zufrieden sind und dann bin ich zufrieden.
0: Okay, also die Piloten freuen sich, die Crew auch, dann spricht eigentlich nichts mehr dagegen. Ich bin auch dafür, jetzt gerade morgens, wenn man so müde ist, nach dem Zähneputzen, ne?
1: Ja.
0: Einfach für den anderen mal klatschen.
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4: Antenne Bayern Wetter. Heute 1. Juni, meteorologischer Sommeranfang. Gestern war ja auch Vollmond und das Wetter diese Woche ja so ein bisschen durchwachsen. Heute mal bewölkt, mal kommt die Sonne raus. Einzelne Schauer ziehen durch, 18 bis 25 Grad und im Moment messen wir in Oberfranken Bischofsgrün. Leichter Regen 12 Grad, Niederbayern Straubing auch etwas Regen 14 Grad und in Oberbayern in Gipfenberg im Moment trockene 13 Grad.
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4: Nach der langen Trockenheit gestern ja in einigen Regionen heftigste Gewitter. Unser Frühwarnservice. Morgen erwarten wir wieder so eine Schwergewitterlage. Da sagen wir euch morgen früh dann ganz genau Bescheid. Juliette Marischka aus unserem Nachrichtenteam. Aber in Sachen Hochwasserschutz hat sich ja viel getan, gell?
6: Ja, das stimmt. Schönen guten Morgen. Vor allem seit der Flutkatastrophe von Simbach. Die war genau heute vor 10 Jahren. Da sind bei einer Sturzflut 10 Menschen umgekommen. Das war wirklich sehr, sehr schlimm. Ein Riesenschock in ganz Bayern. Seitdem baut der Freistaat an vielen Stellen neue Deiche und Hochwasserschutzmauern. Es gibt auch eine eigene Karte für Sturzfluten, auf der man dann auch sehen kann, wo Wasser schnell zu Gefahr werden könnte. In Simbach selbst wird der Bach verbreitert, Deiche und Hochwasserschutzwände werden gebaut und der Freistaat steckt da rund 65 Millionen Euro rein.
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6: Hamburg wird sich nicht für die Olympischen Spiele 2036, 40 oder 44 bewerben. Rund 55% der Bürger haben gestern in einem Referendum dagegen gestimmt und die Stadt zieht ihre Bewerbung deshalb offiziell zurück. Damit sind nur noch München, Berlin und die Rhein-Ruhr-Region im Rennen. Ende September wird dann das Deutsche Olympische Komitee entscheiden, mit welcher Stadt sich Deutschland um Olympia bewerben wird. Wenn Kinder krank sind, dann bleiben meist die Mütter zu Hause. 73% der Kinderkrankentage wurden vergangenes Jahr von Frauen genommen. Hier in Bayern sogar 77%. Die AOK sieht darin eine ungleiche Verteilung der Familienarbeit und wünscht sich mehr Engagement der Väter. Gesetzlich versicherte Eltern können pro Kind und Jahr bis zu 15 Tage Kinderkrankengeld beantragen. Wer heute Glück braucht, der fährt nach Straubing, denn dort treffen sich rund 1000 Schornsteinfeger zu ihrem großen dreitägigen Jahrestreffen. Bayern-Reporterin Tanja Hucker in Niederbayern.
7: Sie kommen aus ganz Deutschland und sie haben alle auch ihr Arbeitsoutfit dabei, denn es gibt natürlich ein großes Gruppenfoto. Und das sieht bestimmt toll aus, wenn da 1000 schwarz angezogene Kaminkehrer stehen. Ob sie sich kurz anfassen lassen, also fürs Glück, lieber vorher fragen. Aber eigentlich sind sie ja da, um zu lernen. Es gibt Fachvorträge und eine Berufsmesse.
6: Und das trendet gerade online. Die Nachricht, dass Italien-Urlauber ab heute Mautgeld zurückbekommen können, wenn sie zu lange im Stau stehen. Das klingt jetzt erstmal gut, aber es gilt nur für Staus an festen Baustellen, nicht wenn es einen Unfall gab oder sonst irgendwas Unvorhergesehenes. Und zweitens muss man dafür laut ADAC erst eine italienische Steuernummer beantragen. Ach, komm. Das geht zwar auch als Deutscher, aber es ist halt mühsam. Und im Internet befürchten jetzt auch viele, dass die Maut dadurch teurer werden könnte, weil die Betreiber diese Rückzahlungen ja auch irgendwie wieder reinholen wollen. Also letztlich ist das vermutlich eine aufwendige Nullnummer.
4: Klingt auf jeden Fall sehr kompliziert. Wisst ihr, was ich cool fände, wenn ich jetzt hier was zu sagen hätte in Deutschland in Sachen Verkehrssystem? So Ampel-Cashback. Wer nachts an 3 roten Ampeln hintereinander warten muss, der bekommt die Kfz-Steuer zurück.
8: Indra hat immer die besten Ideen.
4: Ja, das ist super.
8: Ich muss sagen, die haben mich schon abgewehrt mit Bürokratie. Da bin ich eh schon bei drei Zettel ausfüllen, Mann.
4: Dann das habe ich mir auch gedacht schon jetzt. Oder? Man hört dann so und denkt, echt cool. Und dann kommt aber aber. Da musst du links abbiegen und dann musst du bitte da. Wir wollen, dass ihr immer gut ankommt aus unserem Verkehrszentrum. Der war's.
8: Sowieso, guten Morgen. Auf der A6 Pilsen Richtung Nürnberg zwischen dem Kreuz Oberpfälzerwald und Nabburg West ist die linke Spur immer noch blockiert. Da ist vorher ein Unfall passiert. Dann Vorsicht auf der A7 Würzburg-Fulda zwischen Bad Brückenau Wildflecken und Volkers. Da sind Wildschweine unterwegs. Und auf der A7 Fulda Richtung Würzburg zwischen dem Gramschatzerwald und Würzburg-Estenfeld. Da liegt ein Holzprägel. Also da auch bitte Vorsicht. Und geblitzt wird in Taufkirchen, in der Attinger Straße, in der alten Gottsfelder Straße in Kreuz in Oberfranken und auf der B85 in Sulzbach-Rosenberg.
4: Gute Fahrt.
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4: Leike hat die Woche frei, wir zwei tanzen hier auf dem Tisch mit den Antenne Bayern Millennium Hits.
8: Ja, ich mach das schon mit guter Laune.
4: Außerdem gleich ein 90er Flashback. Oh, Bruce Springsteen. Große Ballade. Und wir starten mit Leonie.

0: So ein schöner Song. Einen wunderschönen guten Morgen. 10 nach 7. Italien, Bayern, Bayern, Italien. Für was entscheidet ihr euch?
1: Es ist nicht so einfach.
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0: Genau. Vor einer Stunde hat schon die Ramona versucht. Ist das aber an Bastis heutiger Frage so ein bisschen... Naja, wir hören uns das Ergebnis mal an.
4: Scheiße.
0: Ja, so kann man das auch sagen. Es hat also nicht geklappt.
1: War nicht richtig, leider.
0: Bayern oder Italien? So, wer ist jetzt dran? Hallo.
5: Servus, das ist der Simon.
1: Servus Simon, wo bist du denn her?
0: Hi, grüß dich.
5: Ich bin aus Aressing im wunderschönen Oberbayern.
1: Und du hast Lust auf einen Strandstuhl?
5: Ich brauche unbedingt einen.
1: Ja, mega. Dann pass auf, folgende Frage. Was ist älter? Der süße Senf oder die Pizza Margherita?
5: Boah. Da tat ich das süße Senf schon.
1: Das süße Senf. Simon, bist du dir sicher?
5: Ich glaube schon.
1: Simon?
0: Ich glaube,
1: du hast recht.
0: Ja.
1: Yes, wenn es um Traditionen geht, dann macht uns keiner was vor. Nicht einmal die Italiener. Die Margherita gibt es seit 1989, die sind in Neapel da erfunden worden.
0: Aha.
1: Und den Senf, den gibt es sogar schon 35 Jahre länger. Deswegen, frei, du kriegst einen Strandstuhl. Mega geil, oder?
5: Super, brei.
0: Mega geil, super.
3: Das ist der offizielle, inoffizielle Bayern-Italia-Quiz.
0: Genau so. Und die nächste Runde, morgen früh, wenn ihr dabei sein wollt, 0800 994 1000. 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

0: sogar in der Früh um 7.
1: Sogar heute Morgen, genau. Antenne Bayern, 18 Minuten nach 7. Guten Morgen.
0: Guten Morgen.
1: Und die meisten haben es, glaube ich, so gar nicht auf dem Zettel. Nur noch 10 Tage bis zur Fußball-Weltmeisterschaft.
0: Ich habe schon auf dem Zettel, ja.
1: Du.
0: Gestern war Testspiel in Deutschland gegen Finnland.
1: Okay.
0: Und ich muss sagen, viele sind ja nicht so guter Dinge für diese WM. Aber Lennart Karl hat gestern so geil gespielt, dass sich richtig was traut, 1-gegen-1 Situationen gesucht. Also genau das brauchen wir. Und am Ende haben wir jetzt 4-0 gewonnen. Lennart Karl hat zwar Vorlagen gemacht. Ich bin jetzt richtig, richtig on fire. Ich bin guter Dinge.
1: Also ich bin die Einzige, glaube ich, hier bei uns im Team. Ich glaube, ich bin die Einzige in Bayern und in ganz Deutschland, die sagt, wir werden Weltmeister.
0: Ja, bist du.
1: Weil ich mir so,
0: da bist vielleicht echt der Loyal,
1: weil ich mir so sehr wünsche für die Stimmung im Land. Mhm. Aber du meinst, war gestern gar nicht so schlecht.
0: Es war nicht so schlecht. Und ich finde eben, das ist der Spirit, den wir brauchen.
1: Okay.
0: Keine Angst.
1: Jetzt stellt sich nur noch die Frage, haben alle ein Trikot? Das offizielle von Adidas kostet ja 100 Euro. Darum ist heute der Hype wieder riesig. Es gibt wieder Millionen Gratis-Trikots. Simon Appenbach aus unserer Antenne Bayern Service-Redaktion. Das Check24-Shirt ist wieder da.
2: Das hat es ja bei der Europameisterschaft zum Kultstatus gebracht, wird aber natürlich nicht aus reiner Nächstenliebe verschenkt. Der Deal heißt Trikot gegen Daten. Wer eins will, der muss die App runterladen von Check24 und ein Kundenkonto anlegen. Klar, für die ist das super Werbung. Vermutlich werden wieder wie beim letzten Mal Millionen das Trikot bei den Public Viewings tragen. Immer natürlich mit dem Unternehmenslogo auf der Brust.
1: Schon cleveres Marketing, ne? Aber die Frage ist, stinkt man dann? Ist das so ein Pilot-Fiesta-Ding, oder?
0: Also, stinkt man dann?
2: Wenn du während der WM auch mal duschst, dann glaube ich, ist da keine Gefahr. Man muss dazu sagen, es ist nicht das offizielle Nationaltrikot, natürlich vom DFB, sondern ein eigenes Fantrikot vom Hersteller Fila.
1: Ja.
2: Aber ist okay. Letzte Woche gab es die erste Ladung. Da sind die Server zusammengebrochen wegen des Ansturms.
1: Wahnsinn.
2: Und das wird heute wahrscheinlich wieder passieren. Ab 12 wird es in der App verfügbar sein.
1: Okay, also ich persönlich bin da raus mit diesen Stinketrikots. Ich bin großer Fan von Deutschland-Deko. Ich habe so Servietten und so was. Kauft ihr euch was? Kauft ihr euch so eins?
0: Nein, also vielleicht. Ja? Ich habe vorher schon mal geschaut. Also ich bin in der Warteschlange und ich glaube, ich höre mir das Adidas-Trikot an.
1: Okay, also in 10 Tagen geht sie los und denkt an meine Worte. Deutschland wird Weltmeister.
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7: Antenne Bayern Wetter mit der Frage, wo ist denn der Sommer hin?
8: Ja, genau, wo ist die Schuhe hin?
7: Ja, diese Woche eine kleine Pause. Es wird etwas wechselhafter. Mal schön, mal bewölkt, mal ziehen Schauer oder auch Gewitter durch. Aber heute noch relativ mild, 18 bis 25 Grad. Unser Frühwarnservice, wichtig für morgen, ab morgen Nachmittag. Da erwarten wir wieder kräftige Gewitter. Morgen sagen wir euch natürlich auch, wann und wo sie genau ziehen. Vielleicht wird es am Wochenende wieder besser, kann man noch nicht sagen, weil die Wettermodelle momentan noch pendeln.
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7: Die Polizei im Freistaat verschärft ihre Kontrollen auf unseren Landstraßen. Juliette Marschke aus unserer Nachrichtenredaktion.
9: Ja, hallo. Der gesamte Juni ist ab heute ein Kontrollmonat, um schwere Verkehrsunfälle zu verhindern. Der Schwerpunkt bei diesen Kontrollen liegt bei Geschwindigkeitsverstößen, aber auch bei riskanten Überholmanövern. Denn die sind die Ursachen für die meisten schweren Unfälle, sagt das bayerische Innenministerium. Natürlich wird aber auch auf andere Dinge geachtet. Handy am Steuer zum Beispiel oder Alkohol und Drogen. Und dafür wird die Polizei im gesamten Freistaat mobile und stationäre Kontrollposten beziehen. Das nicht nur auf den großen Straßen. Wer glaubt, auf Nebenstrecken unbeobachtet zu sein, der irrt sich, sagt die Polizei.
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9: Das Verkehrschaos am Wochenende auf der Brenner Autobahn ist ja ausgeblieben. Die meisten Autofahrer haben die Warnungen ernst genommen und haben einen großen Bogen um den Brenner gemacht, der ja wegen einer Demo fast den ganzen Tag gesperrt war. Die Anwohner dort hatten gegen die zu große Verkehrsbelastung demonstriert. Und deshalb arbeiten Bayern, Südtirol und das Trentino jetzt an einem gemeinsamen Konzept, das den Güterverkehr dort in Zukunft entzerren soll. Die Idee: Zu Spitzenzeiten könnten die Mautgebühren teurer sein. Zu Randzeiten könnte es dafür günstiger werden. Jetzt wird eine Studie erstellt, ob das was bringen würde. Die soll dann bis Jahresende fertig sein. Augsburg bietet deutschlandweit die günstigsten Freibadpreise. Im Schnitt zahlen Besucher dort nur 3 Euro für den Eintritt. Das zeigt eine aktuelle Analyse, die Preise in den 30 größten deutschen Städten verglichen hat. Ein Grund für den Spitzenplatz ist unter anderem das Freibad im Stadtteil Lechhausen. Dort kostet der Eintritt gar nichts. Heute startet in Hof der Schlappentag. Bayern-Reporterin Julia Schmidt in Oberfranken.
10: Am Vormittag geht's los mit dem Empfang vor dem Rathaus. Dort wird der neue Schlappenkönig oder die Schlappenkönigin feierlich bekannt gegeben. Direkt danach beginnt der Festumzug vom Rathaus Richtung Schießhäuschen. Mit dabei sind viele Gruppen aus Stadt, Handwerk, Vereinen und Musik. Die Hofer feiern mit guter Stimmung den Schlappentag und stoßen mit dem extra gebrauten Schlappenbier auf den Feststart an.
9: Und das trendet gerade online. Ein neues Video eines Beatboxers. Beatboxing, das ist ja, wenn man allein mit seiner Stimme und einem Mikro eine ganze Band imitiert. Der Südkoreaner Wing ist ein Star der Szene und wenn er loslegt, dann klingt das so.
11: Dopamin.
7: Crazy.
9: Oh, Wahnsinn.
7: Das ist alles ein Mann. Das ist ein Typ.
9: Oh, Wahnsinn, oder? Ich weiß gar nicht, wie man das mit einer Stimme hinkriegt.
7: So, wie viel Beatbox steckt in dir, Juliette? Hier kam der Beatbox. Basti.
4: Basti. Ich kann es leider nicht. Besser als Juliette, aber
7: ja, das ist jetzt schwer. Ja, es ist gut, wenn man weiß, was man nicht kann. Ja, das ist manchmal ganz wichtig. Wir wollen, dass ihr immer gut ankommt aus unserem Verkehrszentrum, der Basti.
4: Ja, guten Morgen. Auf der A6 Pilsen Richtung Nürnberg ist zwischen dem Kreuz Oberpfälzerwald und Nürnberg West weiterhin die linke Spur blockiert. Da ist vorher ein Unfall passiert. Und Vorsicht auf der A9 München Richtung Nürnberg zwischen Greding und Hilpoltstein liegen da Reifenteile auf der Straße. Wenn ihr was gesehen habt, dann könnt ihr euch immer kostenlos melden. 0800 994 9000. Servus, guten Morgen.
12: Ja, servus, da ist der Michi.
4: Ja, grüß dich, Michi, was gibt's?
12: München Pelkhofenstraße Richtung OEZ. Da bauen sie gerade einen Blitzer aus.
4: Ah, danke dir fürs Melden. Am Rotenbucher Forst auf der B26 in Unterfranken steht auch noch einer. Genauso wie in der Bahnhofstraße in Bobingen in Schwaben. Gute Fahrt.
7: Gute Fahrt.
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7: Genau, Likey hat ein paar Tage Urlaub. Viele von euch halten auch die Stellung. Schönen Wochenstart mit den Antenne Bayern Millennium Hits.
4: Oh, Natascha Berlin. Guilty Pleasure.
7: Und für euch ein 80er Flashback.
4: Oh, Elton.

0: hörst du aus unserem Verkehrszentrum wichtige Info von der A8.
1: Ja, Stuttgart Richtung München zwischen Friedberg und Dasing hat ein LKW mehrere große Metallplatten verloren. Die Straße ist an der Stelle komplett blockiert, Polizei ist aber schon unterwegs.
0: Antenne Bayern, 7.42 Uhr, Pfingstferienwoche Nummer 2. Und mal ganz ehrlich, wer von euch hat im Urlaub schon mal was mitgehen lassen? Wir haben gerade eine Sprachnachricht bekommen von der Andrea.
2: Jeder, der sagt, er hat sowas nicht zu Hause, der lügt, bin ich ganz ehrlich. Wir haben Handtuch, Schrägstrich Duschtuch, Duschvorleger und Bademantel. Die üblichen Verdächtigen eben. Liebe Grüße, die Andrea.
1: Duschvorleger?
0: Also das halbe Bad-Equipment quasi.
1: Ja, ich
0: muss
1: sagen, das grenzt ja an Kleptomanie.
0: Also
1: ja.
0: Wahnsinn. Also ich habe heute Morgen erzählt, ich war jetzt eine Woche auf Mallorca und ich war im Restaurant und habe eben Steak gegessen und habe halt den Rest vom Pfeffer mitgenommen. Nicht die Pfeffermühle, da war so ein kleines Döschen, das war so aus Pappe nichts Wildes, ja. Aber ich habe mich auch schon so wild gefühlt und dachte so, bin ich so ein bisschen so Haus des Geldes mäßig unterwegs.
1: Die nächste den Pfeffer eingeschoben.
0: Basti hat schon gebeichtet, du hast mal Gläser so aus der Bar mitgenommen.
1: Ich bin
0: oder
1: früher
0: so.
1: Immer da, hab mich Mama dann schon immer geschimpft, weil sie gesagt hat, ja, jetzt hast du schon wieder ein Glasel dabei. Aber das ist so aus Versehen einfach so. Ja.
0: Okay, also wir fragen euch mal ganz ehrlich, Hand auf Herz. Habt ihr schon mal was mitgehen lassen aus dem Urlaub? Ruft uns an hier bei Antenne Bayern 0800 994 1000.

0: Antenne Bayern, 7.48 Uhr. Geld zurück bei Stau. Das ist neu ab heute in Italien. Basti aus unserem Verkehrszentrum, du hast dir jetzt diese neue Regel mal ganz genau angeschaut.
1: Ja, wenn die normale Fahrzeit deutlich überschritten wird, gibt es einen Teil oder sogar die komplette Maut zurück. Mhm. So, das klingt erstmal super, das klingt mega. Aber leider gibt es Einschränkungen.
0: Aber.
1: Es gibt nur dann Geld zurück, wenn der Stau an einer Baustelle verursacht wird. Und auch nur dann, wenn es keine kurzfristig eingerichtete Notfallbaustelle ist, sondern eben eine große, lange. Und auch bei Stauwege, Unfälle oder Unwetter gibt es keine Rückerstattung.
0: So,
1: und noch ein Haken, und das ist jetzt mein persönlicher Endgegner, die Bürokratie. Da braucht man die Mautquittung und die kann man über eine App einreichen. Dafür braucht es aber eine italienische Steuernummer. Die muss man erstmal bei der deutschen Botschaft in Rom beantragen.
0: Was ist das denn, Mann? Also wenn ich Steuernummer höre, bin ich schon mal raus. Das ist schon mal ganz klar. So, Likey treibt sich ja gerade in Italien rum.
1: Der macht es bestimmt.
0: Obwohl er ist so ein Sparfuchs.
1: Das
0: ist dem zuzutrauen. Gerade hat er uns wieder hier eine Sprachnachricht aus dem Urlaub geschickt.
2: Ich mache hier gerade einen hochwissenschaftlichen Empfangstest direkt vom Hotelpool aus. Wir sind ja von Bozen bis Venedig und dann runter an die Adria zu hören.
0: Ja.
2: Es ist also kein Urlaub, ich bin offiziell auf Dienstreise. Was soll ich sagen? Antenne Bayern klingt sogar mit Sonnencreme in den Ohren hervorragend. Ich werde jetzt noch kurz testen, ob sich der Sound auf einer Luftmatratze verändert. Ja, Forschung hört nie auf. Ja. Ciao.
0: Tja, der hat sie doch nicht mehr
3: an. Unser Forscher.

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8: Antenne Bayern Wetter. Heute ist meteorologischer Sommeranfang und das Wetter die Woche ja so ein bisschen durchwachsen. 18 bis 25 Grad sind heute die Höchstwerte in Oberfranken, in Pressegg. Im Moment Regen bei 12 Grad. Oberbayern Seeshaupt auch ein bisschen Regen, 12 Grad. Und in Mittelfranken Windelsbach ist es zurzeit trocken, 14 Grad. Was ist wichtig diese Woche? Unser Frühwarnservice. Morgen erwarten wir wieder kräftige Gewitter. So eine Linie, die durch Bayern zieht, ab morgen Nachmittag ungefähr geht's los. Und die wichtigste Frage für viele, glaube ich, wann gibt's denn wieder Badewetter?
9: Das wird die Antwort, Frau.
8: Ja, vielleicht am Wochenende. Die Wettermodelle switchen da gerade hin und her. Wir sagen euch rechtzeitig Bescheid.
9: Damit sind gedrückt.
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8: Tja, in der Theorie ist es immer total toll, was Politiker so alles versprechen. Und dann kommt die Praxis und man denkt sich so, echt jetzt? Juliette Marischka aus unserem Nachrichtenteam.
11: Ja, hallo. Familien brauchen keine warmen Worte, sondern einen Alltag, der funktioniert. Das sagen die Grünen im Bayerischen Landtag und damit haben sie recht. Sie wollen den Freistaat kinderfreundlicher machen. Dafür haben sie jetzt im Landtag ein extra Programm vorgelegt mit ganz praktischen Vorschlägen. Teure Windeln und weitere Babyprodukte sollen zum Beispiel nur noch mit 7% besteuert werden. Dadurch würden sie natürlich billiger werden. Außerdem soll es ihrer Meinung nach mehr öffentliche Wickel- und Stillmöglichkeiten geben. Und ganz wichtig, Eltern sollen bessere Chancen haben, Familie und Beruf zu verbinden. Zum Beispiel durch Homeoffice oder flexible Arbeitszeiten, sagen die Grünen. Und jetzt in den Ferien braucht es auch eine verlässliche Ferienbetreuung für Grundschulkinder.
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11: Die Bundesregierung hat das Sondervermögen bisher nicht vorgelegt. voll ausgenutzt, um Deutschland wieder auf Trab zu bringen. Vergangenes Jahr standen dafür 37 Milliarden Euro zur Verfügung, aber verwendet wurden nur 2/3 davon. Das berichtet das Handelsblatt vorab. Das Finanzministerium will die genauen Zahlen in dieser Woche veröffentlichen. Messbare Erfolge der Investitionen gäbe es zum Beispiel bei den Krankenhäusern, dem Wohnungsbau oder der Digitalisierung, heißt es. Bei der Bildung und der Betreuungsstruktur könne man aber noch keine Fortschritte sehen. Ab heute schaut die Polizei auf den Landstraßen in ganz Bayern besonders genau hin. Bayern-Reporter Oskar Otten, allein in Oberbayern sind rund 300 Polizisten im Einsatz.
9: Sie kontrollieren von Eichstätt bis hier nach Starnberg den ganzen Monat lang Autofahrer auf Landstraßen. Im Fokus stehen dabei vor allem zu schnelles Fahren, riskante Überholmanöver und Alkohol, Drogen oder Handys am Steuer. Laut Polizei sind das nämlich die Hauptursachen für Unfälle auf Landstraßen.
11: Die deutsche Fußballnationalmannschaft hat ihr Testspiel gegen Finnland erfolgreich bestanden und am Abend mit 4:0 gewonnen. Die Tore für Deutschland haben zweimal Undav und jeweils einmal Wirtz und Musiala geschossen. Heute für 11 Uhr hat Bundestrainer Nagelsmann übrigens noch mal schnell ein zweites Testspiel gegen Finnland angekündigt. Dann dürfen all diejenigen ran, die gestern auf der Bank saßen. Also ein Trainingsspiel, zweimal 25 Minuten auf dem DFB-Campus. Und morgen fliegen dann alle in die USA. Das trendet gerade online, das Nein der Hamburger zu einer Olympia-Bewerbung. Das kam ja für einige doch recht überraschend. Etwa 55% der Hamburger wollen nicht, dass sich ihre Stadt für die Olympischen Spiele 2036, 40 oder 44 bewirbt. Und das freut viele hier bei uns im Freistaat. Denn jetzt sind nur noch Berlin, die Rhein-Ruhr-Region und München im Rennen. Und das erhöht natürlich die bayerischen Chancen. Im Internet wird das Thema jedenfalls jetzt wieder heiß diskutiert. Bis Donnerstag müssen alle Städte offiziell ihr Konzept vorgelegt haben und Ende September dann wird der Deutsche Olympische Sportbund entscheiden, mit welcher Stadt sich Deutschland für Olympia bewerben wird.
8: Für was seid ihr, Juliette, du?
11: Ich würde schon, München fände ich schon cool.
12: Gut, ja, oder? Ja, ich finde es auch gut. Ich glaube, wir haben die Infrastruktur und ich glaube, dass da gute Stimmung machen.
8: Ja, glaube ich auch. Wisst ihr, wo wir die Eröffnungsfeier machen sollten? In einem riesengroßen Bierzelt. Ja. Das wäre doch mal was, oder so?
12: Das da gut passen, thematisch zu uns.
11: Das machen wir dann wieder am Oktoberfest.
8: Genau, wir wollen, dass ihr immer gut ankommt. Aus unserem Verkehrszentrum unser Azubi, der Basti.
12: Ja, schönen guten Morgen und Vorsicht auf der A3, Würzburg Richtung Frankfurt, zwischen Wertheim, Lenkfurt und Marktheidenfeld liegen Reifenteile auf der Straße und auf der A7, Würzburg Richtung Fulda, zwischen Bad Brückenau, Wildflecken und Volkers sind Wildschweine unterwegs, also da auch bitte aufpassen. Wenn ihr was habt, ansonsten immer gern kostenlos anrufen, 0800 994 9000. Servus, guten Morgen.
13: Ja, guten Morgen, hier ist der Christian.
12: Servus. Hi.
13: Auf der A94 Fahrtrichtung Decken Dorf, liegt kurz vor der Auffahrt, paar Städten, auf der linken Seite ein, ja, irgend so ein durchsichtiger Kanister, wie heißt AdBlue oder so.
12: Danke dir fürs Melden. Geblitzt wird auf der B303 in Seslach in Oberfranken und auf der B85 bei Sulzbach-Rosenberg.
8: Gute Fahrt!
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8: Like, ihr habt ein paar Tage frei, ob im Urlaub oder bei der Arbeit. Wir haben die Antenne Bayern Millennium Hits für euch.
12: Ja, Huber's Tank.
8: Ja. Und dazu die 90er Flashbacks.
12: Da muss man mit singen. Entschuldige.
8: Basti nicht singen.
12: Entschuldige.
8: Und natürlich die aktuellen Songs.
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0: euch. Ihr könnt hier jederzeit reinbimmeln auf Antenne Bayern 0800 994 1000, unsere kostenlose Studio-Hotline. Guten Morgen.
1: Ja, hallo, hier Keller Harry von der Forkensische vor den Füssen.
0: Hi Harry, grüß dich.
1: Hallo, ich wollte nur Bescheid sagen. Heute starten wir in die Saison. Heute heißt es Leinenlos am Borkensee.
0: Wo bist du jetzt gerade? Bist du auf dem Boot schon?
1: Ich bin schon auf dem Schiff, richtig. Und bin noch am Vorbereiten für heute.
0: Es ist ja ein Traum für alle, die es nicht kennen. Ne? Es ist ja eine traumhafte Kulisse am Forkensee im Allgäu. Man sieht die Alpen, kristallklares Wasser. Dazu auch der beste Blick auf Schloss Neuschwanstein. Ist jetzt im See genug Wasser? Weil wir hatten ja die letzten Tage so ein bisschen ein Thema mit dem Wasser, auch in unseren Flüssen.
1: Na, also da kann ich grünes Licht geben. Im Gegensatz zu anderen Seen, was man so liest und hört.
0: Ja. Wir haben... Dazu auch der beste Blick auf Schloss Neuschwanstein. Ist jetzt im See genug Wasser? Weil wir hatten ja die letzten Tage so ein bisschen ein Thema mit dem Wasser, auch in unseren

0: wichtiges Update aus dem Antenne Bayern Verkehrszentrum. Basti.
1: Vorsicht auf der A96 München Richtung Lindau zwischen Landsberg am Lech Ost und Nord. Da liegt eine große Holzlatte, also eine Holzlatte auf der Straße.
0: Eine, wie heißt sie?
1: Eine Holzlatte.
0: Eine Holzlatte von Pinocchio. Kommt gut in diesen Montag.

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6: Bayernwetter, ja, das heiße Hochsommerwetter, das macht diese Woche eine kleine Pause. Heute ist übrigens meteorologischer Sommeranfang für alle, die ein bisschen gerädert sind heute Morgen. Gestern war Vollmond und das Wetter ja durchwachsen. 18 bis 25 Grad. Heute mal bewölkt, mal ein bisschen Sonne mit ein paar Schauern. Unser Frühwarnservice, das ist noch wichtig. Morgen, ab morgen Nachmittag ungefähr, erwarten wir wieder kräftige Gewitter. Da halten wir euch natürlich auf dem Laufenden.
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6: So, man denkt es gar nicht, aber bei uns im Team ist sie das Partybiest. Deswegen kennt sie sich auch so gut aus mit allen Veranstaltungen.
8: Ja,
6: in Bayern.
8: Jetzt haben wir ehrlich jetzt.
6: Hier kommt sie, The Beast, Juliette Marischka aus unserer Nachrichtenredaktion. Wo wird heute gefeiert, Juliette?
9: In Franken wird heute ordentlich gefeiert. In Hof zum Beispiel, da ist Schlappentag. Das ist ja fast schon so eine Art Nationalfeiertag für die Hofer. Viele Geschäfte haben dazu, denn der Schlappentag ist sogar immaterielles Kulturerbe. Los ging es heute früh mit dem Weckruf, damit auch niemand verschläft. Nachher um 9:45 beginnt dann der Festzug durch die Stadt zum Festplatz mit Vertretern der Handwerker und der Vereine. Und dann geht's an den gemütlichen Teil mit dem traditionellen Schlappenbier. Außerdem ist heute der letzte Tag auf der Erlanger Bergkirchweih. Zum Abschluss wird da das letzte Fassbier vergraben. Und dem winken dann alle ganz traurig mit weißen Taschentüchern hinterher und verabschieden sich vom Berg.
6: Tja, und dann wird am Ende noch was gesungen. Lilli Marleen. Keine Angst, ich erspare euch das jetzt.
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9: Ein kurzer, aber heftiger Sturm hat gestern Nachmittag in mehreren Regionen Bayerns Schäden verursacht. In Mittelfranken, der Oberpfalz und in Niederbayern stürzten zahlreiche Bäume auf Straßen und Häuser, unter anderem in den Landkreisen Ansbach, Regensburg und Straubing-Bogen. In Niederbayern wurden zwei Menschen verletzt, glücklicherweise nur leicht, als ein Balken von einem Kirchengerüst runterfiel. Und auf der A3 bei Vilburg in der Oberpfalz wurden durch das Unwetter drei Strommasten umgeknickt. Die Arbeitgeber wehren sich gegen Pläne aus dem Verteidigungsministerium, Bundeswehrübungen für Reservisten verpflichtend zu machen. Ein Gesetzentwurf sieht vor, dass Reservisten jedes Jahr für eine gewisse Zeit zu Trainingsübungen einberufen werden. Bisher müssen dazu auch die Arbeitgeber ihr Okay geben und ihre Mitarbeiter dafür freistellen. Das würde dann wegfallen. Ziel so eines neuen Gesetzes wäre, dass nicht nur die Bundeswehr gestärkt wird, sondern dass es auch eine Reserve gibt, die im Ernstfall schnell einsatzbereit ist. Die Arbeitgeber setzen dem entgegen: Wenn Mitarbeiter fehlten, dann hätte das gravierende Auswirkungen für die Wirtschaft. Ein Angler hat in Elchingen im Kreis Neu-Ulm ein versunkenes Auto in der Donau entdeckt. Feuerwehr, Wasserwacht und THW brauchten über 7 Stunden, um den Oldtimer aus 5 Metern Tiefe hochzuziehen. Das war ein Opel Manta von 1970. Vermutlich lag der Wagen schon jahrzehntelang im Wasser. Das Kennzeichen fehlte und Fahrgestellnummer war auch keine mehr zu erkennen. Die Ermittler vermuten, dass das Auto über Jahre von der Strömung mitgetrieben wurde. Und das trendet gerade online. IKEA führt jetzt ab ab Juni in allen Einrichtungshäusern eine stille Stunde ein. Eigentlich sind es sogar 2 Stunden. Immer mittwochs von 17 bis 19 Uhr. Dann wird in den Möbelhäusern die Hintergrundmusik ausgemacht. Das Licht wird gedimmt und es gibt auch keine Werbedurchsagen mehr. Die ganze Umgebung soll einfach ein bisschen reizreduzierter sein, sagt IKEA, damit auch Menschen einkaufen können, die zum Beispiel ADHS haben und denen der normale Trubel einfach zu viel ist. Die ersten Reaktionen im Internet auf diese Meldung sind sehr positiv. Viele bedanken sich, dass das endlich mal jemand merkt, wie nervig diese Lärmkulisse manchmal ist. Und sie fragen, ob andere Geschäfte wohl bald nachziehen werden mit dieser Idee.
6: Das ist eine super Idee. Ich bin schon mal geflüchtet, weil es so laut war. Aber die Frage ist, wenn dein Kind jetzt genau zwischen 17 und 19 Uhr am Mittwoch aus dem Bällebad abgeholt werden will, was machen wir denn dann?
8: Das ist schwierig. Da muss er drin bleiben.
6: Dann muss er
8: da
6: bleiben.
8: Kommt dir nichts.
6: Er ist gerade so aus dem Bällebad-Alter raus, unser Alter wie der Basti.
8: Nein, ich finde immer nur, man kann immer nur ab und zu.
6: Schon, oder?
8: Ab und zu gehe ich nur rein.
6: Dafür ist man nie zu alt.
8: Nicht der Asam.
6: Wir wollen, dass sie immer gut ankommt aus unserem Verkehrszentrum.
8: So schaut's aus. Guten Morgen. Auf der A6 Pilsen Richtung Nürnberg zwischen Amberg-West und Sulzbach-Rosenberg steht ein kaputter Lastwagen. Polizei ist schon unterwegs. Auf der A7 Fulda Richtung Würzburg zwischen dem Gramschatzer Wald und Würzburg-Estenfeld liegt ein Holzteil. Und dann nur die A92 Deggendorf Richtung München zwischen Altdorf und Landshut West ist die linke Spur blockiert. Da liegt ein größerer Gegenstand auf der Straße. 0800 994 9000. Servus, guten Morgen.
10: Guten Morgen, Indra. Guten Morgen, Basti. Da ist der Franz.
8: Ja, servus, Franz. Was gibt's bei dir?
10: Und zwar auf der B12 von Hohenlinden Richtung Haag steht ein Blitzer. Da ist 70 erlaubt.
8: Danke dir. In der Adami-Straße in Coburg steht auch noch einer, genauso wie auf der B85 in Kulmbach.
6: Gute Fahrt.
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6: Genau, Leike ist im Bällebad in Italien.
8: Da ist man nieder.
6: Viel Musik bei der Arbeit mit den Antenne Bayern Millennium Hits.
8: Yeah, Mando Dual.
6: Und auch die 90er Flashbacks gehören dazu.
8: Christina Aguilera. Schön.
6: Und für euch viel aktueller Sound.
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0: Einen schönen Vormittag jetzt mit viel Musik auf Antenne Bayern. Von den aktuellen Hits jetzt die 90er. 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
4: Das haben Sie in Bayern-Wetter an diesem Montagmorgen. Niederbayern in Unterfranken 17 Grad, in Burgau in Schwaben und auch in Pfarrkirchen bei euch in Niederbayern aktuell 16 Grad. Ja, die Gewitter haben ordentlich Abkühlung gebracht. Die Woche startet auch mit Schauern und Gewittern, vor allem im Osten Bayerns. Aber vom Westen her kommt dann die Sonne und dann bekommen wir heute 18 bis 25 Grad. Auch morgen erst viel Sonnenschein, später dann Schauer und Gewitter.
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4: Die Polizei im Freistaat verschärft ihre Kontrollen auf Landstraßen. Der gesamte Juni ab heute ist ein Kontrollmonat. Juliette Marischka aus der Antenne Bayern Nachrichtenredaktion. Warum?
6: Ja, der Schwerpunkt bei diesen Kontrollen liegt bei Geschwindigkeitsverstößen, aber auch bei riskanten Überholmanövern, denn das sind die Ursachen für die meisten schweren Unfälle, sagt das bayerische Innenministerium. Dafür wird die Polizei im gesamten Freistaat mobile und auch stationäre Kontrollposten beziehen. Und das übrigens nicht nur auf den großen Straßen. Wer glaubt, auf Nebenstrecken unbeobachtet zu sein, der irrt sich, sagt die Polizei.
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6: Hamburg wird sich nicht für die Olympischen Spiele 2036 40 oder 44 bewerben. Rund 55% der Bürger haben gestern in einem Referendum dagegen gestimmt und die Stadt zieht ihre Bewerbung deshalb offiziell zurück. Damit sind nur noch München, Berlin und die Rhein-Ruhr-Region im Rennen. Ende September wird dann das Deutsche Olympische Komitee entscheiden, mit welcher Stadt sich Deutschland um Olympia bewerben wird. Würde eine Auswechslung des Kanzlers die Zustimmung für die Union erhöhen? Diese Kanzlertauschidee hat ja vergangene Woche in Berlin für heftige Diskussionen gesorgt. Eine knappe Mehrheit der Deutschen glaubt allerdings nicht, dass das was bringen würde. In einer Forsa-Umfrage sagten 53%, dass es der Union nicht helfen würde, wenn Merz das Amt des Bundeskanzlers aufgeben und jemand anderes übernehmen würde. In der Union selbst haben sich inzwischen mehrere führende Christdemokraten hinter Kanzler Merz gestellt. CDU-Generalsekretär Linnemann sprach von Scheindebatten. Im Allgäu gibt es ab heute wieder eine Attraktion mehr. Auf dem Forgensee bei Füssen beginnt die Schifffahrtssaison. Bayern-Reporter Markus Pöppel.
7: Von Deutschlands größtem Stausee aus hat man den herrlichen Blick auf das Schloss Neuschwanstein und die Ammergauer Alpen. Und die beiden Schiffe MS Allgäu und MS Füssen stechen bis Mitte Oktober mehrmals täglich in See. Es gibt auch immer wieder Mottofahrten. Zum Beispiel gibt es dann einen Cocktailabend mit DJ, eine Zaubershow oder auch Sundown-Yoga.
6: Und das trendet gerade online. Nick Woltemade, der deutsche Starstürmer aus der englischen Premier League, wird nämlich zum Comic-Helden. Im neuen Mickey-Maus-Heft ist eine Geschichte mit dem Titel Dribbling ins Glück enthalten. Und darin kommt Nick Woltemessi vor. Die Ähnlichkeit ist unverkennbar. Und dieser Woltemessi hilft in der Geschichte einem Teamkollegen, der seinen Glücksbringer verloren hat und deshalb nichts mehr auf die Reihe bringt. Also, das ist dann mal eine Auszeichnung. Wenn es ins Mickey-Maus-Heft geschafft hat, mehr geht nicht.
4: Fast nur noch Muppet Show, dann ist das okay, der total. Aber Mickey Mouse Heft ist schon richtig. Nicht schlecht. wollte Messi, ist ja auch sehr süß. 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
8: Ja, guten Morgen, Kathi. Auf der A7 Würzburg Richtung Fulda zwischen dem Gramschatzer Wald und dem Dreieck Schweinfurt-Beneck liegen Reifenteile auf der Straße. Und Vorsicht, auf der A8 Salzburg Richtung München zwischen Bad Aibling und dem Irschenberg steht ein kaputtes Auto auf der rechten Spur. Und es wäre wieder geblitzt, und zwar im Prien am Chiemsee in der Bernauer Straße, in der Auracher Bergstraße in Weißendorf in Mittelfranken und noch einer.
9: Hallo, guten Morgen, da ist der Heiko.
8: Ja, servus Heiko, was gibt's?
9: Und zwar auf der B300 in Fahrtrichtung A8 Dasing, da steht auf Höhe Kübach.
8: Danke dir, wenn ihr noch was habt, gern kostenlos melden, 0800 994 9000.
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4: Und mit sommerlichen Klängen von Bob Marley. Dieser Millennium Hit ist dabei von Nelly Furtado. Und natürlich die Hits von heute. Die kommen von Tovolo. Hier ist To Die For.
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0: wunderbar, die Nummer finde ich. Die macht so beschwingt leicht gute Laune. Olivia Dean und The Man I Need. Das ist Antenne Bayern bei der Arbeit mit Kati Kleff an diesem Montagvormittag. Wo wuselt ihr gerade so rum? Meldet euch gern unter der 0800 994 1000. Hier ist die Kati, wen habe ich denn da?
1: Ich bin der Kevin, Inhaber vom Bio-Kummer in Babenhausen.
0: Oh, Bio ist super, Kevin. Das ist ja ein Riesenzufall, dass ich dich dran habe. Ich war nämlich tatsächlich vor der Sendung kurz im Supermarkt und ich habe mich ein bisschen gewundert, weil gefühlt mittlerweile auf allen Verpackungen irgendwo Bio steht. Wenn ich dich schon mal dran habe vom Fach, was ist denn wirklich nun Bio?
1: Was Bio dann noch ausmacht, ist, dass wir halt einiges regionales, kleinere Lieferanten auch haben, die wir mit unterstützen und einfach auch die besonderen Sachen, weil wir das dann auch selber entscheiden können, was wir oder wen wir ins Sortiment aufnehmen.
0: Ja, regional ist natürlich super wichtig und bei uns in Bayern ja auch ein großes Geschenk. Dein flotter Tipp für die gepackten Tupperdosen auf der Arbeit?
1: Also am besten ist es natürlich immer den Verzehr relativ zügig. Ansonsten, man sollte immer gucken, dass man gewisse Produkte wie Äpfel und Bananen oder so nicht nebeneinander lagert, weil die sich gegenseitig zum Reifen bringen.
0: Ja, sich gegenseitig zum Reifen bringen ist unter Menschen vielleicht gut, aber unter Bananen und Äpfeln, das möchten wir nicht. Kevin, danke dir, schönen Start in die Woche.
1: Das Gleiche, danke. Ciao.
0: Jetzt geht's in die 90er. Sensationell. Wenn der Kaffee seinen Job nicht gemacht hat, der Song macht es garantiert. Hier sind Blink 182 und All the Small Things auf Antenne Bayern.

0: 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Platz 4. Teddy Swims, Mr. Know-It-All.
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7: Das Antenne Bayern Verkehrszentrum um eine Minute nach 9:30. Wir wollen, dass ihr gut ankommt mit Basti.
8: Danke dir, Kathi. Auf der A3 Passau Richtung Nürnberg zwischen Neumarkt Ost und Neumarkt in der Oberpfalz liegt ein Unterlegkeil. Da bitte Vorsicht. Dann auf der A96 Lindau Richtung München in der Ausfahrt Landsberg am Lechen Nord ist gerade eben ein Unfall passiert. Passt auf, der ist nur ungesichert. Und noch was von der A99 Eschenrieder Spange. Zwischen dem Dreieck Allach und dem Dreieck Eschenried liegt eine große Holzpalette auf der Straße. Und geblitzt wird auf der B303 in Himmelkronen in Oberfranken, in Burg Lengenfeld am Hirtenberg und beim Richard.
9: Mindelheim Richtung Skyline Park am Ortsausgang Mindelheim, direkt nach der Baywatch steht der Blitzerhänger.
8: Danke dir fürs Melden. Wenn ihr noch was habt, gerne auch kostenlos melden. 0800 994 9000.
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Schießert einen famosen Wochenstart. Wünscht euch Kati Kleff. Alex Warren war 15 Jahre jung, als er seinen ersten YouTube-Kanal startete. Eigentlich als Skateboarder. Und irgendwie über die Jahre muss er festgestellt haben, auch ich bin auch gar nicht so ein schlechter Musiker. Und damit hat er recht gehabt, denn heute ist er ein absoluter Superstar. Und man gönnt es ihm von Herzen, weil er einfach auch noch ein netter Typ ist. Hier ist seine aktuelle auf Antenne Bayern. Eternity. Schönen Montag.

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10: Das Antenne Bayern-Wetter in Gemünden am Main, in Unterfranken und auch in Mainburg in Niederbayern zur Stunde 17 Grad. Lauingen an der Donau in Schwaben meldet 18 Grad. Später nur noch einzelne Schauer und frische Böen. Es geht rauf auf 18 bis 25, wenn es die Sonne denn schafft. Der Dienstag startet mit Sonnenschein, später dann wieder Schauer und Gewitter.
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10: Ich persönlich bin nicht überrascht, aber jetzt haben wir es nochmal schwarz auf weiß. Bayerns Schülerinnen und Schüler sind super, super schlau. Juliette Marischka aus der Antenne Bayern Nachrichtenredaktion.
11: Ja, und das hat sich auch gerade nochmal beim Bundesfinale von Jugend forscht gezeigt in Herzogenaurach. Die bayerischen Nachwuchstüftler haben da gleich 4 Siege geholt. Besonders erfolgreich war Vincent Nack aus Hohenkirchen-Siegertsbrunn in Oberbayern. Er hat ein KI-System gegen Telefonbetrug entwickelt. Das kann man wirklich brauchen. Seine Software checkt nämlich die Gespräche in Echtzeit ab und schaut, ob da irgendwelche typischen Formulierungen für den Enkeltrick vorkommen. Und seine Erfindung legt dann auch gleich von selbst auf, wenn es brenzlig wird.
10: Sensationell.
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11: Eine beliebte Ausflugs- und Pendlerstrecke der Deutschen Bahn bei uns in Bayern ist gerade wieder dicht. Das ist die Strecke zwischen München und Starnberg. Bayern-Reporter Felix Rothrein in Oberbayern.
12: Ja, bei den Regionalzügen geht bis 15. Juni wegen Bauarbeiten gar nichts. Stattdessen fahren jetzt Busse zwischen Pasing und Gauting. Und mit denen kann die Fahrt auch mal eine Stunde länger dauern. Aus Weilheim und Garmisch-Partenkirchen fahren an bestimmten Tagen jetzt auch gar keine Züge nach München. Und auch bei der S-Bahn gibt es Einschränkungen.
11: Das Hin und Her ums BAföG geht weiter. Das Bundesforschungsministerium hat jetzt nochmal bekräftigt, dass man weiter daran arbeite, damit die BAföG-Reform zum kommenden Wintersemester in Kraft treten kann. Zuvor hatte Bundesforschungsministerin Dorothee Bär von der CSU in einem Interview Zweifel daran aufkommen lassen, dass das BAföG erhöht werden könnte. Der JUSO-Vorsitzende Trümmer hat ihre Äußerungen als skandalös bezeichnet. Schon jetzt würden die meisten Studierenden arbeiten müssen, um sich ihr Studium leisten zu können. Nach dem 4:0-Sieg der deutschen Fußballnationalmannschaft gegen Finnland am Abend wird es noch ein zweites Testspiel geben, jetzt gleich in einer Stunde und wieder gegen Finnland. Das hat Bundestrainer Nagelsmann angekündigt. Da dürfen dann nochmal die trainieren, die gestern auf der Bank sitzen mussten. Das Spiel wird auf dem DFB-Campus stattfinden und auch nur 2x25 Minuten lang sein. Morgen dann fliegt die deutsche Nationalmannschaft zur WM in die USA. Und das trendet gerade online. Die Nachricht, dass Italien-Urlauber ab heute Mautgeld zurückbekommen können, wenn sie zu lange im Stau stehen. Das wird gerade extrem gegoogelt. Klingt auch erstmal ganz gut, aber es gibt ein Aber. Erstens gilt das nur für Staus an festen Baustellen, also nicht, wenn es einen Unfall gab oder sonst irgendwas Unvorhergesehenes. Und zweitens muss man dafür laut ADAC erst eine italienische Steuernummer beantragen. Das geht zwar auch als Deutscher, ist aber halt ziemlich mühsam. Und drittens könnte es sogar sein, dass dadurch die Maut insgesamt teurer wird, denn wenn die Betreiber viel zurückzahlen müssen, dann holen sie sich das Geld halt anders wieder rein. Also letztlich vermutlich eine aufwendige Nullnummer.
5: Vielleicht machen wir einfach alle einen Hubschrauber-Pilotenschein.
6: Oh,
5: oder?
6: Das ist
5: die Lösung.
7: Da hätte ich sofort Bock drauf.
5: Ja, ich auch. Also ich meine, es ist so logisch eigentlich.
6: Ja, Kathi ist so schlau. Also.
5: Melde mich gleich an. 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Wir wollen, dass ihr gut ankommt mit dem Heli oder auch mit dem Auto oder mit dem Motorrad. Hier ist der Basti.
9: Mit dem Heli habt ihr Freifahrt, aber auf der A8 mit dem Auto. Salzburg Richtung München zwischen Neukirchen und Traunstein müsst ihr aufpassen. Da ist ein Unfall mit einem LKW passiert, die rechte Spur ist blockiert. Und in der Gegenrichtung, also A8 München Richtung Salzburg zwischen Traunstein und Neukirchen, steht deswegen die Leitplanke in die Fahrbahn. Dann habe ich noch was von der A92 Deggendorf Richtung München. Zwischen dem Kreuz Landshut und Essenbach, da liegt ein Holzbrett auf der linken Spur. Und geblitzt wird auf der B21 in Schneizelreith, auf der B300 in Eichach und noch einer steht in Nürnberg bei Michael.
13: Auf der Öserstraße, 60er Mobil, beidseitig, Moranbrunnfeld.
9: Danke dir, Michael, fürs Melden und ich wünsche euch gute und sichere Fahrt.
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5: Und diesem absoluten Sensationsflashback von Oasis gleich bei mir. Außerdem ein Flashback aus den 80ern. Herrlich, Bryan Adams und natürlich jede Menge aktuelle Hits jetzt von Cyril.
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0: Swifties, Taylor Swift und Opalite. Das ist der Montagvormittag auf Antenne Bayern mit Kati Kleff. Woche Nummer 2 in den Pfingstferien. Und wir sammeln richtig coole Ideen, auch wenn das Wetter aktuell nicht so hundertprozentig mitspielt im Freistaat. Es gibt jede Menge Sachen, die man drinnen machen kann. Zum Beispiel beim Roman aus Coburg. Der ist Betreiber einer Indoor-Spielhalle in Oberfranken. Roman, was gibt's denn bei euch Tolles?
1: Also bei uns gibt's Spiel und Spaß auf 4400 Quadratmetern mit 3 Ebenen plus Hochseilgarten.
0: Wow.
1: Also wenn man seine Kinder oder sich selber tatsächlich müde machen möchte, dann kommt man zu uns und gibt ordentlich Gas.
0: Boah, da hätte ich auch richtig, richtig Bock drauf. Sind die Kids nicht total aufgekratzt nach einem Tag bei euch?
1: Viele Eltern fragen mich tatsächlich auch immer, boah, ich hoffe, die Kinder schlafen. Dann sage ich, also wenn sie wirklich ordentlich Gas geben, dann werden nicht nur die Kinder, sondern auch sie gut schlafen. Ne? Also hängt von den Eltern immer ab, wie gut sie mitmachen.
0: Ja, und wenn sie nicht mitmachen wollen, ist ja für Eltern unter uns gesagt auch mal ganz schön, oder? Ein Tag frei.
1: Mir wird immer angedroht, wir holen vielleicht die Kinder nicht ab. Ich sage immer, wenn sie nicht abholen, dann brauchen sie auch nicht mehr kommen und bitte auch nicht umheulen dann. Ne? Können wir die behalten? Nee, das ist wirklich toll.
0: Ja, man braucht klare Ansagen. Lieber Roman, dann starte mit viel Energie in die neue Woche.
1: Danke dir vielmals, ne? Schönen Tag für dich auch.
0: Ja, wünsche ich dir auch. Gruß nach Oberfranken. Und jetzt gibt's Energie aus den 80ern. Man muss diesen Song eigentlich, ehrlich gesagt, nicht groß ankündigen. Holt die Luftgitarre raus. Hier ist Bryan Adams.

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11: Danke dir, Kathi. Auf der A8 Salzburg Richtung München zwischen Neukirchen und Traunstein ist ein Unfall mit einem LKW passiert. Die rechte Spur ist blockiert und in der anderen Richtung steht deswegen an der Stelle zwischen Traunstein und Neukirchen die Leitplanke in die linke Spur. Also da bitte Vorsicht. Auf der A9 München Richtung Nürnberg hinter sich zwischen dem Kreuz München Nord und Garching Süd bequemer. Da liegt eine Matratze. Und auf der A92 Deggendorf Richtung München zwischen Freising Süd und Eching Ost ist ein Unfall passiert. Der ist noch nicht gesichert. Dann noch eine Meldung von euch. Servus.
12: Ja, hallo, da ist der Ludwig. Ich möchte einen Blitzer melden, und zwar in Weihen in der Gemeinde Johanneskirchen, direkt am Trafohäuschen beidseitig.
11: Danke dir fürs Melden. In Herzogenaurach in der Veitsbronner Straße steht auch noch einer, genauso wie in der Bezirksstraße in Unterschleißheim. Gute Fahrt.
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8: Das Antenne Bayern-Wetter. Der Sommer macht eine klitzekleine Pause. Die Woche startet wechselhaft in Arnstein in Unterfranken und in Aidenbach in Niederbayern sind es aktuell 18 Grad. Lindenberg im Allgäu 15. Später kommt dann von Westen her die Sonne wieder durch. Ein leichter Wind weht uns um die Nase bei 19 bis 25 Grad.
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8: Es ist schon wirklich erstaunlich, was man alles so findet in den bayerischen Flüssen und Seen. Juliette Marischka aus der Antenne Bayern Nachrichtenredaktion. Was hatte jetzt ein Angler in Oberelchingen im Allgäu am Haken?
10: Ein komplettes altes Auto hing
8: da dran.
10: Wasserwacht, Feuerwehr, THW und Co. sind dann ausgerückt, inklusive Taucher. Und gemeinsam haben sie das Wrack in mehr als 7 Stunden aus der Donau hochgeholt. Das hat deshalb so lange gedauert, weil tatsächlich noch altes Öl ausgetreten ist. Das musste noch aufgefangen werden, ist aber wohl gelungen. Und das Auto musste auch ganz vorsichtig mit Luftsäcken hochgehoben werden. Wie sich herausgestellt hat, war das ein alter Opel Manta aus den 70ern.
8: Wahnsinn.
10: Der wohl auch schon mehrere Jahre im Wasser lag. Glücklicherweise war da niemand drin. Aber trotzdem ist natürlich jetzt das große Rätsel, was ist da passiert. Da sind jetzt die Ermittler mit beschäftigt.
8: Ich habe mich fast nicht getraut, diese Frage zu stellen. Aber ich bin froh, dass niemand drin saß.
10: Ja.
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10: Die Arbeitgeber wehren sich gegen Pläne aus dem Verteidigungsministerium, Bundeswehrübungen für Reservisten verpflichtend zu machen. Ziel so eines neuen Gesetzes ist es, dass es auch eine Reserve gibt, die im Ernstfall schnell einsatzbereit wäre. Die Arbeitgeber befürchten gravierende Auswirkungen für die Wirtschaft, wenn Mitarbeiter ausfallen. Deutschlands Sicherheit entscheide sich aber auch an der Stärke des Wirtschaftsstandorts, sagen sie. Fast 3 Monate nach den Kommunalwahlen in Bayern hat die Gemeinde Eppenschlag jetzt auch endlich einen neuen Bürgermeister. Bayern-Reporterin Tanja Hogger in Niederbayern.
11: Ja, das war zäh, denn hier in Eppenschlag wollte eigentlich keiner Bürgermeister werden. Also hat es eine Urwahl gegeben und da konnten die Bürger einfach einen Namen draufschreiben. 2 Männer waren damals am beliebtesten und sie hätten in die Stichwahl gemusst, nur einer wollte nicht. Also hat die Gemeinde eine ganz normale Bürgermeisterwahl organisiert, die war gestern. Der einzige Kandidat war der Manfred Schneider und er ist jetzt Bürgermeister.
10: Augsburg bietet deutschlandweit die günstigsten Freibadpreise. Im Schnitt zahlen Besucher dort nur 3 Euro für den Eintritt. Das zeigt eine aktuelle Analyse, die die Preise in den 30 größten deutschen Städten verglichen hat. Ein Grund für den Spitzenplatz von Augsburg ist unter anderem das Freibad im Stadtteil Lechhausen. Denn dort kostet der Eintritt gar nichts. Und das trendet gerade online. Ein neues Video eines Beatboxers. Beatboxing, das ist ja, wenn man alleine mit seiner Stimme und einem Mikro eine ganze Band imitiert. Der Südkoreaner Wing ist ein Star der Szene. Und wenn er loslegt, dann klingt das so.

0: das irre, das macht er nur mit seiner Stimme. Wahnsinn,
1: unglaublich.
0: Oder? Das ist unglaublich.
1: Unglaublich. Also da habt ihr vielleicht was zum Üben in den Ferien mit den Kleinen. Einfach mal ausprobieren.
2: Ich
1: aber das klang gerade ganz geil. Mach
2: danke
1: mal. Potenzial ist auf jeden Fall vorhanden. 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
2: Und ihr merkt, die Kathi meint es nicht so streng mit mir. Guten Morgen. Guten Morgen, es ist 11. Naja, auf der A8 Salzburg Richtung München zwischen Neukirchen und Traunstein ist der Abschlepper jetzt vor Ort. Da ist ein Unfall mit einem LKW passiert. Linke Spur weiterhin blockiert. An der Stelle haben wir 8 Kilometer Stau. Antenne Bayern Echtzeitmessung. Ihr braucht es aktuell 80 Minuten länger. Und in der anderen Richtung steht an der Stelle zwischen Traunstein und Neukirchen immer nur die Leitplanke in die linke Spur rein. Also da bitte ein bisschen Vorsicht. Und dann noch was von der A96, München Richtung Lindau, auf Höhe von Landsberg am Lech, Lort, link Reifenteile auf der Straße. Und geblitzt wird in Nürnberg in der Bayreuther Straße, in Königsbrunn in der Augsburger Straße und noch einer steht bei euch. Servus.
3: Hallo, hier ist die Patricia in Lengries, Winkel am Feuerwehrhaus. Dort sind 70 erlaubt.
2: Danke dir fürs Melden. Wenn ihr noch was habt, gern kostenlos durchgeben. 0800 994 9000.
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1: Und mit diesem Flashback aus den 80ern von Survivor. Millennium Hits von Dante Thomas. Und natürlich die aktuellen Hits, die kommen jetzt von Purple Disco Machine und aus die. Ich wünsche euch einen schönen Start in die Woche.

0: mag ich die Nummer. Die hat so einen schönen Drive nach vorne. Miles Smith und Stay If You Wanna Dance. Antenne bei der Arbeit mit Kati Kleff an diesem 1. Juni. Ich weiß nicht, was ihr so treibt gerade in den Pfingstferien. Klingelt aber gerne jederzeit durch. 0800 994 1000. Wen habe ich dran?
1: Ich bin die Sophie Bratschke. Ich komme aus Volkershausen. Hi. Und ich bin ausgebildete Sport- und Gesundheitstrainerin, sprich für den Reiter. Und ausgebildete Pferdeosteopathin und manuelle Therapeutin für Pferde.
0: Das ist ja toll. Pferdeosteopathin und manuelle Therapeutin. Wie arbeitet man da?
1: Ui, das ist eine sehr gute Frage. Hauptsächlich fühlen und sehen. Also vor Ort schaue ich immer, welche Lösung braucht gerade Pferd und Reiter.
0: Ja, genau, das denke ich mir. Ne? Man muss sich um die Zwei- und die Vierbeiner kümmern. Wenn man jetzt ein Pony zu Hause hat, hast du einen Tipp, wie man das Beste rausholen kann aus sich selbst und aus seinem Tier?
1: Einfach gesagt, mal durchschnaufen.
0: Ja.
1: Ich beobachte häufig Reiter, die sind immer sehr im Tun. Und da vergleiche ich das immer ganz gern mit einem Flugzeug. Wenn doch was passiert, dann erst sich selbst die Maske aufsetzen, um andere helfen zu können.
0: Ja, dieses Phänomen mit den immer im Tun sein, ich glaube, das betrifft nicht nur Reiter, sondern generell Menschen. Tolle Arbeit, liebe Alexandra. Vielen Dank, super interessant. Schönen Tag dir.
1: Alles Gute, ciao.
0: Ciao.

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13: Halb 12, das Antenne Bayern Verkehrszentrum. Wir wollen, dass ihr gut ankommt. Hier ist der Basti.
14: Danke dir, Kathi. Und weiterhin auf der A8 Salzburg Richtung München zwischen Neukirchen und Traunstein. Die linke Spur gesperrt, der Abschlepp ist jetzt vor Ort und schleppt den LKW ab. In der anderen Richtung zwischen Traunstein und Neukirchen steht weiterhin die Leitplanke in die linke Spur. Da muss es auch gleich repariert werden. Dann die A93 Hof Richtung Weiden zwischen Tiersheim und Wohnsiedel in Oberfranken ist ein LKW in den Graben gefahren. Da wird die rechte Spur demnächst rausgenommen. Und auf der A99 Ostumfahrung auf Höhe vom Kreuz München Ost liegt ein größeres Metallteil auf der linken Spur. Auf der mittleren Spur, bitte, Entschuldigung. Gerhard, was ist los bei dir?
15: Auf der B12 Richtung München zwischen Kaufbeuren und Jengen am Parkplatz wird geblitzt.
14: Danke dir. Auf der B26 beim Rotenbucher Forst in Unterfranken wird auch noch geblitzt. Genauso wie auf der B31 bei Lindau am Bodensee. Gute Fahrt.
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Schönen Wochenstart wünscht euch Kati Kleff. Der Freistaat kann es kaum erwarten.

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1: Das Antenne Bayern Wetter am Montag mit Jule.
2: Vor allem Richtung Oberpfalz und Niederbayern, da regnet es gerade noch. Am Alpenrand kann es am Nachmittag noch das ein oder andere Gewitter geben. Sonst kommt dann aber auch zwischen den ganzen Wolken mal die Sonne raus. Insgesamt sind dann sogar bis zu 25 Grad drin. In Arnstein in Unterfranken und in Aidenbach in Niederbayern sind es gerade 19 Grad. In Lindenberg im Allgäu 15.
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1: 12 Uhr und Juliette Marischka hat das Wichtigste für euch heute Mittag.
4: Hallo. Taxis, die völlig ohne Fahrer unterwegs sind, die kennt man ja schon aus den USA. Aber jetzt sollen sie bald auch in München rumfahren. Der Fahrdienstvermittler Uber und das KI-Unternehmen Autobrains starten in der Landeshauptstadt ein gemeinsames Robotaxi-Programm. Das haben die Unternehmen jetzt auf einer Technologiekonferenz in Taiwan angekündigt. Es geht um eine Flotte autonomer Autos der Stufe 4, heißt es da. Und das bedeutet, letztlich sitzt tatsächlich kein Fahrer mehr hinter dem Steuer. Der Fahrgast sitzt hinten und kann Zeitung lesen. Ab wann das losgehen soll, das ist noch nicht bekannt. Und auch sonst gibt es wohl noch einige Details zu klären. Aber es kommt irgendwann.
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4: Die Bundesregierung hat das Sondervermögen bisher nicht voll ausgenutzt, um Deutschland wieder auf Trab zu bringen. Vergangenes Jahr standen dafür 37 Milliarden Euro zur Verfügung, aber verwendet wurden nur 2/3 davon. Das berichtet das Handelsblatt vorab. Das Finanzministerium will die genauen Zahlen in dieser Woche veröffentlichen. Dort ist man trotzdem zufrieden, die bisherigen Investitionen hätten messbare Erfolge erzielt. Die Zahl der Frauen, die hier in Bayern an Endometriose leiden, hat sich in den letzten 20 Jahren verdoppelt auf fast 83.000. Und es sind auch immer mehr jüngere Frauen betroffen. Das zeigen aktuelle Zahlen der Barmer Krankenkasse. Bei Endometriose handelt es sich um eine Art von Wucherungen im Unterleib, die starke, krampfartige Schmerzen erzeugen und die oft auch schuld daran sind, dass man keine Kinder mehr bekommen kann. Nach Schätzungen von Experten dürfte die Zahl der Betroffenen im Freistaat noch weit höher liegen, denn viele Frauen würden ihre Beschwerden oft nur für starke Regelschmerzen halten. Im Kreis Kitzingen in Unterfranken und auch im Kreis Amberg-Sulzbach in der Oberpfalz laufen in den kommenden Wochen wieder Militärübungen. Und dabei ist nicht nur die Bundeswehr im Einsatz. Bayern-Reporterin Julia Schmidt in Unterfranken.
5: Auch die US-Soldaten sind den ganzen Zeitraum im Einsatz und üben unter anderem Helikopterlandungen in Iphofen und im Juni zusätzlich in Markteinersheim, teilweise auch nachts. Das Landratsamt bittet darum, die Übungsbereiche zu meiden und falls man Munition oder Ähnliches findet, auf keinen Fall anfassen, sondern direkt der Polizei melden.
4: Und das trendet gerade online. IKEA. Dort führt man jetzt ab Juni in allen Einrichtungshäusern eine stille Stunde ein. Eigentlich sind es sogar 2 Stunden. Immer mittwochs von 17 bis 19 Uhr. Dann wird in den Möbelhäusern die Hintergrundmusik ausgemacht. Das Licht wird runtergedimmt und es gibt auch keine Werbedurchsagen mehr. Einfach alles ein bisschen weniger nervig, damit auch Menschen einkaufen können, die zum Beispiel ADHS haben und denen der normale Trubel einfach zu viel ist. Die ersten Reaktionen im Internet auf diese Meldung sind sehr positiv und viele fragen auch, ob andere Geschäfte wohl bald nachziehen werden mit dieser Idee.
6: Das Antenne Bayern Verkehrszentrum. Wir wollen, dass ihr gut ankommt und wir starten auf der A8 München Richtung Salzburg zwischen Grabenstedt und Neukirchen. Hier ist die linke Spur blockiert, weil eine Leitplanke in die Fahrbahn reinragt. Im Moment haben wir jetzt 6 Kilometer Stau. 24 Minuten braucht ihr länger, sagt uns die Antenne Bayern Echtzeitmessung. Dann heute wieder LKW-Blockabfertigung auf der A93 Rosenheim Richtung Kiefersfelden zwischen Oberaudorf und der Grenze bei Kufstein. Hier sind es 4 Kilometer Stau. Im Moment 17 Minuten kommen obendrauf. Und gerade erst passiert Unfall in der Baustelle auf der A96 Lindau Richtung München zwischen Memmingen Nord und Memmingen Ost. Auch hier beginnt es sich zu stauen. Die neuesten Blitzer bayernweit nur bei uns. In Oberfranken wird geblitzt auf der B505 kurz vor Bamberg im 70er Bereich. Außerdem im schwäbischen Königsbrunn, in der Augsburger Straße und in Mittelfranken auf der B466 bei Gunzenhausen. Auch das ist ein 70er Bereich. Und wenn ihr noch was gesehen habt, Staus oder Blitzer, dann sagt uns gerne kostenlos Bescheid. Ruft uns einfach an 0800 994 9000.
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1: Mahlzeit kurz nach 12, das heißt für uns und auch für Horst Schlemmer.
7: Jetzt ist Pause, auch für euch. Es ist jetzt mal Pause. Das muss auch mal sein.
1: Ja, also lass uns eine Runde zusammen chillen, nur dass bei uns die Zähne drin bleiben. Hoffe ich mal. Hier kommt die aktuelle von Alex Warren, Fever Dream. 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

Also manche hat der liebe Gott, als er die Stimmen ausgeteilt hat, echt bevorzugt, wie Luis Capaldi zum Beispiel. Wahnsinn. Bei Heidi Klum war die Stimme nicht so wichtig, die hat dafür bei der Schönheit einen Bonus bekommen. Und bei Hubert Aiwanger ist es die Geselligkeit. Wo eine Bierbong steht, kann es sein, dass der Hubert Bult drauf sitzt. Und es stehen einige davon in nächster Zeit überall in Bayern. 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Gute Stimmung in der schönen Runde, glaube ich, können wir gerade alle ganz gut gebrauchen. Und jetzt weiter mit einem Flashback der 80er. I want to break free. Hier sind Queen.

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7: 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Wir wollen, dass ihr gut ankommt und hier ist Markus Lukas.
8: Servus und wir starten auf der A8 München Richtung Salzburg. Hier gibt es immer noch Probleme mit einer Leitplanke, die in die Fahrbahn reinragt. Zwischen Grabenstedt und Neukirchen laufen die Reparaturarbeiten. Im Moment 7 Kilometer Stau. Laut unserer Antenne Bayern Echtzeitmessung dauert es hier 31 Minuten länger. Dann haben wir die LKW-Blockabfertigung an der Grenze zu Tirol. Das betrifft die A93 Rosenheim Richtung Kiefersfelden. Im Moment zwischen Brandenburg und dem Grenzübergang bei Kuhstein 6 Kilometer Stau, 17 Minuten euer Zeitverlust. Pannen-LKW auf der A94, Passau Richtung München, zwischen Spindeck und Dorfen. Die rechte Spur ist hier inzwischen komplett gesperrt. 4 Kilometer Stau, 12 Minuten euer Zeitverlust. Die neuesten Blitzer bayernweit, nur bei uns. André.
9: Auf der Dorfstraße 2335 zwischen Großmehringen und Rotmannshardt Richtung Manching steht auf der rechten Seite kurz vor Rotmannshardt ein Blitzer.
8: Danke dir fürs Melden. Noch ein Blitzer in Coburg in der Adami-Straße und auf der A7 bei Memmingen. 80 sind hier erlaubt. Und wenn ihr noch was gesehen habt, Staus oder Blitzer, dann sagt uns gerne kostenlos Bescheid. Ruft uns einfach an 0800 994 9000.
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1: Jetzt kommen Green Day mit Boulevard auf Broken Dreams für Renate aus Thüringen am Inn. Sie hat auch gerade frei, endlich mal wieder Zeit, richtig schön wandern zu gehen.
0: Ja, und das macht sie auch alleine, finde ich super gut. Ich bin auch so jemand, ich kann auch mal, wenn keiner Zeit hat, alleine los. Ich war schon alleine im Kino. Jule, denke ich mal, du bleibst vorm Restaurant stehen und wartest, bis deine Verabredung kommt. Du willst nie allein reingehen. Ne?
1: Richtig, würde ich nicht machen.
0: Ja.
1: Aber ich versuche mich trotzdem immer mehr zu challengen, auch mal alleine rauszugehen. Und ich muss sagen, ich finde es eigentlich ganz geil, weil dir keiner auf den Sack gehen kann.
0: Du warst schon mal alleine im Supermarkt, du bist echt eine Heldin. Also, Renate, bevor du die Ruhe in den Bergen genießt, lässt es nochmal richtig krachen. Hier ist dein Musikwunsch, der kommt jetzt. Schönen Urlaub!

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5: Das Antenne Bayern-Wetter und hier ist Jule.
6: In Hof in Oberfranken haben wir gerade 16 Grad, in Traunstein in Oberbayern und in Neutraubling in der Oberpfalz 17 Grad. Sonst bleibt es heute meist bewölkt, ab und zu kommt dann aber auch mal kurz die Sonne raus. Richtung Alpenrand kann es vor allem am späten Nachmittag das ein oder andere Gewitter geben. Morgen ist dann aber wieder mehr Sonne angesagt. Erst gegen späten Nachmittag wird es nass und das ein oder andere Gewitter kann dann auch dabei sein.
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5: Um 13 Uhr und hier ist Cordula Senft.
8: Wenn Kinder krank sind, bleiben nach wie vor vor allem die Mütter zu Hause. Erst recht bei uns in Bayern. Dort bleiben die Väter besonders selten daheim, um sich um Kinder zu kümmern. Im Freistaat haben nur 23% der Väter letztes Jahr Kinderkrankentage genommen. Das hat die AOK anhand eigener Versichertendaten ermittelt. Deutschlandweit ist das der niedrigste Wert. Der Bundesdurchschnitt liegt bei 27%.
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8: Weniger Abfall in Deutschland. Das Müllaufkommen ist 2024 auf den niedrigsten Stand seit 2009 zurückgegangen. Rund 363 Millionen Tonnen Abfall hat es gegeben, 4,6% weniger als im Jahr davor. Die Hälfte des Mülls entfiel auf Bau- und Abbruchabfälle. Sie sanken am deutlichsten. Die Verwertungsquote von Abfall liegt weiter bei 82%. Würde eine Auswechslung des Kanzlers die Zustimmung für die Union erhöhen? Dieser Kanzlertausch-Idee hatte ja vergangene Woche in Berlin für heftige Diskussionen gesorgt. Eine knappe Mehrheit der Deutschen glaubt allerdings nicht, dass das was bringen würde. In einer Forsa-Umfrage sagten 53%, dass es der Union nicht helfen würde, wenn Merz das Amt des Bundeskanzlers aufgeben und jemand anderes übernehmen würde. Einfach mal selbst machen, das hat sich bis jetzt unbekannter Täter im Ickinger Gemeindeteil Wadelhausen gedacht und die Geschwindigkeitsschilder an den Ortsdurchfahrten selbst angepasst. Bayern-Reporter Felix Roderer in Oberbayern.
9: Hier bei Wadelhausen sind eigentlich 60 erlaubt, aber plötzlich stand da 30, weil irgendjemand die Schilder so überklebt hat, dass es wie ein 30er ausgeschaut hat. Mittlerweile sind die ausgetauscht worden, aber den richtigen Verdächtigen hat die Polizei noch nicht. Also wer was gesehen hat, soll sich bei ihr melden.
8: Und das trendet gerade online. Lennart Karl, der Bayern-Profi, hat beim 4:0-Testspielsieg gegen Finnland sein Debüt in der Startelf der deutschen Fußballnationalmannschaft gegeben, mit Bravour. Die Fans sind im Netz ganz begeistert von dem Youngster. Im ZDF hat sich Karl selbst eher bescheiden gezeigt.
10: Ja, ich habe einfach Bock zu zocken. Ich scheiß mir nichts. Ich gebe ja Vollgas. Dann kommen ein paar Skills dazu. Ein bisschen lustige Sachen kommen dazu. Und ja, das ist einfach mein Spielwitz.
8: Viele bezeichnen Karl im Netz als Supertalent und sagen dem 18-Jährigen ein großes Turnier voraus.
11: Das Antenne Bayern Verkehrszentrum. Wir wollen, dass sie gut ankommt und wir haben Pannen-LKW auf der A9 München Richtung Nürnberg. Zwischen Manching und Ingolstadt Süd. Die rechte Spur ist hier gerade gesperrt. Im Moment 10 Kilometer zäh. Ihr braucht hier 12 Minuten länger, sagt unsere Antenne Bayern Echtzeitmessung. Dann haben wir die LKW-Blockabfertigung an der deutsch-österreichischen Grenze. Das betrifft dann die A93 Rosenheim Richtung Kiefersfelden. Zwischen Oberaudorf und dem Grenzübergang bei Kuhstein. Im Moment 3 Kilometer Stau. 17 Minuten kommen obendrauf. Und dann noch eine Info von Max.
12: Auf der B15 Rosenheim Richtung Wasserburg, kurz hinter der Auffahrt Deutelhausen in Fahrtrichtung Wasserburg, steht ein Pannenfahrzeug, nur mit Warnblinker, keine weiteren Absicherungen.
11: Oh, das ist gefährlich. Danke dir, Max, fürs Melden. Die neuesten Blitzer bayernweit, nur bei uns in Schwaben wird geblitzt, auf der A8 bei Bubesheim. Hier ist Tempo 130, außerdem in Gauting in der Ammerseestraße und in der Oberpfalz auf der B85 bei Sulzbach-Rosenberg im 70er Bereich. Und wenn ihr noch was gesehen habt, Staus oder Blitzer, dann sagt uns gerne kostenlos Bescheid. Ruft uns einfach an 0800 994 9000.
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5: Also das böse Wort Kanzlertausch ist ja jetzt kein Thema mehr bei uns. Wie wär's denn mit Kantinentausch? Statt Alltagessen heute mal was Besonderes zum Mittag und gleich für die ganze Abteilung und dann auch noch umsonst. Bestellt jetzt einfach unter 0800 994 1000 und ich spiele dabei Kid Laroi mit Justin Bieber.

und eigentlich den Song gar nicht so wirklich machen wollte. Ist auch ein bisschen so, als würden Rammstein eine Liebeshymne machen oder Helene Fischer Hardcore rappen. Ausgerechnet Friday I'm in Love wurde eine

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15: Halb zwei, wir wollen, dass ihr gut ankommt. Das Aktuellste aus dem Antenne Bayern Verkehrszentrum hat jetzt Markus Lukas.
16: Servus, Pann-LKW ausgerechnet in der Baustelle auf der A9 München Richtung Nürnberg. Zwischen Manching und Ingolstadt Süd. Die rechte Spur ist gesperrt. Es ist ja aber ein bisschen weniger geworden. Jetzt haben wir 5 Kilometer zäh im Moment. 13 Minuten braucht ihr länger, sagt unsere Antenne Bayern Echtzeitmessung. Dann schauen wir auf die A92 München Deckendorf zwischen Moosburg Süd und Moosburg Nord. Hier sind mehrere Tiere an und auf der Fahrbahn unterwegs und es staut sich in diesem Bereich auch schon ab Erding auf 2 Kilometer. 11 Minuten ist euer Zeitverlust. Die neuesten Blitzer bayernweit, nur bei uns. Wolfgang.
17: Ja, grüß euch, das ist der Wolfgang. Und zwar steht in Diesen, als Auswärter Richtung Rott, ein Blitzer.
16: Diesen am Ammersee, danke dir fürs Melden. Noch ein Blitzer im oberfränkischen Weitramsdorf, in der Altenhofer Straße und im Allgäu auf der B12 bei Jengen. Und wenn ihr noch was gesehen habt, Staus oder Blitzer, dann sagt uns gerne kostenlos Bescheid. Einfach anrufen 0800 994 9000.
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1: Die einzigen Männer, die auch mit 50 noch als Boys durchgehen, sind die Backstreet Boys. Und wenn ihre Musik bei Antenne Bayern läuft, dann werden reihenweise Frauen im besten Alter für 3 Minuten wieder zu schwärmenden Teenagern mit Zahnspange und Lipgloss. Ist das nicht großartig, was Musik schaffen kann? Everybody läuft gleich. Aber Jule, erst gibt's jetzt eine Überraschung.
2: Ja, super Idee. Ihr könnt den kostenlosen Mittagsmampf natürlich auch als Gruß für euren Schatzi nutzen. Liebe geht ja bekanntlich auch durch den Magen. Bianca aus Esting in Oberbayern. Wie würdest du denn den Love-Faktor in eurer Ehe gerade einordnen?
3: Ich würde sagen, auf einem guten Weg wieder dahin, wo wir mal waren.
2: Das ist doch schon mal was. Und dann noch mit dem Essen, also das kann nur bergauf gehen.
3: Genau.
2: Wie lange seid ihr denn schon ein Paar?
3: 8 Jahre und 7 Jahre verheiratet.
2: Wow, krass.
1: Was kriegt er denn so, damit die Liebe wieder mehr funkt? Was geht denn durch den Magen bei euch?
3: Er liebt Döner und er sagt oft, wenn ich gekocht habe abends, ich will einen Döner, ich habe noch Hunger. Und dann habe ich gesagt, jetzt kriegst du keinen Döner mehr. Und deswegen habe ich mir gedacht, gut, dann überraschen wir ihn mal und dann kriegt er da seinen Döner.
1: Bianca, das könnte ein ganz besonderer Abend für euch werden, wenn der heute heimkommt nach dem Döner.
3: Meine Tochter lacht schon.
1: Die soll mal früh ins Bett gehen heute und die Eltern in Ruhe lassen. Legt die Kaugummis raus. Also, ich wünsche euch was, Bianca. Und wie heißt er denn eigentlich?
3: Der Johannes.
1: Johannes, Döner kommt, lasst dir schmecken.
3: Danke, ihr seid spitze.
4: Yeah,

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1: Schöne Mittagszeit euch. Hier kommt das Antenne Bayern Wetter mit Jule.
8: Heute gibt's von allem etwas. Vor allem im Süden und im Osten kann es gerade stellenweise noch etwas regnen. Insgesamt sind aber bis zu 25 Grad drin. In Münchberg sind es gerade 17, in Oberaudorf 19 Grad und in Maxhütte-Heidhof 20 Grad. Morgen ist es dann bis zum Nachmittag auch echt sonnig mit ein paar vereinzelten Wolken. Zum Nachmittag hin gibt's dann das ein oder andere Gewitter und Regen.
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1: Ein Nachrichtenupdate jetzt um 14 Uhr. Hier ist Cordula Senft.
10: Bayerische Schülerinnen und Schüler haben beim Bundesfinale von Jugend forscht in Herzogenaurach abgeräumt. Die bayerischen Nachwuchstüftler haben gleich 4 Siege geholt. Besonders erfolgreich war Vincent Nack aus Höhenkirchen-Siegertsprungen in Oberbayern. Er hat ein KI-System gegen Telefonbetrug entwickelt. Seine Software erkennt in Echtzeit, ob irgendwelche typischen Formulierungen zum Beispiel für den Enkeltrick vorkommen.
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10: Die Zuwanderung nach Deutschland geht weiter zurück. Laut Statistischem Bundesamt lag die sogenannte Nettozuwanderung bei 235.000 Menschen. Ein Rückgang von 45% im Vergleich zum Vorjahr. Nettozuwanderung heißt, so viel mehr Menschen sind nach Deutschland gezogen als weggezogen. Vor allem sind weniger Asylsuchende gekommen. Die Nettozuwanderung aus Syrien ging um 67% zurück, die aus Afghanistan um 41%. Es ist ein Riesendiskussionsthema unter bayerischen Motorradfahrern. Die einseitige Sperre des Sudelfeldpasses während der Saison. Jetzt kommt sie auf den Prüfstand. Bayern-Reporter Felix Roderer in Oberbayern. Das Verwaltungsgericht München hat eine Klage eines Motorradfahrers zugelassen.
11: Ja, geklagt hatte ein Motorradfahrer mit Unterstützung des Bundesverbands der Motorradfahrer. Hier am Sudelfeld ist die Strecke Richtung Bayerischzell während der Saison von 11 bis 21 Uhr für Motorräder gesperrt, weil es trotz Tempolimits und Überholverboten viele Unfälle gegeben hat. Der Bundesverband sagt, so ein Verbot stelle alle Motorradfahrer unter Generalverdacht, sich nicht an die Regeln zu halten.
10: Abwehrspieler Lars Bünning vom Fußball-Zweitligisten Dynamo Dresden hat nach einer Hirnblutung in Lebensgefahr geschwebt und musste operiert werden. Das hat der Verein mitgeteilt. Die Hirnblutung sei spontan und ohne äußere Einwirkung aufgetreten. Die Operation des 28-Jährigen sei erfolgreich verlaufen. Bünning sei bei vollem Bewusstsein und wird jetzt weiterhin intensivmedizinisch betreut. Und das trendet gerade online. Es hat gefunkt bei Germany's Next Topmodel. Stella und Luis sind ein Paar. Das haben die beiden Teilnehmer der Castingshow jetzt offiziell gemacht. Beim großen Finale in Berlin haben die beiden ihre Liebe verkündet. In den Kommentaren auf Instagram gibt's jede Menge Glückwünsche.
12: Das Antenne Bayern Verkehrszentrum. Wir wollen, dass ihr gut ankommt und erstmal Vorsicht auf der A3 Nürnberg Richtung Würzburg. Zwischen der Raststätte Aurach Nord und Erlangen West. Hier sind Radfahrer auf der Fahrbahn unterwegs. Mann. Dann haben wir die A9 München Richtung Nürnberg. Zwischen Manching und Ingolstadt. Hier ein Pann-LKW. Die rechte Spur ist gesperrt. Ausgerechnet in der Baustelle. Das Ganze 6 Kilometer zäh. Im Moment laut unserer Antenne Bayern Echtzeitmessung braucht hier 14 Minuten länger. Und es hakt auf der A92 München Richtung Deggendorf. Zwischen Erding und Moosburg Süd 3 Kilometer Stau sind es aktuell. 17 Minuten euer Zeitverlust. Die neuesten Blitzer bayernweit nur bei uns. Im Landkreis Dachau wird geblitzt auf der B13 bei Heimhausen. 70 sind hier erlaubt. Außerdem in Memmingen in der Augsburger Straße. Und Christian, du hast auch noch was gesehen.
13: A9 München Richtung Nürnberg zwischen Ingolstadt Süd und Ingolstadt Nord in der Baustelle. Im 6er Bereich steht ein fester Blitzer.
12: Danke Christian, und wenn ihr noch was gesehen habt, Staus oder Blitzer, dann immer her damit. Kostenlos 0800 994 9000.
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1: Sollte die Stimmung bei euch in der Arbeit heute nicht so gut sein, vertraut mir. Ich habe bis jetzt noch immer die Mundwinkel, die Richtung Füße gezeigt haben, wieder Richtung Ohren schauen lassen. Gleich gibt's was zu lachen und vorher ganz viele gute Songs. Taylor Swift fängt an mit ihrer aktuellen.

solange wir noch nicht zum Mars können, kommt der Mars halt zu uns. Bruno Mars ist zurück mit neuem Album und neuem Hit. I Just Might läuft gleich. Und davor noch der teuerste Song im Antenne Bayern Programm gerade. Bei den Spritpreisen können wir uns Midnight Oil natürlich nicht so oft leisten, aber weil ich weiß, dass ihr Beds Are Burning so gern hört, habe ich ein Sondervermögen bei der Geschäftsseite. Und davor noch der teuerste Song im Antenne Bayern Programm gerade. Bei den Spritpreisen können wir uns Midnight Oil natürlich nicht so oft leisten, aber weil ich weiß, dass ihr Beds

0: Aktuell haben wir noch ein technisches Problem mit unseren Landeklappen. Aber die braucht man nicht zum Starten. Seien Sie versichert, der Autopilot ist nüchtern und kennt den Weg. Viel Glück. Ja.
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20: Das Antenne Bayern Verkehrszentrum. Wir wollen, dass ihr gut ankommt und es ist ganz schön zäh gerade auf der A8 Salzburg Richtung München zwischen Holzkirchen und dem Kreuz München Süd. Im Moment 11 Kilometer, die es hier nur stockend vorangeht. 14 Minuten braucht ihr länger, sagt unsere Antenne Bayern Echtzeitmessung. Und wir wechseln auf die A9 München Richtung Nürnberg zwischen Manching und Ingolstadt Süd. Hier steht immer noch ein Pannen-LKW. Die rechte Spur ist gesperrt, ausgerechnet in der Baustelle das Ganze. Dadurch auch hier 6 Kilometer zäh, 11 Minuten euer Zeitverlust. Die neuesten Blitzer bayernweit, nur bei uns. Michel, Blitzer in Nürnberg.
1: In der Löwenberger Straße neben den Edeka.
20: Danke dir fürs Melden. Noch ein Blitzer in Starnberg in der Andechser Straße und in Schwaben auf der B2 bei Monheim. 60 dürft ihr hier fahren. Und wenn ihr noch was gesehen habt, Staus oder Blitzer, dann sagt uns gerne kostenlos Bescheid. Einfach anrufen 0800 994 9000.
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0: Es gab keine Party damals, auf der dieser nächste Kracher hier nicht gelaufen ist. Ich lass nochmal den Pitbull von der Leine. Für wen denn? Antenne Bayern, hallo.
1: Hi, servus. Hier ist die Jessica aus Ansbach. Und ich wollte fragen, ob ihr Timber spielen könntet, in der Hoffnung, dass die Sonne dann doch wieder ein bisschen mehr rauskommt die nächsten Tage. Und ja, weil es einfach für gute Laune sorgt. Mag den Song sehr.

Mensch, hoffentlich geht's dem bald wieder besser. Udo Lindenberg in der Klinik gerade, das passt irgendwie gar nicht zusammen, gell? Er muss jetzt mal ein bisschen kürzer treten, ein paar Wochen Pause machen. Gönn dir, Udo. Kommt dann bitte gesund wieder zurück. Auf Antenne Bayern kommt jetzt die immer gut gelaunte Lisa Augenthaler. Ich wünsche euch einen wunderbaren Nachmittag.

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19: Sonntag Bayernwetter. 18 Grad haben wir in Tirschenreuth in der Oberpfalz, 22 in Olching in Oberbayern und 23 sind es in Herzogenaurach. So, die zweite Ferienwoche, die wird jetzt durchwachsen mit Regen, immer wieder Gewitter dabei, aber auch Sonnenschein, 20 bis 26 Grad.
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19: Um 15 Uhr im Bayerischen Wald, da sind gerade immer wieder mal Schlangen auf der Straße. Also lieber Autofahrer, lieber Augen auf, Cordula Senft.
20: Ja, denn die Schlangen lieben den warmen Teer. Der hat sich in den letzten Tagen ja recht aufgeheizt. Also sieht man da hin und wieder eine Kreuzotter oder auch eine Ringelnatter über die Straße kriechen. Die Nationalparkverwaltung bittet die Autofahrer, etwas langsamer zu fahren. Vor allem da, wo die dreieckigen Schilder mit der Schlangenwarnung stehen. Denn leider werden die seltenen Kreuzottern immer wieder überfahren.
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20: Der Tankrabatt und gesunkene Rohölpreise haben den Sprit im Mai deutlich günstiger gemacht. Laut ADAC kostete ein Liter Benzin im Schnitt rund 13 Cent weniger als im April. Diesel war sogar etwa 27 Cent günstiger. Der Tankrabatt gilt noch den ganzen Juni über. Auf der dänischen Insel Anholt laufen die Vorbereitungen für die Untersuchung des als Timmy bekannten Buckelwals. Das tote Tier war am Wochenende an den Strand gezogen worden. Jetzt wurden um den Wal herum Metallplatten ausgelegt. Am Donnerstag wollen Tierärzte und Walexperten den Wal untersuchen, um herauszufinden, woran er gestorben ist. In Immenstadt-Bühl am Großen Alpsee entsteht gerade eine neue Straße und bezahlt wird die nicht von der Gemeinde, sondern von einem Anwohner. Bayern-Reporter Oskar Otten im Allgäu.
5: Die neue Seestraße soll direkt von der B308 runter nach Bühl an den See führen. Rund 800.000 Euro zahlt der Betreiber des Hirnhofs hier in Bühl dafür aus eigener Tasche. Bis Herbst soll sie fertig sein, dann übernimmt die Stadt die Straße und zwar im Tausch gegen die alte Seestraße. Die führt nämlich aktuell noch direkt an seinem Hof vorbei. Auf dem neu gewonnenen Grundstück will der Betreiber seinen Gasthof dann deutlich ausbauen. Rund 100 Betten sollen dazukommen.
20: Und das trendet gerade online. Ein Überwachungsvideo, das zeigt, wie ein Chauffeur in China mit den Koffern seiner Gäste geradewegs in einen Pool läuft. Offenbar ist er einer optischen Täuschung zum Opfer gefallen. Der Boden war so nass und spiegelglatt, dass er den Übergang zum Wasser nicht bemerkte und einfach weiterlief, als wäre der Pool gar nicht da. Passiert ist ihm nichts. Es kommen gleich viele, die ihn und die Koffer wieder rausholen.
21: Ach, stell dich mal vor, er kommt da an und dann ist alles klatschnass, ey. Oh. Markus Lukas für euch im Antenne Bayern Verkehrszentrum. Wir wollen, dass die gut ankommt.
22: Servus, und wir haben immer noch den Pannen-LKW in der Baustelle auf der A9 München Richtung Nürnberg zwischen Ingolstadt Nord und Denkendorf. Die rechte Spur ist hier gesperrt. Im Moment sind es 11 Kilometer Stau. Eine halbe Stunde braucht ihr länger, sagt uns die Antenne Bayern Echtzeitmessung. Dann haben wir die A73 Bamberg-Nürnberg. Die ist gerade in beiden Richtungen gesperrt. Hier läuft nämlich ein größerer Feuerwehreinsatz und es staut sich zwischen Erlangen-Eltersdorf und Fürth-Steinach. Im Moment auf 3 Kilometer. Hier kommen 37 Minuten obendrauf. Wenn ihr euch auskennt, dann umfahrt die Stelle am besten weiträumig. Die neuesten Blitzer bayernweit nur bei uns. In Unterfranken wird geblitzt auf der A7 bei Werneck im 80er-Bereich. Außerdem in Gauting in der Ammerseestraße. Und Nobby, du hast auch noch was für uns.
23: Zwischen Donauwörth und Weißenburg, da steht bei Schambach, steht der Blitzer.
22: Danke, Nobby. Und wenn ihr noch was gesehen habt, Staus oder Blitzer, dann immer her damit. Kostenlos 0800 994 9000.
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19: Richtig schön, dass ihr dabei seid. Und Antenne Bayern Millennium Hit gibt's gleich. Flashback aus den 90ern.

0: Montagnachmittag hier auf Antenne Bayern. Wundert euch heute nicht, wenn ihr in Niederbayern, in Straubing, so um die 1000 Schornsteinfegerinnen und Feger rumlaufen seht. Die sind gerade bei uns in Bayern am Bundesverbandstag des Schornsteinfegerhandwerks. Das klingt jetzt ein bisschen sperrig, gell, der Begriff. Alexis, du bist auch dabei. Ist es okay, wenn wir einfach nur Glücksmesse draus machen, weil ihr bringt es doch alle Glück?
1: Ja, das könnt ihr gerne machen, da habe ich gar kein Problem damit.
0: Wie oft wurdet ihr schon angefasst heute?
1: Ja, sehr, sehr viel. Das Glücksmerkmal des Schornsteinfegers.
0: Alexis, du bist auch dabei. Ist es okay, wenn wir einfach nur Glücksmesse draus machen, weil ihr bringt es doch alle Glück?
1: Ja, das könnt ihr gerne machen, da habe ich gar kein Problem damit.

0: Weil er dafür sorgt, dass der Schornstein sauber ist und dadurch Glück ins Haus fällt?
1: Ja, ist gar nicht so schlecht. Also es rührt aus tatsächlich aus dem Mittelalter. Früher im Mittelalter sind ganze Städtezüge abgebrannt, weil der Schornstein oder der Ruß sich entzündet hat.
0: Ja.
1: Weil diese Schornsteine nicht regelmäßig gereinigt wurden. Und dann hat man angefangen, die Schornsteine regelmäßig zu reinigen. Und dann haben die Leute gesagt, Schornstein fällt, bringt Glück ins Haus.
0: Ja, guck mal, da habe ich eine 2, oder?
1: Ja, war super. Eine 2 plus eigentlich sogar.
0: Hast du irgendeine schöne Geschichte für uns?
1: Ich hatte schon mal Kunden, da war ich da in meiner schwarzen Kluft und die haben gesagt, ihr müsst nachher Lotto spielen. Und die haben tatsächlich Lotto gespielt und haben dann auch noch was gewonnen.
0: Oh.
1: Aber leider habe ich davon nichts gesehen. Ja.
0: Oh.
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17: Servus, und der Stau auf der A9 München Richtung Nürnberg, der weitet sich jetzt aus. Zwischen Manching und Denkendorf liegen nämlich Bauteile von einem Fertighaus auf der Straße. In Summe haben wir gerade 14 Kilometer Stau, 42 Minuten braucht ihr länger, sagt unsere Antenne Bayern Echtzeitmessung. Klar, das dauert natürlich ein bisschen, bis die Teile von der Fahrbahn geräumt sind. Dann haben wir die A73 Bamberg-Nürnberg. In beiden Fahrtrichtungen ist die Straße hier gesperrt. Hier läuft ein Feuerwehreinsatz. Es muss überprüft werden, ob da Gas ausgetreten ist. Dadurch momentan in beide Fahrtrichtungen circa 3 Kilometer Stau. Ihr braucht eine Dreiviertelstunde länger in beide Fahrtrichtungen. Und wir haben die A95 München Richtung Garmisch-Partenkirchen zwischen Penzberg, Iffeldorf und Sindelsdorf. Hier eine ungesicherte Unfallstelle. Passt bitte auf. Die neuesten Blitzer bei Anwalt nur bei uns. Auf der A9 wird geblitzt auf Höhe von Bayreuth im 80er Bereich. Außerdem in Gauting in der Ammerseestraße. Und Markus, nächster Blitzer.
18: In Fürth. Der steht auf der Erlanger Straße, kurz vor der Ludwigsbrücke, stadteinwärts. Gut getan.
17: Danke dir fürs Melden. Und wenn ihr noch was gesehen habt, Staus, Blitzer, dann sagt uns gerne kostenlos Bescheid. Ruft uns einfach an 0800 994 9000.
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dazu Musik mit Wiz Khalifa und Charlie Puth hier für euch auf Antenne Bayern. So, Hand aufs Herz. Wer von euch hat im Hotel schon mal was mitgehen lassen? Da finden sich gerade ein paar ertappt, gell? Habe ich euch erwischt. 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
11: Das Antenne Bayernwetter. Wir haben 21 Grad in Czeszlitz in Oberfranken, 20 sind es in Teublitz in Oberpfalz und 20 auch in Rosenheim. Alles dabei, einfach auf die kommenden Tage. Mal lohnt die Sonne durch, dann aber wieder Schauer oder ein Gewitter und dazu dann windig.
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11: Um 16 Uhr. Taxis, die völlig ohne Fahrer unterwegs sind, das kennen wir schon aus den USA. Und jetzt sollen sie auch bald in München rumfahren. Cordula Senft.
13: Ja, der Fahrdienstvermittler Uber und das KI-Unternehmen Autobrains starten in der Landeshauptstadt ein gemeinsames Robotaxi-Programm. Das haben sie auf der Technologiekonferenz in Taiwan bekannt gegeben. Es geht um eine Flotte autonomer Autos der Stufe 4. Das heißt, der Fahrgast muss nicht mehr aufmerksam bleiben, sondern kann sich zurücklegen, lesen oder auch einen Film schauen. Etliche Details sind aber natürlich noch nicht geklärt, zum Beispiel, ob es anfangs noch Sicherheitsfahrer geben wird und wo die Taxis dann in München überhaupt fahren dürfen.
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13: Fast 3 Monate nach den Kommunalwahlen in Bayern hat die Gemeinde Eppenschlag jetzt auch endlich einen neuen Bürgermeister. Bayern-Reporterin Tanja Hugger in Niederbayern.
14: Ja, das war zäh, denn hier in Eppenschlag wollte eigentlich keiner Bürgermeister werden. Also hat es eine Urwahl gegeben und da konnten die Bürger einfach einen Namen draufschreiben. 2 Männer waren damals am beliebtesten und sie hätten in die Stichwahl gemusst, nur einer wollte nicht. Also hat die Gemeinde eine ganz normale Bürgermeisterwahl organisiert, die war gestern. Der einzige Kandidat war der Manfred Schneider und er ist jetzt Bürgermeister.
13: Die AfD ist vor dem Verwaltungsgericht Hannover mit einem Eilantrag gescheitert. Der niedersächsische Verfassungsschutz darf die AfD damit vorläufig zu einem Beobachtungsobjekt von erheblicher Bedeutung hochstufen. Laut Gericht ließen sich verfassungsfeindliche Bestrebungen belegen. In Italien gibt es in Zukunft Geld zurück, wenn man auf einer mautpflichtigen Autobahn wegen einer Baustelle zu lange im Stau steht. Das funktioniert dann ähnlich wie bei der Bahn über eine App. Die neue Regel gilt zwar auch für Autofahrer aus dem Ausland, allerdings braucht man eine italienische Steuernummer, um sich in der App überhaupt registrieren zu können. Und das trendet gerade online, das Nein der Hamburger zu einer Olympia-Bewerbung. Viele bei uns im Freistaat freut das, das zeigen auch Kommentare im Netz, denn der Ausstieg der Norddeutschen erhöht die Chancen, dass München den Zuschlag für eine Bewerbung für 2036, 40 oder 44 bekommt. Als deutsche Konkurrenten sind jetzt nur noch Berlin und die Region Köln-Rhein-Ruhr im Rennen. Der Deutsche Olympische Sportbund entscheidet Ende September, mit wem er ins Rennen zieht.
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5: Servus, und wir starten mit dem Michael.
15: Auf der A9 Fahrt Richtung Nürnberg, vor der Ausfahrt Manching, auf der linken Spur ein Trockenbauteil. Das hat irgendein Anhänger verloren.
5: Ja, das ist das Bauteil von einem Fertighaus. Die Aufräumarbeiten laufen ja auch schon, ist aber nicht ganz so einfach, das da wegzukriegen. Im Moment 14 Kilometer Stau, 50 Minuten braucht ihr länger, sagt uns Antenne Bayern Echtzeitmessung. Dann schauen wir auf die A6 Pilsen Richtung Nürnberg. Hier Grenzkontrollen zwischen Weidhaus und Bleistein, 5 Kilometer Stau, 16 Minuten euer Zeitverlust. Und Unfall in der Baustelle auf der A93 Holledau Richtung Regensburg zwischen Hausen und Saalhaupt. Hier ist die Autobahn gesperrt im Moment. Denkt bitte an die Rettungsgasse. Vorsicht, hier sind noch Personen auf der Straße. Im Moment 2 Kilometer Stau hier, 13 Minuten kommen obendrauf. Die neuesten Blitzer bayernweit nur bei uns. Auf der A73 bei Bamberg wird geblitzt, Tempo 120. Außerdem in Pettendorf am Kirchfeld. Und nochmal hier in Oberfranken auf der B173 bei Marktrodach. 70 dürft ihr hier fahren. Und wenn ihr was gesehen habt, Staus oder Blitzer, dann sagt uns gerne kostenlos Bescheid. 0800 994 9000.
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11: Richtig schön, dass ihr dabei seid. Für euch haben wir gleich eine Antenne Bayern Millennium. Natürlich die Flashbacks dabei aus den 90ern. Und eure geliebten Aktuellen.

0: Endspurt heute auf dem Berg, Antenne Bayern, am Montag, letzter Tag auf der Erlanger Bergkirchweih. Da geht's heute doch mal sauber rund. Bahnreporterin Julia Schmidt in Mittelfranken. Wie ist die Stimmung am letzten Bergtag?
1: Ja, wie es zu erwarten war, ist die Stimmung auch am letzten Tag einfach echt mega. Das Wetter spielt bisher auch noch gut mit und es ist wirklich total viel los. Viele Besucher genießen heute einfach nochmal die letzte Masse unter den Kastanien, genießen die Zeit mit Freunden oder Family und lassen es für ein letztes Mal dieses Jahr noch krachen.
2: Der Berg ist jedes Jahr ein Highlight. Es ist das beste Fest, was es in Deutschland gibt.
3: Zu 1000 Millionen % komme ich nächstes Jahr wieder auf den Erlanger Berg. Sind wir herrlich.
4: Es ist einfach alles ein bisschen enger, alles ein bisschen gemütlicher. Es sind keine Bierbänke, es sind keine Zelte, es ist Freiluft. Man genießt es einfach.
5: Der Berg ist einfach mega.
1: Ja, und später am Abend steht dann noch das traditionelle Bierbegräbnis an, der symbolische Abschied von der Bergkirchweih. Da ziehen die Festwirte und Helfer einmal durch die Menschenmenge und dann am Ende werden natürlich unter den Kastanien die weißen Taschentücher geschwenkt. Der absolute Klassiker. Und wenn dann noch Lilli Marleen gespielt wird, wird es für viele Besucher nochmal so richtig emotional.
0: So, und dann kann die Vorfreude auf die nächste Bergkirchweih beginnen. Habt einen schönen Nachmittag mit uns, Antenne Bayern. Lilli.

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12: Das Antenne Bayernwetter. Wir haben 24 Grad in Miltenberg in Unterfranken, 20 sind es in Simbach bei Landau in Niederbayern und 20 Leipheim in Schwaben. So, unsere zweite Ferienwoche. Die wird jetzt einfach super durchwachsen. Es ist immer Regen möglich, Gewitter dabei, aber zwischendrin auch fett Sonne bei 20 bis 26 Grad.
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12: Also das ist so ein richtig heißes Thema unter Motorradfahrern und Anwohnern vor Ort. Die Teilsperre am Sudelfeld. Von Anfang Mai bis Ende Oktober, da dürfen da von 11 bis 21 Uhr keine Biker Richtung Bayerisch Zell fahren. Das Verwaltungsgericht in München, das wird jetzt aber eine Klage gegen diese Sperre verhandeln. Bayern-Reporter Felix Roderer in Oberbayern.
14: Ja, und die kommt von einem Motorradfahrer. Und der hat den Bundesverband der Motorradfahrer hinter sich. Der hat auch schon Demos gegen die Sperre veranstaltet. Das Landrat Amt Rosenheim sagt, die braucht's, weil hier so viele Unfälle mit Motorrädern passieren und das, obwohl es schon Tempolimits und Überholverbote gibt. Der Bundesverband hält dagegen und sagt, diese Sperre stellt alle unter Generalverdacht. Also man würde allen Fahrern damit unterstellen, dass sie sich nicht an die Regeln halten und auch nicht aufpassen. Viele Anwohner wären sicher froh, wenn die Sperre bleibt. Ist natürlich auch leiser, gell? Also der Lärm durch die Motoren, der geht schon einigen hier auf die Nerven. Am 29. Juli will sich das Gericht die Strecke hier vor Ort anschauen und direkt danach wird dann verhandelt.
12: Und wenn es dann was Neues gibt, dann hört es natürlich sofort hier bei uns auf Antenne Bayern. Und jetzt noch mehr aus Bayern und der Welt, Cordula Senft.
15: Der Tankrabatt und gesunkene Rohölpreise haben den Sprit im Mai deutlich günstiger gemacht. Laut ADAC kostete ein Liter Benzin im Schnitt rund 13 Cent weniger als im April. Diesel war sogar 27 Cent günstiger. Bundesentwicklungshilfeministerin Radovan hat eine für heute geplante Libanon-Reise aus Sicherheitsgründen abgebrochen. Nach einem Tankstopp in Südzypern war laut Medienberichten die Rückreise geplant. Am Vormittag hatte Israel seine Armee angewiesen, auch Ziele in südlichen Vororten der libanesischen Hauptstadt Beirut anzugreifen. Weniger Abfall in Deutschland. Das Müllaufkommen ist 2024 auf den niedrigsten Stand seit 2009 zurückgegangen. Rund 363 Millionen Tonnen Abfall hat es gegeben, 4,6% weniger als im Jahr davor. Die Hälfte des Mülls entfiel auf Bau- und Abbruchabfälle. Sie sanken am deutlichsten.
12: 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Wir wollen, dass ihr gut ankommt. Markus Lukas.
16: Servus und Bianca, du bist auf der A8 München-Salzburg unterwegs.
17: Zwischen Rohrdorf und Straßburg in beiden Richtungen. Aufgrund von Starkregen ist die A8 überflutet. Bitte fahrt alle vorsichtig.
16: Ja, das gilt tatsächlich auch gerade für mehrere Gebiete in Oberbayern. Passt ihr besonders gut auf, auch Aquaplaning-Gefahr. Dann aber die A6 Pilsen Richtung Nürnberg zwischen Weidhaus und Bleistein. Grenzkontrollen, 4 Kilometer Stau hier im Moment. 18 Minuten braucht ihr länger, sagt unsere Antennebahn-Echtzeitmessung. A9 München Richtung Nürnberg zwischen Manching und Denkendorf. Hier liegt immer noch ein Teil von einem Fertighaus auf der Fahrbahn. Muss gerade weggeräumt werden. 14 Kilometer Stau sind es aktuell. 36 Minuten euer Zeitverlust. Und Unfall in der Baustelle auf der A93 Holledau Richtung Regensburg. Im Moment zwischen Abensberg und dem Dreieck Saalhaupt. 5 Kilometer Stau. 11 Minuten kommen obendrauf. Die neuesten Blitzer bayernweit. Nur bei uns in Mittelfranken auf der B8 bei Seukendorf wird geblitzt im 70er-Bereich. Außerdem in Waldkirchen, in der Bannholzstraße und auf der B13 bei Heimhausen. Auch das ist ein 70er-Bereich. Und wenn ihr noch was gesehen habt, Staus oder Blitzer, dann sagt uns gerne kostenlos Bescheid. Ruft uns einfach an 0800 994 9000.
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0: zweiter Pfingstferienmontag und jetzt...
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0: Yes, ganz easy. Ihr sagt mir einen ganz typischen Satz aus eurem Berufsleben. Ich sag euch, was ihr arbeitet und überall wird mitgeraten. Hier ist die Lisa, wer ist jetzt dabei? Hi.
2: Hi, hier ist Kate aus Landshut.
0: Hallo Kate, dein Satz.
2: Mein Satz wäre, atmen nicht vergessen.
0: Atmen nicht vergessen?
2: Ja.
0: Das ist ja, glaube ich, grundsätzlich für alle ganz gut, wenn wir das nicht vergessen. Hat es was mit Wasser zu tun und Schwimmen?
2: Nee.
0: Hat es aber was mit Sport zu tun?
2: Es ja.
0: Weil das hat zu mir mal eine Freundin gesagt, da haben wir so Kraftsport gemacht und dann hat sie zu mir gesagt, Lisa, atmen. Und ich so, ah ja, stimmt. Sowas?
2: Ja.
0: Oh,
2: ja.
0: Bist du einfach Fitnesstrainerin?
2: Ja, genau.
0: Ach, guck mal. Ihr redet dich toll. Auf was bist du spezialisiert?
2: Powerlifting.
0: Powerlifting. Also das, was so für die Arschbacken gut ist, oder?
2: Ja, also du hast 3 Grundübungen, die du machst. Squats, Deadlifts und Bench, also Bankdrücken.
0: Mhm.
2: Und da kannst du Wettkämpfe mitmachen.
0: Das heißt, du bist ein ziemliches Viech wahrscheinlich.
2: ein bisschen.
0: Welchen Satz habt ihr denn für mich und für ganz Bayern zum Mitraten? Meldet euch hier auf Antenne Bayern über die 0800 994 und die 1000.

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7: Das Antenne Bayernwetter. Wir haben 20 Grad in Lohe-Wildenau in der Oberpfalz, 22 Cent in Ottobrunn, Oberbayern und 21 in Himmelkron, Oberfranken. Und die ganzen nächsten Tage wie heute bunt gemischt. Plötzlich kommt wieder ein dicker, fetter Regenschauer daher mit so sauber Platzregen. Dann kann es ein Gewitter geben, dann wieder Sonne dabei. Und windig dann bei 20 bis 26 Grad.
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7: Um 17 Uhr. Die Erlanger Bergkirchweih ist zu Ende und die Verantwortlichen, die ziehen schon mal durchweg positive Bilanz. Cordula Senft geht heute Abend ja zu Ende, ne?
9: Ja, stimmt schon. Aber ja, die Bilanz ist schon da.
7: Ja, die nehmen wir. Komm, hau raus.
10: 12 Tage Bergkirchweih und das Wetter und der Festbetrieb haben sich von ihrer besten Seite gezeigt, heißt es von Wirtesprecher Stürmer. Die Bergkirchweih hat ja jetzt auch den Status Kulturerbe. Das habe noch mal mehr überregionale Besucher angelockt. Ein besonderer Höhepunkt war gestern die Vorstellung der ersten Bergkönigin. Siegerin des Online-Votings ist die 21-jährige Leonie Ott. Sie wird die Bergkirchweih in Zukunft als Botschafterin repräsentieren.
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10: Die Zuwanderung nach Deutschland geht weiter zurück. Laut Statistischem Bundesamt lag die sogenannte Nettozuwanderung bei 235.000 Menschen. Ein Rückgang von 45% im Vergleich zum Vorjahr. Nettozuwanderung heißt, so viel mehr Menschen sind nach Deutschland gezogen als weggezogen. Vor allem aus Syrien und aus Afghanistan sind deutlich weniger Asylsuchende gekommen. Am Fellhorn im Allgäu haben Naturschützer heute gegen den Neubau eines Sessellifts protestiert. Die Vertreter des Landesbundes für Vogelschutz befürchten schwere Auswirkungen auf die Umwelt, vor allem für das vom Aussterben bedrohte Birkhuhn. Das Landratsamt hält dem entgegen, dass der neue, größere Sessellift auf derselben Trasse entstehen soll wie der bisherige. Einfach mal selbst machen. Das hat sich ein Unbekannter wohl im Ickinger Gemeindeteil Waldelhausen gedacht und die Geschwindigkeitsschilder an den Ortsdurchfahrten selbst angepasst. Bayern-Reporter Felix Roderer in Oberbayern.
11: Hier bei Waldelhausen sind eigentlich 60 erlaubt, aber plötzlich stand da 30, weil irgendjemand die Schilder so überklebt hat, dass es wie ein 30er ausgeschaut hat. Mittlerweile sind die ausgetauscht worden, aber den richtigen Verdächtigen hat die Polizei noch nicht. Also wer was gesehen hat, soll sich bei ihr melden.
10: Und das trendet gerade online. Bilder von einem mutmaßlichen Rekord, den eine Frau aus der Schweiz aufgestellt hat. Sie wurde an der Grenze zwischen Deutschland und der Schweiz kontrolliert und sagte den Beamten, sie sei auf dem Rückweg aus dem Urlaub. Die Zöllner wollten wissen, was sie denn so dabei hat. Und dann holte sie einen Koffer nach dem anderen aus ihrem Lieferwagen. 55 Koffer waren es am Ende, die da rumstanden. Und es gab nichts zu beanstanden, so ein Zollsprecher. Was genau drin war, verrät er nicht, seien persönliche Gegenstände der Frau gewesen.
7: Ich habe immer gedacht, ich habe in der Gruppe und der Family eigentlich immer den größten Koffer, aber vielleicht muss ich fragen, was hier in meine Familie Lukas war jemand, Antenne Bayern Verkehrszentrum. 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
12: Servus, Gabi, du bist unterwegs auf der A93 Weiden Richtung Hof und kurz vor Rehau Süd gibt es Probleme.
13: Man kommt also viele Kilometer durch die Baustelle durch und unmittelbar danach liegen auf der rechten Fahrbahnseite Reifenteile und ein defekter LKW folgt.
12: Ja, ordnet euch hier am Ende der Baustelle am besten auf der linken Seite ein. Danke, Gabi, fürs Melden. Dann gehen wir auf die A6 Pilsen Richtung Nürnberg. Hier laufen die Grenzkontrollen zwischen Weidhaus und Bleistein. 4 Kilometer Stau im Moment. 16 Minuten dauert es länger, sagt unsere Antenne Bayern Echtzeitmessung. Immer noch das Bauteil von dem Fertighaus auf der A9 München Richtung Nürnberg. Zwischen Langenbruck und Denkendorf. Der Abtransport läuft, aber es ist sehr schwierig, das Ding wieder aufzuladen. Im Moment 14 Kilometer Stau hier. Eine Stunde braucht ihr länger. A96 Lindau Richtung München. Hier ein Unfall in der Ausfahrt Mindelheim. Die Unfallstelle ist noch nicht gesichert. Passt hier bitte auf. Und die A99 Autobahnring München zwischen Neuherberg und dem Dreieck Allach. 9 Kilometer zäh, 12 Minuten on top. Die neuesten Blitzer bayernweit nur bei uns. In Oberfranken wird geblitzt auf der B289 bei Münchberg im 80er Bereich. Außerdem in Kitzingen am Dreistock und in Schwaben auf der B2 bei Monheim. 60 sind hier erlaubt. Und wenn ihr noch was gesehen habt, Staus oder Blitzer, dann sagt uns gerne kostenlos Bescheid. Einfach anrufen 0800. 994 9000.
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7: Wir machen es uns richtig nett gleich mit einem Antenne Bayern Millennium Hit. Fetter Flashback aus den 90ern.

Spaß Musik für euch hier auf Antenne Bayern mit Michael Schulte. Nächste Woche. Endlich geht's dann los mit unserer Fußball-Weltmeisterschaft. Dann wird's mal ernst im ersten Testspiel. Da hat unsere deutsche Fußballnationalmannschaft gestern ja schon ganz gut vorgelegt, gell? Hoffen wir natürlich, dass das so weitergeht. Seid ihr, ist jetzt die Frage, auch schon gut vorbereitet, so mit Trikot zum Beispiel? Also das Offizielle von Adidas, das kostet ja um die 100 Euro mit Beflockung, naja, fast 130. Aber es gibt auch dieses Jahr wieder einige billigere Alternativen oder auch Gratis-Trikots. Maggi hat zum Beispiel ein richtig cooles für nur 6 Euro. Auch von Edeka gibt's eins. Und natürlich werden super viele wieder in diesem fancy Check24-Shirt beim Public Viewing auftauchen. Ist einfach schon Kult. Indra und Basti aus dem Guten Morgen Bayern-Team. Die ranken für euch diese ganzen Werbetrikots. Schaut euch super gerne mal das Video an. Auf Insta bei uns oder auf der Antenne Bayern Facebook-Seite. Wenn ihr jetzt aber sagt, hä? Trikot? Nee, so voll langweilig. Dann zieht euch doch einfach ein schwarzes T-Shirt.

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11: Sind der Bayernwetter. Wir haben 24 Grad in Miltenberg in Unterfranken, 20 sind es in Simbach bei Landau und Niederbayern und 20 in Leipheim in Schwaben. Unsere Ferienwoche Nummer 2, die ist bunt gemischt. Da ist wirklich alles mit dabei. Regen, Gewitter, Sonnenschein. 20 bis 26 Grad.
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11: Also wenn das mal kein gutes Zeichen ist. In Straubing, da haben sich rund 1000 Schornsteinfegerinnen und Feger aus ganz Deutschland versammelt. Bayernreporterin Tanja Hogger in Niederbayern. So viel Glück auf einmal.
13: Ja, und es sind sogar noch Schornsteinfeger aus Österreich und aus Skandinavien dabei. Oh. Also da kann echt nichts mehr schief gehen. Sie alle sind wegen des Bundesverbandstags des Schornsteinfegerhandwerks nach Straubing gekommen. Deshalb werden sie hier natürlich auch viele Fachgespräche führen. Da geht es dann zum Beispiel um umweltfreundliches Heizen, um Energieberatung und auch um Brandschutz. Und genau da wären wir auch wieder beim Thema Glück. Denn damals im Mittelalter sind viele Häuser abgebrannt, weil die Schornsteine zu dreckig waren. Also hat man angefangen, sie zu reinigen. Das waren die Schornsteinfeger. Und so haben sie Glück ins Haus gebracht.
11: Na dann, auf nach Straubing. Später um 17:45 findet dann der Festzug zum Herzogschloss statt. Und jetzt gibt's noch mehr aus Bayern und der Welt von Cordula Senft.
14: Die Rentenversicherung rechnet mit einem deutlicheren Anstieg der Beitragssätze als bisher. Laut Frühjahrsschätzung könnten sie bis 2029 auf 20% der Bruttolöhne klettern. Im Moment liegt der Beitragssatz bei 18,6%. Auf der dänischen Insel Anholt laufen die Vorbereitungen für die Untersuchung des als Timmy bekannten Buckelwals. Das tote Tier war am Wochenende an den Strand gezogen worden. Jetzt wurden um den Wal herum Metallplatten ausgelegt. Eine Obduktion am Donnerstag soll klären, woran er gestorben ist. Die Chancen für eine Olympia-Bewerbung Münchens steigen. Die Hamburger haben sich in einem Referendum gegen eine Bewerbung ausgesprochen. Damit sind als Konkurrenten für München jetzt nur noch Berlin und die Region Rhein-Ruhr für Deutschland im Rennen.
11: Max Markus Lukas für euch, das Antenne Bayern Verkehrszentrum. 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
15: Servus, und wir starten mit den Grenzkontrollen auf der A6 Pilsen Richtung Nürnberg. Zwischen Weidhaus und Fleischstein immer noch 4 Kilometer Stau. 19 Minuten braucht ihr länger, sagt unsere Antenne Bayern Echtzeitmessung. Dann läuft immer noch die Bergung auf der A9 München Richtung Nürnberg. Hier ist ja ein Bauteil für ein Fertighaus vom Transporter gefallen. Das muss jetzt wieder aufgeladen werden. Ganz schön aufwendig das Ganze. Im Moment zwischen Manching und Denkendorf 15 Kilometer Stau. 53 Minuten braucht ihr hier länger. Vorsicht auf der A73 Suhl Richtung Bamberg zwischen Ebersdorf bei Coburg und Untersimau. Hier liegt eine Stoßstange auf der Fahrbahn. Und dann haben wir noch die A99 Autobahnring München zwischen Neuherberg und Ludwigsfeld. Hier 7 Kilometer Stau, das ist der Feierabendverkehr. 21 Minuten kommen obendrauf. Die neuesten Blitzer bayernweit nur bei uns. Auf der A95 wird geblitzt bei Eschenlohe im 80er-Bereich. Außerdem in Pettendorf am Kirchfeld. Und Philipp, du hast auch noch was.
16: Ja, beim Blitzer zu melden, der ist zwischen Flaching und Solching ein Standkasten. Der steht länger schon da.
15: Das ist die B15, kurz vor Solching. Danke dir, Philipp, fürs Melden. Und wenn ihr noch was gesehen habt, Staus oder Blitzer, dann immer her damit. Kostenlos 0800 994 9000.
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Das war ja Montag hier auf Antenne Bayern und wir sind ja mittendrin in der Hochzeitssaison, gell? Seid ihr jetzt eher so im Team, boah, riesen Märchentraumhochzeit, am besten mit Kutsche und Tralala und 200 Leuten oder sagt ihr, nee, einfach nur ganz klein? Weltstar Dua Lipa, die hat jetzt so ganz heimlich nur mit ihren Ängsten ihren Callum Turner geheiratet. Und wer sagt, wen? Callum Turner, der wird doch gehandelt als Bond-Nachfolger. Dann habt ihr das jetzt auch mal gehört? Und die hatten dann bestimmt eine ganz nette Karre, so um zum Standesamt zu fahren, oder? So ein Bond-Mobil. Bayerns beste Musik für euch jetzt mit Dua Lipa. Hier ist Physical.

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1: Das ist euer Montagabend hier auf Antenne Bayern um kurz vor 6.
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1: Das Antenne Bayern-Wetter. Wir haben 21 Grad in Dinkelsbühl in Mittelfranken. 19 sind es in Bodenwerder Oberpfalz und 18 in Waging am See in Oberbayern. Alles dabei, die ganzen kommenden Tage. Ist mal Sonne, dann wieder Schauer, dann kräftiges Gewitter und dazu windig.
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1: Um 18 Uhr. Also damit hatten Angler in Oberelchingen in Schwaben wohl nicht gerechnet. Statt Fische fand er in der Donau was ganz anderes. Kord oder Senft.
10: Ja, der Mann war mit Hilfe eines Sonargeräts auf Fischsuche, als er plötzlich die Umrisse eines Autos unter Wasser sah. Er rief die Polizei. Die rückte dann gleich gemeinsam mit Wasserwacht, Feuerwehr und THW an. Taucher fanden dann tatsächlich ein Autowrack. Zum Glück war niemand drin. Nach 7 Stunden war das Auto dann endlich an Land. Alles verzögerte sich, weil noch altes Öl rauslief, das aufgefangen werden musste. Es war ein alter Opel Manta aus den 70ern. Die Polizei ermittelt jetzt, wie das Auto in die Donau gekommen ist.
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10: Im Landkreis Kitzingen und auch in Teilen der Oberpfalz, im Landkreis Amberg-Sulzbach, laufen in den kommenden Wochen wieder Militärübungen. Bayern-Reporterin Julia Schmidt in Unterfranken, nicht nur die Bundeswehr ist dabei im Einsatz.
11: Ab heute ist hier im Landkreis Kitzingen einiges los. Auch die US-Soldaten sind den ganzen Zeitraum im Einsatz und üben unter anderem Helikopterlandungen in Iphofen, teilweise auch nachts. Das Landratsamt bittet darum, die Übungsbereiche zu meiden und falls man Munition oder Ähnliches findet, auf keinen Fall anfassen, sondern direkt der Polizei melden.
10: Wenn Kinder krank werden, kümmern sich meist immer noch die Mütter. Das hat die AOK anhand eigener Versichertendaten ermittelt. Frauen haben im letzten Jahr fast 3/4 aller Kinderkrankentage genutzt. Die Männer waren bundesweit nur etwa bei 1/4 dabei. In Sachsen war der Anteil der Männer am höchsten, bei uns in Bayern am niedrigsten. Der Tankrabatt und gesunkene Rohölpreise haben den Sprit im Mai deutlich günstiger gemacht. Laut ADAC kostete ein Liter Benzin im Schnitt rund 13 Cent weniger als im April. Diesel war sogar etwa 27 Cent günstiger. Der Tankrabatt gilt noch den ganzen Juni über. Und das trendet gerade online. Manuel Neuer, er hat heute zum ersten Mal seit seiner Wadenverletzung wieder Torwarttraining absolviert. Einen Tag vor Abflug der Mannschaft zur WM. Damit wächst die Chance, dass Neuer am 6. Juni in Chicago im letzten Testspiel vor dem WM-Start gegen die USA auf dem Platz steht. Gestern beim 4:0 gegen Finnland wurde Neuer noch von Oliver Baumann vertreten.
11: Markus Lukas für euch, da ist er im Antenne Bayern Verkehrszentrum. Wir wollen, dass ihr gut ankommt.
12: Servus, ja, größerer Act auf der A9. Ein Teilstück von dem Fertighaus ist da vom Transporter gefallen auf der A9 München Richtung Nürnberg. Zwischen Manching und Denkendorf blockiert hier jetzt die Fahrbahn, muss abtransportiert werden. Das zieht sich hin. 14 Kilometer Stau sind es im Moment. Laut unserer Antenne Bayern Echtzeitmessung braucht ihr 57 Minuten länger. Dann haben wir die A99 Autobahnring München zwischen Fröttmanning Nord und dem Dreieck Allach. 10 Kilometer Stau, das ist der übliche Feierabendverkehr. Eine Viertelstunde kommt obendrauf. Und noch eine Meldung vom Thomas.
13: Ich stehe auf der B8 Richtung Fürth, auf der Karlsburg Ausfahrt ist eine totale Sperrung. Da ist ein Stau.
12: Ja, Stau 1 Kilometer im Moment, aber 23 Minuten, die hier länger braucht, zwischen Langenzenn und Seukendorf. Danke dir fürs Melden. Die neuesten Blitzer bayernweit. Nur bei uns in Oberfranken wird geblitzt, auf der B4 bei Breitengüßbach, außerdem in Kitzingen am Dreistock und in Kempten im Allgäu steht der Blitzer in der Bahnhofstraße. Und wenn ihr noch was gesehen habt, Staus oder Blitzer, dann sagt uns gerne kostenlos Bescheid. Einfach anrufen 0800 994 9000.
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11: Habt ihr euch verdient, gleich einen Antenne Bayern Millennium Hit dabei. Flashback aus den 90ern. Und die aktuellen.

0: Tausende für euch. Das ist Bayerns beste Musik hier auf Antenne Bayern. Habt einen richtig schönen Montag. Es ist die zweite Ferienwoche im Freistaat. Die einen sind jetzt zurück, die anderen, die machen sich erstmal auf den Weg. Und eine Sache, die im Flieger dann immer für so ein bisschen unsichere Blicke sorgt, ist das Klatschen nach der Landung. Frank Blanken, der ist Pilot und hat uns heute in Guten Morgen Bayern gesagt, wie er das findet.
1: Okay, ich finde, das ist ja, das Klatschen ist ja eine positive menschliche Regung und das finde ich immer gut. Ich habe keine Erwartungshaltung, was das Klatschen angeht, aber ich freue mich, wenn die Gäste klatschen, weil es ja auch ein Ausdruck ist, dass sie zufrieden sind und dann bin ich zufrieden.
0: Das ist doch nett. Also, dann brauchen wir uns nicht beschämt umgucken, sondern können klatschen. Also, vorausgesetzt, die Tür zum Cockpit ist offen. Habt einen schönen Abend mit uns, mit Antenne Bayern und jetzt Miley Cyrus.

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0: Teilweise ganz schön dampfig, gell? Das Antenne-Bayern-Wetter. 24 Grad haben wir in Goldbach in Unterfranken. 20 sind es in Buchhofen, Niederbayern und 20 in Bad Wörishofen im Allgäu. Die ganzen nächsten Tage sind einfach auch bunt gemischt wie heute. Regenschauer, teils wirklich kräftige mit dabei, dann wieder Sonne, dann wieder ein Gewitter und ein bisschen windig bei nochmal 20 bis 26 Grad.
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0: Für richtig viele Gemeinden bei uns ein Thema, die Wasserversorgung. Im Allgäu, da hat eine Gemeinde jetzt richtig Geld in die Hand genommen, damit das Trinkwasser safe ist. Bayern-Reporter Oskar Otten im Allgäu. Da werden alte Schächte gepimpt.
11: Ja, und zwar richtig. Rund 1,3 Millionen Euro fließen hier in Altusried in die Erneuerung der Trinkwasserquellen im Quellgebiet Neumühle. Die erste von drei Quellen ist schon fertig saniert, neu freigelegt mit modernen Leitungen und Filtern ausgestattet. Das Wasser läuft wieder top. Bis September sollen auch die anderen beiden Quellen fit sein. Das Wasserwirtschaftsamt in Kempten sagt, damit ist die Trinkwasserversorgung in Altusried für viele Jahrzehnte sicher.
0: Ach, in die Zukunft denken, das ist doch sehr gut. Und jetzt noch mehr aus Bayern und der Welt, Cordula Senft.
12: Weniger Abfall in Deutschland. Das Müllaufkommen ist 2024 auf den niedrigsten Stand seit 15 Jahren zurückgegangen. Rund 363 Millionen Tonnen Abfall hat es gegeben, 4,6% weniger als im Jahr davor. Die Hälfte des Mülls entfiel auf Bau- und Abbruchabfälle und die sanken am deutlichsten. Bundesentwicklungshilfeministerin Radovan hat eine für heute geplante Libanon-Reise aus Sicherheitsgründen abgebrochen. Nach einem Tankstopp in Zypern war die Rückreise geplant. Am Vormittag hatte Israel seine Armee angewiesen, auch Ziele in Vororten der libanesischen Hauptstadt Beirut anzugreifen. Am Fellhorn im Allgäu haben Naturschützer gegen den Neubau eines Sessellifts protestiert. Die Vertreter des Landesbundes für Vogelschutz befürchten schwere Auswirkungen auf die Umwelt. Das Landratsamt hält fällt dem entgegen, dass der neue, größere Sessellift auf derselben Trasse entstehen soll wie der bisherige.
0: Markus Lukas für euch im Antenne Bayern Verkehrszentrum. Wir wollen, dass ihr gut ankommt.
13: Servus und Vorsicht auf der A3 Würzburg Richtung Nürnberg zwischen Höchstadt Nord und Pommersfelden. Hier wurde ein Pannenfahrzeug abgestellt auf der Autobahn, also passt hier bitte ganz besonders auf. Und wir haben schwerwiegendes Problem auf der A9 München Richtung Nürnberg, und zwar ein Bauteil von einem Fertighaus. Das muss hier abtransportiert werden. Das ist vorher vom Laster bzw. vom Transporter runtergefallen. Ist natürlich ein großer Act, wiegt natürlich auch einiges. Hier aktuell zwischen Manching und Denkendorf 14 Kilometer Stau. Laut unserer Antenne Bayern Echtzeitmessung braucht ihr 37 Minuten länger. Die neuesten Blitzer bayernweit, nur bei uns.
14: Ja, hallo, hier ist der Falk. Ich habe einen Blitzer zu melden auf der B173 auf der Ortsumgehung Zeiern im 100er Bereich.
13: Danke, Falk, fürs Melden. Noch ein Blitzer in Großmehring in der Breustraße und in der Oberfranken auf der B473 bei Marktrodach. 70 sind hier erlaubt. Und wenn ihr noch was gesehen habt, Staus oder Blitzer, dann sagt uns gerne kostenlos Bescheid. Ruft uns einfach an 0800 994 9000.

Bayerns beste Musik für euch auf Antenne Bayern, Welsh Lee Arms. Ganz genau 10 Tage sind es noch. Und dann geht's los mit der Fußballweltmeisterschaft. Unsere deutsche Nationalmannschaft, die hat heute noch mal ein Testspiel gegen Finnland gehabt. Alle, die gestern nicht gespielt haben, die durften da ran. Haben sie auch 1-0 gewonnen. Und 800 Fans durften da am DFB Campus in Frankfurt zuschauen. Und ganz schön, später haben sich auch ein paar Spieler unter die Fans gemischt, ein bisschen mit ihnen gequatscht an den Essensständen oder auch mit den Kindern auf dem Feld ein bisschen rumgezockt. Und auch heute, da hatten ganz viele unserer deutschen Spieler wieder diese knallpinken Schuhe an. Ist euch vielleicht gestern auch schon aufgefallen beim Spiel, entweder von Nike oder Adidas. Nagelsmann findet sie ganz cool. Ich finde sie auch cool. Genauso Youngster Leonard Karl. Klar, wir erinnern uns alle an sein knallpinkes Outfit, das er vor ein paar Wochen in der Allianz Arena anhatte. Da ist ja wirklich kein dran vorbeikommen. So, und morgen geht schon wieder weiter. 13:30 ist dann Abflug von Frankfurt aus. Und dann ziehen unsere Jungs in ihr Basecamp in North Carolina ein. Jetzt wird's also langsam ernst. Und ihr? Genießt bitte diesen Sound hier. Die Backstreet Boys für euch auf Antenne Bayern.

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11: Antenne Bayernwetter. Wir haben 22 Grad in Breitenwiesbach, Oberfranken, 21 in Karlsfeld in Oberbayern und 20 sind in Furt im Wald in der Oberpfalz. Auch die ganzen nächsten Tage alles mit dabei. Sonne, dann aber wieder dicke, fette Wolken, dann kommt ein Gewitter, dann regnet es, dann kommt wieder die Sonne, dann dampft es 20 bis 26 Grad.
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11: Um gleich 19 Uhr. Die Polizei in Würzburg, die hat einen Fang gemacht. Drei Betrüger sind ihnen ins Netz gegangen. Cordula Senft.
13: Ja genau, die drei jungen Leute im Alter von 19, 21 und 23 Jahren hatten sich als falsche Bankmitarbeiter ausgegeben und so EC-Karten erbeutet. Mit denen hatten sie dann mehrfach eingekauft und Bargeld abgehoben. Einer wurde beim Geldabheben gefilmt und identifiziert. Die Polizei konnte das Trio noch am selben Tag in einem Auto in Würzburg festnehmen. Vorher hatten sie noch versucht, mit einem Telefontrick einen 91-Jährigen um sein Geld zu bringen. Der Senior war zum Glück nicht darauf reingefallen.
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13: Im oberfränkischen Münchberg hat eine Nebelmaschine für einen Feuerwehreinsatz gesorgt. Eine Anwohnerin wählte den Notruf, weil ganz viel Qualm aus einer Dachgeschosswohnung kam. Die Feuerwehr rückte an. Dann stellte sich heraus, dass Besuch auf die Kinder der Bewohner aufgepasst hatte und mit ihnen die Nebelmaschine ausprobiert hatte. Jetzt wird geprüft, ob sie die Kosten für den Einsatz tragen müssen. Die Zahl der Frauen, die hier in Bayern an Endometriose leiden, hat sich in den letzten 20 Jahren verdoppelt. Auf fast 83.000. Und es sind auch immer mehr jüngere Frauen betroffen. Das zeigen Zahlen der Barmer Krankenkasse. Bei Endometriose handelt es sich um eine Art von Wucherungen im Unterleib, die starke Schmerzen erzeugen und die es auch schwieriger machen, Kinder zu bekommen. Die Dunkelziffer liegt vermutlich noch viel höher, da viele Frauen ihre Beschwerden oft nur für starke Regelschmerzen halten. In Immenstadt-Bühl am Großen Alpsee entsteht gerade eine neue Straße. Bezahlt wird die nicht von der Gemeinde, sondern von einem Anwohner. Bayern-Reporter Oskar Otten im Allgäu.
14: Die neue Seestraße soll direkt von der B308 runter nach Bühl an den See führen. Rund 800.000 € zahlt der Betreiber des Hirnhofs hier in Bühl dafür aus eigener Tasche. Bis Herbst soll sie fertig sein, dann übernimmt die Stadt die Straße. Und zwar im Tausch gegen die alte Seestraße. Die führt nämlich aktuell noch direkt an seinem Hof vorbei. Auf dem neu gewonnenen Grundstück will der Betreiber seinen Gasthof dann deutlich ausbauen. Rund 100 Betten sollen dazukommen.
13: Und das trendet gerade online. IKEA führt jetzt ab Juni in seinen Einrichtungshäusern eine stille Stunde ein. Eigentlich sind sogar 2 Stunden immer mittwochs von 17 bis 19 Uhr. In dieser Zeit werden Musik, nicht nötige Durchsagen, Beleuchtung und laute Tätigkeiten reduziert, um ein reizärmeres Einkaufen zu ermöglichen. Vor allem für neurodivergente Menschen wie Autisten oder Personen mit ADHS. Auch andere Kunden finden es super, wie man an den Kommentaren im Netz sehen kann.
10: Die Vanillekerzen, die duften aber trotzdem noch.
13: Ja, bestimmt.
10: Markus Lukas für euch. Er ist nicht nur Spezialist bei Vanillekerzen, er kennt sich auch gut aus. 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
15: Sensationelle Überleitung. Ein Bauteil von einem Fertighaus liegt auf der A9 München Richtung Nürnberg zwischen Manching und Denkendorf. Und das ist gar nicht so einfach, das abzutransportieren. Vor allen Dingen, wir sind hier im Baustellenbereich, also maximal ungünstige Stelle. Die Bergungsarbeiten ziehen sich hin. Im Moment 14 Kilometer Stau hier. Laut unserer Antennebahn-Echtzeitmessung braucht hier 56 Minuten länger. Dann gehen wir auf die A71 Schweinfurt Richtung Suhl zwischen Bad Neustadt an der Saale und Melrichstadt. Hier steht ein Pannenauto auf der rechten Spur. Ihr kommt aber staufrei durch. Und der Blick auf die B472 Bad Tölz Richtung Peiting zwischen der Ausfahrt Bad Tölz West und der B11 bei Bad Heilbrunn. 2 Kilometer Stau. 20 Minuten braucht ihr hier länger. Die neuesten Blitzer bayernweit. Nur bei uns in Niederbayern wird geblitzt. Auf der B8 bei Atting im 70er Bereich. Außerdem in Schwandorf in der Adalbert-Brunner Straße. Und noch was von der Michaela.
16: Ich wollte einen Blitzer melden und zwar auf der A73. In Fahrtrichtung Nürnberg, kurz vor der Abfahrt Bamberg-Ost-Litzendorf in der 100er-Zone.
15: Danke, Michaela, fürs Melden. Und wenn ihr noch was gesehen habt, Staus oder Blitzer, dann sagt uns gerne kostenlos Bescheid. Ruft uns einfach an 0800 994 9000.
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10: Und es ist richtig schön, dass ihr dabei seid. Gleich ein Antenne Bayern Millennium Hit. Flashback dabei.

0: So klingt er. Das ist euer Montagabend hier auf Antenne Bayern. Ferien und Urlaubszeit im Freistaat und wir haben wieder noch eine 4-Tage-Woche. Das ist auch richtig gut. Innen draußen. Guten Morgen Bayern-Team. Die hat eine Idee, was ihr so alles anstellen könnt, auch wenn das Wetter gerade mal nicht so mitspielt.
1: Mit VR-Brille 160 Meter die Wasserrutsche runtersausen. Aufregender geht's kaum. Die Therme Erding ist die Königin unter den Erlebnisbädern mit 27 Rutschen. Die größte Rutschenwelt Europas. Markus hat die VR-Rutsche schon getestet.
2: Das ist eine normale Wasserrutsche. Du rutschst im Reifen. Du hast eine Brille auf und Kopfhörer und du rutschst dann zum Beispiel mit Spooky oder mit Winnetou durch diese Wasserlandschaft. Du bist aber in einer ganz anderen Welt. Also es ist total crazy und abgefahren. Unbedingt diese Virtual Reality Rutsche ausprobieren.
1: Und immer dran denken, wenn die Badehose nicht in der Po-Ritze hängt, bist du nicht gerutscht.
0: Juhu!

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4: In der Bayernwetter. So, die zweite Ferienwoche, die wird jetzt durchwachsen. Regen dabei, einige Gewitter ziehen durch, aber dann auch wieder Sonnenschein bei 20 bis 26 Grad.
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4: Heute ist er. Der letzte Abend auf der Erlanger Bergkirchweih. Endspurt auf dem Berg. Ganz klar, eins der schönsten und größten Volksfeste bei uns. Bahnreporterin Julia Schmidt in Franken. Super viele, die gehen jetzt heute nochmal jede Minute auskosten.
5: Ja, bis zum Ende gegen 23.30 Uhr wird noch richtig schön gefeiert und dann gibt's das Abschlusshighlight, das traditionelle Bierbegräbnis. Die Festwirte und Helfer ziehen mit Schaufeln und Pickeln durch die Menge. Ein Festwirt als Priester vorneweg, dazu ein letztes Fass Bier. Das wird symbolisch beerdigt als humorvoller Abschied von der Bergkirchweih. Unter den Kastanien steht dann alles dicht getränkt. Die Besucher schwenken weiße Taschentücher und sagen dem Berg für dieses Jahr erstmal Servus. Und wenn zum Schluss dann noch Lilli Marleen gespielt wird, wird's trotz Partystimmung oft noch mal so richtig emotional.
4: Und dann kann ja auch schon wieder die Vorfreude aufs nächste Jahr beginnen und jetzt noch mehr aus Bayern und der Welt. Cordula Senft.
6: In Deutschland werden immer weniger Asylanträge gestellt. Laut Bundesinnenministerium gingen beim Bundesamt für Migration und Flüchtlinge im Mai 5.556 Asylerstanträge ein. 30% weniger als im Mai vor einem Jahr und so wenig wie seit dem Corona-Jahr 2020 nicht mehr. Die Rentenversicherung rechnet mit einem deutlicheren Anstieg der Beitragssätze als bisher. Laut Frühjahrsschätzung könnten sie bis 2029 auf 20% der Bruttolöhne klettern. Im Moment liegt der Beitragssatz bei 18,6%. Nach dem spektakulären Raub der Kronjuwelen aus dem Louvre letzten Oktober führt eine mögliche neue Spur nach Belgien. Belgische Fahnder sollen auf den Handys mehrerer festgenommener Diebe aus Osteuropa verdächtige Fotos vom Inneren des Louvre gefunden haben. Die Täter waren damals dreist mit einer Hebebühne vorgefahren und in das berühmte Pariser Museum eingestiegen.
4: Dass ihr gut ankommt, das Antenne Bayern Verkehrszentrum mit Markus Lukas.
7: Servus, und wir haben immer noch die Bergungsarbeiten auf der A9 München Richtung Nürnberg zwischen Manching und Denkendorf. Hier wird ein Teilstück von einem Fertighaus abtransportiert, das Ganze auch noch in der Baustelle, deswegen im Moment immer noch 13 Kilometer dichter Verkehr. 14 Minuten braucht ihr noch länger, sagt unsere Antenne Bayern Echtzeitmessung. Und dann der Blick auf die A93 Rosenheim Richtung Kiefersfelden zwischen dem Innthaldreieck und Brandenburg. Bitte passt hier auf, hier ist eine Entenfamilie auf der Autobahn unterwegs. Die neuesten Blitzer bayernweit nur bei uns auf der A73. Bei Nürnberg wird geblitzt, 80 sind hier erlaubt. Außerdem im unterfränkischen Gerolzhofen, in der Allezheimer Straße und in Pettendorf am Kirchfeld. Und wenn ihr noch was gesehen habt, Staus oder Blitzer, dann sagt uns gerne kostenlos Bescheid. Einfach anrufen 0800 994 9000.

Sonntagabend mit uns mit Antenne Bayern. Einiges los noch die Woche. Tennisstar Alexander Zverev, der könnte jetzt endlich mal seinen ersten Grand-Slam-Titel gewinnen bei den French Open in Paris. Morgen, Viertelfinale, kurz nach 13 Uhr geht's los gegen den Spanier Rafa Jodar. Die großen Namen Sinner, Djokovic sind ja schon raus. Deshalb gilt Zverev jetzt halt total als Titelfavorit. Ne? Wir drücken ihm den Daumen. Bei uns verpasst ihr da nichts. Und für unsere DFB-Jungs, da geht's morgen in die USA. Noch genau 10 Tage sind's. Dann geht's hier los, die Fußball-Weltmeisterschaft. Samstag dann nochmal der letzte große Test gegen die USA, bevor es dann so richtig ernst wird. Und dann freuen sich schon unfassbar viele von euch. Die Festivalfans auf Rock im Park geht los am Freitag mit einem wirklich super fetten Line-Up. Linkin Park dabei, Materia oder Iron Maiden. Also das wird eine fette Party. Und jetzt gibt's bei uns beste Musik für euch hier auf Antenne.

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1: Das Antenne Bayern-Wetter. Über dem Freistaat ziehen bis zum Abend dichte Wolkenfelder, im Südosten auch noch letzte Schauer. Morgen ist es dann erst freundlich bei 21 bis 27 Grad, später über den Alpen Gewitter. Von Westen kommen im Laufe des Tages weitere Schauer.
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1: In Augsburg sind zwei Männer über ein Baugerüst ins Rathaus eingestiegen. Polizisten hatten die beiden 22-Jährigen bemerkt, als sie am Wochenende im Dunkeln in dem Gerüst herumkletterten. Die Beamten umstellten das Gebäude und beobachteten mit einer Drohne, wie die Männer dann ins Rathaus eindrangen. Sie wurden festgenommen. Auf der Dienststelle randalierte einer der beiden und verletzte zwei Beamte leicht. Gegen die beiden Männer laufen jetzt mehrere Ermittlungsverfahren. Was sie im Rathaus wollten, ist nicht bekannt. Die Zahl der Asylanträge in Deutschland geht weiter zurück. Im Mai wurden bundesweit gut 5.500 Asylerstanträge gestellt, so wenige wie seit dem Corona-Jahr 2020 nicht mehr. Bundesinnenminister Dobrindt sieht darin einen Erfolg der aktuellen Flüchtlingspolitik. Zoe Tasovali.
2: Die Entwicklung zeichnet sich schon länger ab. Bereits im April wurden deutlich weniger Asylanträge gestellt als ein Jahr zuvor. Ganz unumstritten ist die aktuelle Bewertung aber nicht. Migrationsforscher verweisen darauf, dass der Rückgang auch mit der Lage in wichtigen Herkunfts- und Transitländern zusammenhängen könnte, etwa in Syrien, dem Iran oder der Türkei. Dobrindt hält dagegen und spricht von einer fortgesetzten Migrationswende.
1: Für den islamistischen Terroranschlag auf feiernde Menschen in Bielefeld ist der Attentäter zu lebenslanger Haft verurteilt worden. Das Düsseldorfer Oberlandesgericht sprach den 36-jährigen Syrer wegen vierfachen versuchten Mordes schuldig und ordnete Sicherungsverwahrung an. Vor gut einem Jahr hatte der Mann nachts Feiernde vor einer Bar in Bielefeld angegriffen. Und das trendet gerade online. Sportikone Serena Williams hat rund 4 Jahre nach ihrem Rücktritt ihr Comeback im Profitennis angekündigt. Die 23-malige Grand-Slam-Siegerin aus den USA erhält für das WTA-Turnier in der kommenden Woche in London eine Wildcard. Die 44-Jährige tritt dann im Doppel an, teilten die Veranstalter mit. Eine Woche drauf wolle sie auch in Berlin aufschlagen. Die Königin kehrt zurück, heißt es in den sozialen Medien. Gleich 8:03, das Antenne Bayern Verkehrszentrum. Wir wollen, dass ihr gut ankommt. A9 Nürnberg Richtung Berlin zwischen Kreuz Nürnberg Ost und Lauf eine ungesicherte Unfallstelle. Die neuesten Blitzer bayernweit nur bei uns in Niederbayern auf der B12 in Röhrenbach im 80er-Bereich, Oberbayern Breustraße in Großmehring im 20er-Bereich und in Oberfranken in Münchberg auf der B289 im 80er-Bereich. Wenn ihr noch was gesehen habt, Staus oder Blitzer, meldet sie gerne kostenlos unter der 0800 994 9000. Gute Fahrt.
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3: Und euren Lieblings-Millennium-Hits. This is our fate. I'm yours. 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Außerdem Flashback zu NSYNC in die 90er. Und immer auch was Aktuelles. 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

Was dabei hier auf Antenne Bayern heute zum Montagfeierabend? Gibt's gleich was für die Rocker von Linkin Park, Emptiness Machine, ein cooler Klassiker, Phil Collins, Another Day in Paradise aus den 80ern, ein Flashback und hier eine der großartigsten Millennium-Hits, Bayerns beste Musik mit Jason Mraz und I'm Yours.

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3: Das Antenne Bayern Verkehrszentrum. Wir wollen, dass ihr gut ankommt. B279 Bad Königshofen Richtung Bamberg zwischen der B303 bei Pfaffendorf und Pfarrweisach. 1 Kilometer Stau, hier dauert es 15 Minuten länger. B305 Berchtesgaden Richtung Bernau zwischen Seehaus und Reit im Winkel. In beide Richtungen gesperrt wegen eines umgestürzten Baums. Das Ganze bis morgen circa 8 Uhr. Die neuesten Blitzer bayernweit nur bei uns. Einer steht auf der A29 bei Meitingen. Geblitzt wird auch auf der B11 bei Grafling und auf der B173 bei Marktrodach. Wenn ihr noch was habt, Staus oder Blitzer, meldet es uns immer gerne kostenlos unter der 0800 994 9000.

Servus la Erlanger Berg. Heute endet die Erlanger Bergkirchweih. 2 Wochen lang wurde fast durchgefeiert und natürlich auch durchgetrunken. Jetzt heißt es wieder ein Jahr warten, bis eins der coolsten Volksfeste hier bei uns im Freistaat wieder raufruft auf dem Berg.

0: Das Antenne Bayern Wetter. Nachts ist es leicht bewölkt oder klar, vereinzelt zieht Nebel auf. Die Temperaturen sinken auf 14 bis 7 Grad. Morgen scheint neben lockeren Wolken besonders im Osten länger die Sonne. Ab dem Nachmittag breiten sich dann immer mehr Gewitter und Regenschauer aus. Die Höchstwerte erreichen 21 bis 27 Grad. Von Mittwoch bis ins Wochenende erwartet uns ein Mix aus Wolken, Sonne, Schauern und Gewittern.
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0: Mit Oliver Urbanke. Grüß Gott. Im Landkreis Kitzingen und auch in Teilen der Oberpfalz im Landkreis Amberg-Sulzbach laufen in den kommenden Wochen wieder Militärübungen. Bayern-Reporterin Julia Schmidt in Unterfranken. Nicht nur die Bundeswehr ist dabei im Einsatz.
2: Ab heute ist hier im Landkreis Kitzingen einiges los. Auch die US-Soldaten sind den ganzen Zeitraum im Einsatz und üben unter anderem Helikopterlandungen in Iphofen, teilweise auch nachts. Das Landratsamt bittet darum, die Übungsbereiche zu meiden und falls man Munition oder Ähnliches findet, auf keinen Fall anfassen, sondern direkt der Polizei melden.
0: Kommt die BAföG-Erhöhung oder kommt sie nicht? Das Thema hatte in den letzten Tagen für Streit in den Regierungsfraktionen gesorgt. Eine feste Zusage gibt die Bundesregierung gerade nicht. Die BAföG-Reform stehe unter einem Finanzierungsvorbehalt, so Regierungssprecher Cornelius. Die Gespräche über das Thema würden andauern. Zuletzt hatte Forschungsministerin Bär die Reform in Frage gestellt und dadurch für Empörung bei der SPD gesorgt. Die Zahl der Menschen, die in Deutschland Schutz beantragen, ist im Mai weiter gesunken. Wie das Bundesinnenministerium mitgeteilt hat, wurden beim Bundesamt für Migration und Flüchtlinge im vergangenen Monat gut 5.560 Anträge gestellt, so wenig wie seit 2020 nicht mehr. Im Vergleich zum Vorjahresmonat ging die Zahl der Erstanträge um rund 30% zurück. Das Kind ist krank, aber wer bleibt zu Hause? In den meisten Fällen die Mutter, wie eine Auswertung der AOK zeigt. Demnach haben letztes Jahr fast 3/4 der Kinderkrankheitstage Frauen genommen. Am seltensten haben die Väter in Bayern das kranke Kind betreut, am häufigsten in Sachsen. AOK-Chefin Reimann spricht von einer ungleichen Verteilung der Care-Arbeit. Deutschlands Fußballnationalmannschaft hat sich mit einem knappen Sieg von den Fans zur WM verabschiedet. In einem lockeren Trainingsspiel über 2x25 Minuten vor rund 800 Zuschauenden setzte sich die DFB-Auswahl gegen Finnland mit 1:0 durch. Einer der auffälligsten DFB-Spieler im Freundschaftsspiel gestern war Dennis Undav. Der Stürmer vom VfB Stuttgart hat seinen Vertrag bei den Stuttgartern vorzeitig bis 2029 verlängert. Das trendet gerade online. Das Nein der Hamburger zu einer Olympia-Bewerbung. Viele bei uns im Freistaat freut das, das zeigen auch Kommentare im Netz. Denn der Ausstieg der Norddeutschen erhöht die Chancen, dass München den Zuschlag der Bewerbung für 2036, 40 oder 44 bekommt. Denn jetzt sind als deutsche Konkurrenten nur noch Berlin und die Region Köln-Rhein-Ruhr im Rennen. Der Deutsche Olympische Sportbund entscheidet Ende September, mit wem er ins Rennen zieht. Das Antenne Bayern Verkehrszentrum. Wir wollen, dass ihr gut ankommt. A9 Nürnberg Richtung Berlin zwischen dem Kreuz Nürnberg Ost und Lauf. Hier findet eine Unfallaufnahme statt. Die Richtungsfahrbahn ist gesperrt. Der Standstreifen darf mitbenutzt werden. Der Stau nimmt aktuell zu. B31 Friedrichshafen Richtung Lindau zwischen Langenargen, Oberdorf und Rehlings. 1 Kilometer Stau. Die Wartezeit hier 14 Minuten. Die neuesten Blitzer bayernweit nur bei uns. Einer steht auf der B12 bei Röhrenbach, einer auf der B286 bei Schwebheim und ebenfalls geblitzt wird auf der B289 bei Münchberg. Wenn ihr noch was habt, Staus oder Blitzer, meldet es uns immer gerne kostenlos unter der 0800 994 9000.
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3: Wir starten zusammen in Ferienwoche Nummer 2. Gleich machen wir das mit dem Millennium-Hit von Robbie Williams. Supreme, außerdem ein Flashback in die 80er mit dabei von Starship. Und eure Lieblingshits von heute.
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einfach einer der coolsten Superstars überhaupt. Robbie Williams auf Antenne Bayern mit Supreme. Bei uns im Freistaat können wir ihn dieses Jahr leider nicht sehen. In Deutschland hat er aber einen Zwischenstopp eingeplant auf seiner Britpop-Tour. Am 5. und 6. Juni, das ist schon diese Woche, am Donnerstag und am Freitag

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1: Das Antenne Bayern Verkehrszentrum. Wir wollen, dass ihr gut ankommt. Die A9 Nürnberg Richtung Berlin ist zwischen dem Kreuz Nürnberg Ost und Lauf nach einem Unfall gesperrt. Und Vorsicht auf der A93 Rosenheim Kiefersfelden. Da ist zwischen dem Dreieck Inntal und Reichenhardt eine Entenfamilie auf der Fahrbahn unterwegs. Bitte Vorsicht. Die neuesten Blitzer bayernweit nur bei uns. Auf der B12 bei Röhrenbach wird geblitzt. Außerdem auf der B13 bei Eibelstadt und auf der B173 bei Marktrodach. Wenn ihr noch was habt, Staus oder Blitzer, meldet uns immer gerne kostenlos unter der 0800 994 9000.

Bayerns beste Musik mit den Imagine Dragons und Demons und natürlich mit all eurer Lieblingsmusik. Gleich zum Beispiel noch ein neuer Pop von Michael Schulte mit 5 AM. Ich packe euch mal Smith mit in die Playlist mit Stargazing. Ist eine coole Mischung aus Elektro- und Singer-Songwriter-Sound. Und das hier ist ein Klassiker aus den 80ern.

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2: Künstliche Intelligenz oder KI, wie es abgekürzt heißt, begegnet uns mittlerweile überall. Egal, ob der persönliche Assistent im Smartphone oder als Ersatz für reale Menschen bei einer Telefonhotline. Wir kommen nirgends mehr an ihr vorbei. Sogar beim Sortieren unserer Abfälle auf supermodernen Fließbändern sorgt die KI dafür, dass alles besser und schneller funktioniert als mit dem Störfaktor Mensch. Selbst eine große KI-Entwicklungsfirma entlässt jetzt einen Teil der Mitarbeiter, weil deren Arbeit auch die künstliche Intelligenz übernimmt. Schaffen wir uns hier gerade selbst ab? Werden wir überflüssig? Oder ist es so, wie uns viele Technikgläubige einreden wollen? Wir hätten dadurch mehr Freizeit für die Dinge, die wir vorher nicht machen konnten. Eine Möglichkeit, die sich früher so nie geboten hat. Wir sollten sie vielleicht tatsächlich nutzen und die frei gewordene Zeit mit schönen Dingen füllen, die wir in der Vergangenheit vernachlässigen mussten. Einen schönen Abend, Achim Happel, katholische Redaktion.
3: Das Antenne Bayern Wetter. Es ist leicht bewölkt oder klar im Freistaat, vereinzelt zieht Nebel auf. Die Temperaturen sinken auf 14 bis 7 Grad. Morgen scheint neben lockeren Wolken, besonders im Osten, länger die Sonne. Ab dem Nachmittag breiten sich immer mehr Gewitter und Regenschauer aus. Die Höchstwerte erreichen 21 bis 27 Grad. Von Mittwoch bis ins Wochenende erwartet uns ein Mix aus Wolken, Sonne, Schauern und Gewittern.
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3: Mit Moritz Einzel, grüß Gott. Im Allgäu lassen Gegner der geplanten neuen Bergbahn am Fellhorn nicht locker. Vertreter vom Landesbund für Vogelschutz haben jetzt erneut gegen den neuen Sessellift bei Oberstdorf protestiert. Bayern-Reporter Oskar Otten im Allgäu.
4: Die Umweltschützer befürchten große Schäden für die Natur, vor allem für das Birkhuhn, das vom Aussterben bedroht ist. Das Landratsamt Oberallgäu hält dagegen, der neue größere Lift verlaufe größtenteils auf der Trasse der bisherigen Bergbahn, deshalb sei keine große Umweltprüfung nötig. Die Vogelschützer warten zurzeit auf eine Eilentscheidung vom Verwaltungsgericht Augsburg und kritisieren, dass die Fellhornbahn mit ersten Baumaßnahmen schon Tatsachen schafft.
3: Der Tankrabatt scheint inzwischen zu wirken. Tanken hat im Mai deutlich weniger gekostet als noch im April. Laut ADAC kostete ein Liter Super E10 im Schnitt rund 13 Cent weniger. Diesel war sogar etwa 27 Cent günstiger. Zoe Tassovali berichtet.
5: Nach dem eher holprigen Start kommt die Steuersenkung inzwischen wohl komplett bei den Autofahrern an. Das zeigen Auswertungen des IFO-Instituts und der Monopolkommission. Vor allem bei Benzin lässt sich die Entlastung inzwischen klar an den Preisen ablesen. Geholfen haben dabei auch die zuletzt niedrigeren Rohölpreise.
3: Die verurteilte Rechtsextremistin Liebig soll von Tschechien nach Deutschland ausgeliefert werden. Das hat das Landgericht im tschechischen Pilsen angeordnet. Liebig war Anfang April in Tschechien verhaftet worden. Sie war aus Deutschland geflohen, um einer Haftstrafe in Chemnitz zu entgehen. Liebig war letzten Sommer zu 18 Monaten Haft verurteilt worden, unter anderem wegen Volksverhetzung. Regelmäßig starke Schmerzen und verminderte Fruchtbarkeit. Immer mehr Frauen erhalten in Bayern die Diagnose Endometriose. Innerhalb von 20 Jahren hat sich die Zahl der Diagnosen auf fast 83.000 Fälle mehr als verdoppelt. Endometriose ist eine Erkrankung, bei der sich gebärmutterähnliches Gewebe im Bauchraum ansiedelt. Experten gehen von einer hohen Dunkelziffer aus, da die Schmerzen oft fälschlicherweise für Regelschmerzen gehalten werden. Die AfD in Niedersachsen darf vorerst stärker vom Landesverfassungsschutz beobachtet werden. Dagegen hatte sich die Partei mit einem Eilantrag gewehrt. Der wurde vom Verwaltungsgericht Hannover jetzt abgelehnt. Der Verfassungsschutz hatte die AfD in Niedersachsen als Beobachtungsobjekt von erheblicher Bedeutung hochgestuft. Begründet hatte die Behörde das mit rechtsextremistischen Bestrebungen in der Partei. Das trendet gerade online, das Nein der Hamburger zu einer Olympia-Bewerbung. Viele bei uns im Freistaat freut das, das zeigen auch Kommentare im Netz. Denn der Ausstieg der Norddeutschen erhöht die Chancen, dass München den Zuschlag für eine Bewerbung für 2036, 40 oder 44 bekommt. Denn jetzt sind als deutsche Konkurrenten nur noch Berlin und die Region Köln-Rhein-Ruhr im Rennen. Der Deutsche Olympische Sportbund entscheidet Ende September, mit wem er ins Rennen zieht. Das Antenne Bayern Verkehrszentrum. Wir wollen, dass ihr gut ankommt. Die A9 Nürnberg Richtung Berlin ist zwischen dem Kreuz Nürnberg Ost und Lauf nach einem Unfall gesperrt. Und Vorsicht auf der A94 München Richtung Passau zwischen Lengdorf und Dorfen. Behinderungen nach einem Unfall mit mehreren Fahrzeugen. Die neuesten Blitzer bayernweit nur bei uns. Auf der A73 bei Nürnberg wird geblitzt. Außerdem auf der B13 bei Eibelstadt und auf der B286 bei Schwebheim. Wenn ihr noch was habt, Staus oder Blitzer, meldet uns immer gerne kostenlos unter der 0800 994 9000.
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6: Und ganz viel guter Laune. Gleich mit dem Kuschelsound von One Republic. Dazu Chumbawamba. Flashback aus den 90ern und hier ist Kamerad.
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Viertel nach 10 auf Antenne Bayern mit Ray Dalton und The Unknown. Lasst euch euer Feierabendbierchen schmecken oder vielleicht auch den Feierabend-Aperol-Spritz. Fun Fact, der hat nirgendwo auf der ganzen Welt so viel Alkohol wie hier bei uns in Deutschland. Die Sizilianer mischen den ganz interessant. Die machen Hälfte Aperol, fast nochmal die Hälfte mit Sekt und dann noch so für den Geschmack und Aussehen ein bisschen Wasser rein. Habt einen schönen Abend.

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2: Das Antenne Bayern Verkehrszentrum. Wir wollen, dass ihr gut ankommt. Eine Meldung von der A7 Ulm-Füssenreute in beiden Richtungen zwischen Bad Grünenbach und Dietmannsried. Achtung, Füchse auf der Fahrbahn. Und die A9 Nürnberg Richtung Berlin ist zwischen dem Kreuz Nürnberg-Ost und Lauf nach einem Unfall gesperrt. Die neuesten Blitzer bayernweit nur bei uns. Auf der B4 bei Coburg wird geblitzt, außerdem auf der B12 bei Marktl und in der Ansbacher Straße in Rostal. Wenn ihr noch was habt, Staus oder Blitzer, meldet uns immer gerne kostenlos unter der 0800 994 9000.

aktuelle von Cat's Eye auf Antenne Bayern. Gabriella, gleich gibt's noch Joe mit seiner neuen Nummer End of Beginning. Ein wirklich cooler Hit. Das ist übrigens der Typ, der bei Stranger Things mitgespielt hat. Der hat da den Steve gespielt. Wir kennen ihn natürlich aus dieser Netflix-Serie. Und davor habe ich noch einen Klassiker. Es geht zurück in die 80er jetzt zu R.E.M. und diesem großen Hit.

0: das Antenne Bayern Wetter. Es ist leicht bewölkt oder klar im Freistaat, vereinzelt zieht Nebel auf. Die Temperaturen sinken auf 14 bis 7 Grad. Morgen scheint neben lockeren Wolken besonders im Osten länger die Sonne. Ab dem Nachmittag breiten sich immer mehr Gewitter und Regenschauer aus. Die Höchstwerte erreichen 21 bis 27 Grad. Von Mittwoch bis ins Wochenende erwartet uns ein Mix aus Wolken, Sonne, Schauern und Gewittern.
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0: Mit Moritz Einzel, grüß Gott. Der Freistaat will mehr Chancen für benachteiligte Jugendliche. Betriebe können jetzt pro Azubi 6.000 Euro bekommen. Bayern-Reporter Felix Roderer in Oberbayern. Das Ganze fällt unter das Programm Fit for Work, Chance Ausbildung.
2: Damit soll jungen Menschen die Ausbildung ermöglicht werden, selbst wenn sie einen schlechten oder sogar gar keinen Schulabschluss haben oder zum Beispiel unter Lernschwierigkeiten oder gesundheitlichen Problemen leiden. Sozialministerin Schaaf sagt, in solchen Ausbildungen leisten die Betriebe mehr als sonst, auch durch zusätzliche Begleitung. Mit der Förderung gäbe es jetzt mehr Chancen für Azubis und damit künftige Fachkräfte, so Schaaf.
0: Sogenannte Return-Hubs, also Abschiebezentren in Nicht-EU-Staaten. Dafür macht sich Bundesinnenminister Dobrindt schon länger stark. Die EU macht den Weg für solche Rückkehrzentren jetzt frei. Entsprechend haben sich Vertreter des Europaparlaments und der Regierungen der Mitgliedsländer geeinigt. Wo solche Zentren außerhalb der EU entstehen können, ist noch unklar. Die Lage in Nahost bleibt weiter unübersichtlich. US-Präsident Trump hat gesagt, die Verhandlungen mit dem Iran über ein mögliches Rahmenabkommen gehen weiter. In schnellem Tempo würden die Gespräche fortgeführt. Ein iranischer Medienbericht hatte zuvor nahegelegt, dass Teheran die Gespräche abbricht. Knackpunkt seien die israelischen Angriffe auf die Hisbollah-Miliz im Libanon. Im Streit um die geplante BAföG-Reform macht die SPD jetzt Druck. Fraktionsvize Esdar wirft dem Kanzleramt vor, junge Menschen unnötig zu verunsichern. Zoe Tassovali berichtet.
3: Die Reform ist längst vereinbart und auch finanziert, sagt SPD-Fraktionsvize Esdar. Wer den Kompromiss jetzt wieder in Frage stelle, verschiebe kurz vor dem Ziel die Ziellinie. Auslöser der Debatte sind unter anderem Aussagen von Regierungssprecher Cornelius. Er hatte darauf verwiesen, dass alle Vorhaben im Koalitionsvertrag unter Finanzierungsvorbehalt stehen. Auch Forschungsministerin Bär und Unionsfraktionschef Spahn hatten zuletzt Zweifel an der Umsetzung der BAföG-Reform geäußert.
0: Die Würzburger Kickers haben nach 4 Jahren die Rückkehr in den Profifußball geschafft und die Relegation gegen Lok Leipzig gewonnen. Die Unterfranken gewannen am Abend das Rückspiel vor heimischem Publikum mit 2:1 und machten damit den Aufstieg in die dritte Liga perfekt. Das Hinspiel in Leipzig hatte Würzburg mit 1:0 gewonnen. Lok Leipzig hatte bereits vor einem Jahr trotz Regionalligameisterschaft den Aufstieg in der Relegation verpasst. Das trendet gerade online. Manuel Neuer. Er hat heute zum ersten Mal seit seiner Wadenverletzung wieder Torwarttraining absolviert. Einen Tag vor Abflug der Mannschaft zur WM. Damit wächst die Chance, dass Neuer am 6. Juni in Chicago im letzten Testspiel vor dem WM-Start gegen die USA wieder auf dem Platz steht. Gestern beim 4:0 gegen Finnland wurde Neuer noch von Oliver Baumann vertreten. Das Antenne Bayern Verkehrszentrum. Wir wollen, dass ihr gut ankommt. Die A9 Nürnberg Richtung Berlin ist zwischen dem Kreuz Nürnberg Ost und Lauf nach einem Unfall gesperrt. Bitte den Standstreifen mitbenutzen. Die neuesten Blitzer bayernweit nur bei uns. Auf der A73 bei Nürnberg wird geblitzt. Außerdem auf der B22 bei Stegaurach und in der Ansbacher Straße in Rosthal. Wenn ihr noch was habt, Staus oder Blitzer, meldet uns immer gerne kostenlos unter der 0800 994 9000.
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4: Und gleich mit Bruno Mars. Dazu der Flashback von Tina Turner. Lieben wir alle. Und zum Schmusen jetzt Coldplay.
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Bruno Mars auf Antenne Bayern. Schönen Feierabend euch. WhatsApp könnte bald Geld kosten. Und zwar 2,50 Euro im Monat. Zumindest dann, wenn ihr so ein paar Premium-Features haben möchtet, wie verschiedene Farbtöne, mit der man sich die App so ein bisschen personalisieren kann, verschiedene Designs für das App-Icon, Premium-Sticker, verschiedene Nachrichtentöne für Chatgruppen oder auch, dass man mehr als 3 Chats anpinnen kann. Braucht man das wirklich? Das ist meine große Frage. Ich glaube ja nicht, 2,50 im Monat kann man deutlich besser investieren. Aber hey, wenn ihr Bock drauf habt, habt einen schönen Abend. Jetzt gibt's für euch ganz kostenlos Taylor Swift und die aktuelle The Fake.

0: Das Antenne Bayern Verkehrszentrum. Wir wollen, dass ihr gut ankommt. Vorsicht auf der A3 Passau Richtung Nürnberg zwischen Regensburg-Universität und dem Kreuz Regensburg. Da liegt ein Holzbrett auf der Fahrbahn. Und A6 Pilsen Richtung Nürnberg zwischen dem Kreuz Altdorf und dem Kreuz Nürnberg-Ost. Da liegen Reifenteile auf der Straße. Die neuesten Blitzer bayernweit nur bei uns. Auf der B12 bei Röhrenbach wird geblitzt. Außerdem auf der B22 bei Stegaurach und in der Ansbacher Straße in Rosthal. Wenn ihr noch was habt, Staus oder Blitzer, meldet uns immer gerne kostenlos unter der 0800 994 9000. 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

Bayern. Feierabend-Sound, ganz relaxed und ganz entspannt geht's für euch durch diesen Abend. Gleich noch mit Kato und John. Turn the Lights Off, cooler Instagram-Hit, der voll durch die Decke gegangen ist. Und hier ist nochmal ein wirklich wunderschöner Flashback aus den 80ern. Bayerns beste Musik, jetzt mit Whitney Houston und How Will I Know, hier auf Antenne Bayern.

0: das Antenne Bayern Wetter. Es ist leicht bewölkt oder klar, in einigen Niederungen bildet sich Nebel, die Temperaturen sinken auf 14 bis 7 Grad. Tagsüber scheint neben lockeren Wolken besonders im Osten länger die Sonne, am Nachmittag breiten sich zunächst in Alpennähe Regen und Gewitter aus, gegen Abend auch sonst. Die Höchstwerte erreichen 21 bis 27 Grad. Von Mittwoch bis ins Wochenende erwartet uns ein Mix aus Wolken, Sonne, Schauern und Gewittern.
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0: Mit Moritz Einzel, grüß Gott. Hunderttausende Besucher aus nah und fern sind mal wieder zur Erlanger Bergkirchweih gepilgert. Am Abend ist das älteste Bierfest der Welt zu Ende gegangen. Bayern-Reporterin Selvi Tekin in Mittelfranken.
2: 12 Tage lang wurde auf dem Burgberg ausgelassen gefeiert. Bei meist sonnigem Wetter war es ein friedliches und rundum gelungenes Fest, so die Veranstalter. Der Berg habe wieder mal gezeigt, wie sehr er Menschen zusammenbringt und für besondere Stimmung sorgt.
3: Der Berg ist einfach mega.
2: Ja, und jetzt freuen sich schon alle aufs nächste Mal 2027, dann erstmals mit der neuen Bierkönigin.
0: Die EU hat den Weg für sogenannte Rückkehrzentren freigemacht. Das sieht eine Einigung vor, die Vertreter des Europaparlaments und der Regierungen der Mitgliedsländer am Abend erzielten. Ziel ist es, mehr Abschiebungen zu ermöglichen. Die Vereinbarung erlaubt es Mitgliedstaaten, Abschiebezentren in Drittländern einzurichten, die außerhalb der EU liegen. Über die Fortsetzung der Verhandlungen zwischen den USA und dem Iran über ein Kriegsende gibt es widersprüchliche Aussagen. Die iranische Führung hat mitgeteilt, die Gespräche seien unterbrochen, und zwar wegen Israels militärischen Vorgehens gegen die Hisbollah-Miliz im Libanon. US-Präsident Trump sagte dagegen, die Gespräche gingen zügig weiter und die Kämpfe zwischen Israel und der Hisbollah würden eingedämmt. Die verurteilte Rechtsextremistin Marla Svenja Liebig soll von Tschechien nach Deutschland ausgeliefert werden. Das hat das Landgericht im tschechischen Pilsen angeordnet. Liebig kann gegen die Entscheidung Beschwerde einreichen. Die Entscheidung ist damit noch nicht rechtskräftig. Jan-Henner Reitze berichtet.
4: Liebig war in Deutschland wegen Volksverhetzung, übler Nachrede und Beleidigung zu 1,5 Jahren Gefängnis verurteilt worden. Fast 3 Jahre ist dieses Urteil her. Danach ließ Liebig den persönlichen Geschlechtseintrag von männlich in weiblich ändern, worin Kritiker einen Missbrauch des Selbstbestimmungsgesetzes sehen. Zum für den vergangenen Sommer festgelegten Haftantritt im Frauengefängnis Chemnitz erschien Liebig nicht, wurde deshalb zur Fahndung ausgeschrieben und schließlich in Tschechien festgenommen.
0: In den Playoffs der Basketball-Bundesliga hat der FC Bayern auch sein 2. Halbfinalspiel gegen Bonn gewonnen mit 91-69. Zuvor hatte Bamberg Spiel 2 in Berlin mit 71-85 verloren. Und die Fußballer der Würzburger Kickers steigen in die 3. Liga auf. Nach einem 1-0 Auswärtssieg im Hinspiel gewann das Team aus der Regionalliga Bayern auch das Relegationsrückspiel zu Hause gegen Lok Leipzig mit 2-1. Das trendet gerade online. Ein mutmaßlicher Rekord, den eine Frau aus der Schweiz aufgestellt hat. Sie wurde an der Grenze zwischen Deutschland und der Schweiz kontrolliert und sagte den Beamten, sie sei auf dem Rückweg aus dem Urlaub. Die Zöllner wollten wissen, was sie so dabei hat. Und dann holte sie einen Koffer nach dem anderen aus ihrem Lieferwagen. 55 Koffer waren es am Ende und es gab nichts zu beanstanden, so ein Zollsprecher. Was genau drin war, verrät er nicht. Es seien persönliche Gegenstände der Frau gewesen. Das Antenne Bayern Verkehrszentrum, wir wollen, dass ihr gut ankommt. Vorsicht auf der A6 Pilsen Richtung Nürnberg zwischen dem Kreuz Altdorf und dem Kreuz Nürnberg Ost. Ein defekter LKW auf der Standspur und A93 Weiden Richtung Hof zwischen Höchstädt und Selbwest. 2 Kilometer Stau, 12 Minuten dauert's länger. Die neuesten Blitzer bayernweit nur bei uns. Auf der A73 bei Nürnberg wird geblitzt. Außerdem auf der B4 bei Coburg und auf der B12 bei Röhrenbach. Wenn ihr noch was habt, Staus oder Blitzer, meldet uns immer gerne kostenlos unter der 0800 994 9000.
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0: Das Antenne Bayern Verkehrszentrum. Wir wollen, dass ihr gut ankommt. Vorsicht auf der A6 Pilsen Richtung Nürnberg zwischen dem Kreuz Altdorf und dem Kreuz Nürnberg Ost. Ein defekter LKW auf der Standspur. Und A93 Weiden Richtung Hof zwischen Höchstädt und Selb-West. 1 Kilometer Stau, 14 Minuten dauert's länger. Die neuesten Blitzer bayernweit nur bei uns. Auf der B2 bei Starnberg wird geblitzt. Außerdem auf der B12 bei Ruderratshofen und auf der B22 bei Stegaurach. Wenn ihr noch was habt, Staus oder Blitzer, meldet uns immer gerne kostenlos unter der 0800 994 9000.
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0: das Antenne Bayern Wetter. Es ist leicht bewölkt oder klar, in einigen Niederungen bildet sich Nebel, die Temperaturen sinken auf 14 bis 7 Grad. Tagsüber scheint neben lockeren Wolken besonders im Osten länger die Sonne, am Nachmittag breiten sich zunächst in Alpennähe Regen und Gewitter aus, gegen Abend auch sonst. Die Höchstwerte erreichen 21 bis 27 Grad. Von Mittwoch bis ins Wochenende erwartet uns ein Mix aus Wolken, Sonne, Schauern und Gewittern.
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0: Mit Moritz Einzel, grüß Gott. Die deutsche Fußballnationalmannschaft geht auf weite Reise. Heute geht's von Frankfurt ab nach Chicago zum letzten Test vor der Weltmeisterschaft. Bayern-Reporter Felix Roderer in Oberbayern. In den USA hoffen dann viele wieder auf den funktionierenden Bayern-Block.
2: Ja, 7 Münchner sind am Start und am meisten wird natürlich auf Manuel Neuer geschaut. Der konnte nach seinen Wadenproblemen gestern wieder mittrainieren. Ob er am Samstag beim letzten Test gegen die USA dann im Tor steht, das ist aber noch offen. Lennart Kahl, der reist nach der starken Leistung beim 4:0 gegen Finnland sicher mit breiter Brust an. Genauso wie Jamal Musiala, der konnte ja treffen, läuft aber sonst seiner Bestform noch so ein bisschen hinterher.
0: Mit der Bahn pünktlich ans Ziel zu kommen, gelingt bekanntlich oft auch mal nicht. Im Mai hat sich die Pünktlichkeit der Fernzüge auf niedrigem Niveau stabilisiert. Nach internen Unternehmensdaten, die der Süddeutschen Zeitung vorliegen, erreichten 61,3% der ICE- und Intercity-Züge ihr Ziel pünktlich. Damit lag die Quote zwar unter den Werten der beiden Vormonate, blieb aber oberhalb der Marke von 60%. Und diese Schwelle war gerade letztes Jahr mehrfach unterschritten worden. Kommt die BAföG-Erhöhung nun oder kommt sie nicht? Das Thema hatte ja in den letzten Tagen für Streit in den Regierungsfraktionen gesorgt. Die BAföG-Reform stehe unter einem Finanzierungsvorbehalt, sagte jetzt Regierungssprecher Cornelius. Zuletzt hatte Forschungsministerin Bär die Reform in Frage gestellt und dadurch für Empörung bei der SPD gesorgt. Die Zahl der Asylanträge in Deutschland geht weiter zurück. Im Mai wurden bundesweit gut 5.500 Asylerstanträge gestellt, so wenige wie seit dem Corona-Jahr 2020 nicht mehr. Bundesinnenminister Dobrindt sieht darin einen Erfolg der aktuellen Flüchtlingspolitik. Zoe Tassovali berichtet.
3: Die Entwicklung zeichnet sich schon länger ab. Bereits im April wurden deutlich weniger Asylanträge gestellt als ein Jahr zuvor. Ganz unumstritten ist die aktuelle Bewertung aber nicht. Migrationsforscher verweisen darauf, dass der Rückgang auch mit der Lage in wichtigen Herkunfts- und Transitländern zusammenhängen könnte, etwa in Syrien, dem Iran oder der Türkei. Dobrindt hält dagegen und spricht von einer fortgesetzten Migrationswende.
0: Sportikone Serena Williams hat rund 4 Jahre nach ihrem Rücktritt ihr Comeback im Profitennis angekündigt. Die 23-malige Grand-Slam-Siegerin aus den USA erhält für das WTA-Turnier nächste Woche in London eine Wildcard und tritt im Doppel an. Serena Williams ist mittlerweile 44 Jahre alt. Das trendet gerade online. Im Moment geht eine coole Performance zum neuen WM-Song Die Die viral. Das Irish-Dance-Duo Gardiner Brothers legt dabei im Park eine starke Show hin. Auf einem Holzbrett steppen die Brüder Matthew und Michael im perfekten Takt zu Shakiras Song und liefern dazu beeindruckende Moves. Mit ihrem Video begeistern sie online zahlreiche Menschen und sogar Shakira selbst kommentiert den Beitrag und feiert die Performance der beiden. Das Antenne Bayern Verkehrszentrum. Wir wollen, dass ihr gut ankommt. Vorsicht auf der B388 Vils-Biborg Richtung Taufkirchen zwischen dem Abzweig nach Rothenwörth und B299 bei Eich. Da liegt ein toter Dachs auf der Fahrbahn. Die neuesten Blitzer bayernweit nur bei uns. Auf der A9 bei Hirschberg wird geblitzt. Außerdem auf der B2 bei Starnberg und auf der B12 bei Ruderatshofen. Wenn ihr noch was habt, Staus oder Blitzer, meldet uns immer gerne kostenlos unter der 0800 994 9000.
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2: Das Antenne Bayern Verkehrszentrum. Wir wollen, dass ihr gut ankommt. Vorsicht auf der B19 Oberstdorf Richtung Kempten zwischen der Einfahrt Martinszell und Herzmanns. Da liegt ein toter Dachs auf der Fahrbahn. Und die B305 Berchtesgaden Bernau ist zwischen Seehaus und Reit im Winkel in beiden Richtungen gesperrt wegen umgestürzter Bäume. Die neuesten Blitzer bayernweit nur bei uns. Auf der A73 bei Nürnberg wird geblitzt. Außerdem auf der B2 bei Starnberg und in der Ansbacher Straße in Rosthal. Wenn ihr noch was habt, Staus oder Blitzer, meldet uns immer gerne kostenlos unter der 0800 994 9000.

0: das Antenne Bayern Wetter. Es ist leicht bewölkt oder klar, in einigen Niederungen bildet sich Nebel, die Temperaturen sinken auf 14 bis 7 Grad. Tagsüber scheint neben lockeren Wolken besonders im Osten länger die Sonne, am Nachmittag breiten sich zunächst in Alpennähe Regen und Gewitter aus, gegen Abend auch sonst. Die Höchstwerte erreichen 21 bis 27 Grad. Von Mittwoch bis ins Wochenende erwartet uns ein Mix aus Wolken, Sonne, Schauern und Gewittern.
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0: Mit Moritz Einzel, grüß Gott. Fast ein Jahr nach der Axtattacke in einem ICE bei Straßkirchen beginnt heute in Regensburg der Prozess gegen den Angreifer. Bayern-Reporterin Tanja Hugger in der Oberpfalz.
2: Laut Anklage hat der Mann aus Syrien mehrere Fahrgäste zum Teil schwer verletzt. Ein Passagier konnte dem Angreifer schließlich die Axt abnehmen, ein anderer hat ihn dann überwältigt. Die Staatsanwaltschaft geht davon aus, dass der heute 21-Jährige aufgrund einer psychischen Erkrankung schuldunfähig ist. Daher fordert sie, dass er dauerhaft in einer psychiatrischen Einrichtung untergebracht wird.
0: Die Europäische Union verschärft weiter ihre Migrationspolitik. Vertreter von Europaparlament und Mitgliedstaaten haben beschlossen, sogenannte Rückkehrzentren in Drittstaaten zu ermöglichen. Dadurch soll es mehr Abschiebungen geben. In diese Zentren außerhalb der EU sollen abgelehnte Asylbewerber kommen, die nicht in ihre Herkunftsländer zurückgebracht werden können. Der Nahe Osten bleibt ein Pulverfass. Im Kampf zwischen Israel und der Hisbollah-Miliz im Libanon haben die Zeichen zuletzt auf Eskalation gestanden. Entwicklungsministerin Alabali Radovan musste sogar eine Reise nach Beirut abbrechen. Im ZDF sagte die SPD-Politikerin:
3: Ich bedauere das sehr, aber die Sicherheitslage hat sich während des Fluges kurz vor Landeanflug so weit zugespitzt, dass das Verteidigungsministerium beschlossen hat, dass wir nicht in Beirut landen können, dass wir abdrehen müssen und in Zypern zwischenlanden müssen.
0: Alabali Radovan forderte eine militärische Deeskalation von beiden Seiten. US-Präsident Trump hat unterdessen Hoffnung darauf gemacht, nachdem der Iran wegen der Situation im Libanon damit gedroht hatte, den Verhandlungstisch zu verlassen. Bundesarbeitsministerin Baas geht davon aus, dass wegen der künstlichen Intelligenz Jobs bedroht sind. Der Rheinischen Post sagte sie, ja, es würden Berufe auf der Strecke bleiben. Das Handwerk könne für junge Leute der goldene Boden der Zukunft sein. Denn die KI werde zum Beispiel Heizungen auch künftig nicht einbauen können. Würzburg ist künftig wieder ein Standort im Profifußball. Die Würzburger Kickers sind nämlich in die dritte Liga aufgestiegen. Das Team aus der Regionalliga Bayern gewann das Relegationsrückspiel gegen Lok Leipzig mit 2:1. Schon das Hinspiel auswärts hatte Würzburg mit 1:0 gewonnen. Das trendet gerade online. Ein Überwachungsvideo, das zeigt, wie ein Chauffeur in China mit den Koffern seiner Gäste geradewegs in einen Pool läuft. Offenbar ist er einer optischen Täuschung zum Opfer gefallen. Der Boden war so nass und spiegelglatt, dass er den Übergang zum Wasser nicht bemerkte und einfach weiterlief, als wäre der Pool gar nicht da. Passiert ist ihm nichts, es kamen gleich viele Helfer, die ihn und die Koffer wieder rausholten. Die neuesten Blitzer bayernweit nur bei uns. Auf der B12 bei Rörnbach wird geblitzt, außerdem auf der B13 bei Eibelstadt und auf der B286 bei Schwebheim. Wenn ihr noch was habt, Staus oder Blitzer, meldet uns immer gerne kostenlos unter der 0800 994 9000. Die neuesten Blitzer bayernweit nur bei uns. Auf der B12 bei Rörnbach wird geblitzt, außerdem auf der B13 bei Eibelstadt und auf der B286 bei Schwebheim. Wenn ihr noch was habt, Staus oder Blitzer, meldet uns immer gerne kostenlos unter der 0800 994 9000.
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